all 700 Meter. Dann wird es aus Westen immer freundlicher bei kühlen 13 Grad. Das waren Nachrichten von Radio SRF, verantwortlich Marco Koller. SRF-Verkehrsinfo von 2.03 Uhr, A1, Morten in Richtung Lausanne, zwischen dem Pommitunnel und Yverdon Süd, Verkehrsbehinderung wegen eines Pannenfahrzeugs.

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1: Die Nachrichten von SRF um 3 Uhr mit Marco Koller. Die Fahreignungsprüfung für Seniorinnen und Senioren hat erhebliche Mängel. Das heißt es in einem Bericht, den der Bund in Auftrag gegeben hat. Es gebe Unterschiede je nach Kanton und Sprachregion. Testverfahren und Abläufe seien nicht standardisiert. Und weiter heißt es im Bericht, für die Ärzte, die diese Tests durchführten, entstehe eine Doppelbelastung. Sie seien nämlich gleichzeitig Betreuer und Gutachter. Die Autorinnen und Autoren des Berichts fordern nun Maßnahmen, unter anderem ein standardisiertes Testverfahren. Die Fahreignungsprüfung ist ab 75 Jahren obligatorisch. Sie muss alle 2 Jahre wiederholt werden. Der britische Regierungschef Keir Starmer gerät in seiner eigenen Labour-Partei zunehmend unter Druck nach der Wahlschlappe bei den Regionalwahlen letzte Woche. Mittlerweile fordern mehr als 70 der rund 400 Parlamentsabgeordneten von Labour öffentlich, dass Starmer zurücktritt. Und auch Innenministerin Shabana Mahmood hat ihm einen Rücktritt nahegelegt, wie die BBC berichtet. Zuvor hatte Starmer in einer Grundsatzrede erklärt, er werde an seiner Führungsrolle festhalten, zudem wolle er die Wirtschaft ankurbeln und Großbritannien wieder näher an die EU führen. In Nizza in Südfrankreich sind 2 Menschen durch Schüsse getötet worden. 6 weitere wurden zum Teil lebensgefährlich verletzt. Die Tat passierte am Nachmittag auf einem belebten Platz im Westen der Stadt, in einem Gebiet, das für den Drogenhandel bekannt ist. Die Tat dürfte denn auch einen Zusammenhang mit dem Drogenhandel haben, sagte der zuständige Staatsanwalt. Die beiden Todesopfer seien aber wohl nicht in den Drogenhandel verwickelt. Der mutmaßliche Täter habe mehr als ein Dutzend Mal geschossen und sei dann geflüchtet. Und noch 2 Meldungen rund um den Iran-Krieg. Geht es nach US-Präsident Donald Trump, so steht die Waffenruhe im Iran-Krieg kurz vor dem Ende. Sie werde nur noch künstlich am Leben gehalten, sagte Trump vor Medienschaffenden im Weißen Haus. Die Antwort des Irans auf den jüngsten Vorschlag der USA für ein Friedensabkommen sei, Zitat, dumm. Und die USA verhängen Sanktionen gegen mehrere Unternehmen und Personen, die den Transport von iranischem Öl nach China unterstützt haben sollen. Es handelt sich dabei um Firmen etwa aus Hongkong und dem Oman. Das US-Finanzministerium schreibt, das iranische Regime nutze Tarnfirmen in liberalen Ländern, um seine Beteiligung an den Ölverkäufen zu verschleiern. Und das Wetter heute Dienstag. Der Tag beginnt grau und im Osten noch nass. Dann wird es aus Westen immer freundlicher, bei kühlen 13 Grad. Das waren Nachrichten von Radio SRF, verantwortlich Marco Koller.

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1: Die Nachrichten von SRF vom 4 Uhr mit Marco Koller. Die Fahreignungsprüfung für Seniorinnen und Senioren hat erhebliche Mängel. Das heißt es in einem Bericht, den der Bund in Auftrag gegeben hat. Es gebe Unterschiede je nach Kanton und Sprachregion. Testverfahren und Abläufe seien nicht standardisiert. Und weiter heißt es im Bericht, für die Ärzte, die diese Tests durchführten, entstehe eine Doppelbelastung. Sie seien nämlich gleichzeitig Betreuer und Gutachter. Die Autorinnen und Autoren des Berichts fordern nun Maßnahmen, unter anderem ein standardisiertes Testverfahren. Die Fahreignungsprüfung ist ab 75 Jahren obligatorisch. Sie muss alle 2 Jahre wiederholt werden. Im US-Bundesstaat Alabama können die Wahlkreise so neu gezogen werden, dass die Republikaner bei den Wahlen im Herbst möglicherweise einen Vorteil haben. Das oberste Gericht der USA hat den Weg dafür freigemacht. Konkret kann ein Wahlkreis aufgelöst werden, in dem mehrheitlich Afroamerikanerinnen und Afroamerikaner leben. Diese wählen tendenziell demokratisch. US-Medien gehen davon aus, dass die Republikaner so einen zusätzlichen Sitz gewinnen könnten. Alabama ist einer von mehreren Bundesstaaten, die vor den Wahlen im November ihre Wahlkreisgrenzen ändern wollen. Sowohl Demokraten als auch Republikaner probieren, sich so zusätzliche Sitze im Repräsentantenhaus zu sichern. Der britische Regierungschef Keir Starmer gerät in seiner eigenen Labour-Partei zunehmend unter Druck nach der Wahlschlappe bei den Regionalwahlen letzte Woche. Mittlerweile fordern mehr als 70 der rund 400 Parlamentsabgeordneten von Labour öffentlich, dass Starmer zurücktritt. Und auch Innenministerin Shabana Mahmood hat ihm einen Rücktritt nahegelegt, wie die BBC berichtet. Zuvor hatte Starmer in einer Grundsatzrede erklärt, er werde an seiner Führungsrolle festhalten. Zudem wolle er die Wirtschaft ankurbeln und Großbritannien wieder näher an die EU führen. In Nizza in Südfrankreich sind 2 Menschen durch Schüsse getötet worden. 6 weitere wurden zum Teil lebensgefährlich verletzt. Die Tat passierte am Nachmittag auf einem belebten Platz im Westen der Stadt, in einem Gebiet, das für den Drogenhandel bekannt ist. Die Tat dürfte denn auch einen Zusammenhang mit dem Drogenhandel haben, sagte der zuständige Staatsanwalt. Die beiden Todesopfer seien aber wohl nicht in den Drogenhandel verwickelt. Der mutmaßliche Täter habe mehr als 12 Mal geschossen und sei dann geflüchtet. Das Wetter. Der heutige Dienstag beginnt grau und im Osten noch nass. Die Schneefallgrenze sinkt auf 1000 bis lokal 700 Meter. Dann wird es aus Westen aber immer freundlicher bei kühlen 13 Grad. Das waren Nachrichten von Radio SRF. Verantwortlich ist in dieser Nacht Marco Koller.

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1: Die Nachrichten von SRF um 5 Uhr mit Marco Koller. Guten Morgen. Ein Bericht kritisiert die Fahreignungsprüfung für Senioren. Es gebe zu große Unterschiede zwischen den Kantonen und die Ärztinnen und Ärzte hätten eine Doppelrolle. Die eidgenössische Finanzkontrolle kritisiert die Gesundheitskosten in Bundesasylzentren. Wenn der Bund bessere Franchisen aushandeln würde, wären die Kosten tiefer. Dann, alle Passagiere des Kreuzfahrtschiffs Hondius haben Teneriffa nun verlassen. Und das Wetter, zuerst grau heute, dann immer freundlicher, bei 13 Grad. Wer älter als 75 Jahre ist und Auto fahren will, muss alle 2 Jahre eine Fahreignungsprüfung machen, bei einer Ärztin oder einem Arzt. Diese Fahreignungsprüfung hat aber erhebliche Mängel, das heißt es in einem Bericht. Es gebe Unterschiede je nach Kanton und Sprachregion. Testverfahren und Abläufe seien nicht standardisiert. Und weiter heißt es im Bericht, für die Ärzte entstehe eine Doppelbelastung, da sie gleichzeitig Betreuer und Gutachter seien. Die Autorinnen und Autoren des Berichts fordern nun Maßnahmen, unter anderem ein standardisiertes Testverfahren. In Auftrag gegeben hat den Bericht der Bund, erstellt haben ihn 2 Hochschulen in Lausanne und Zürich. Die Gesundheitskosten in den Bundesasylzentren sind zu hoch und der Bund hat sie nur bedingt im Griff. Zu diesem Schluss kommt die eidgenössische Finanzkontrolle in einem Bericht, den sie am Abend publiziert hat. Inlandredaktor Philipp Schremli berichtet.
2: Die Finanzkontrolle kritisiert in ihrem Bericht vor allem das Staatssekretariat für Migration, SEM, welches für die Bundesasylzentren zuständig ist. Das SEM verfüge über keine verlässlichen Instrumente zur Steuerung der Gesundheitskosten, so fehlten unter anderem eine einheitliche Datenbasis und ein zentrales Controlling. Teilweise seien sogar fehlerhafte Abrechnungen des Versicherers unbemerkt geblieben. Ein Teil der Mehrkosten hängt laut EFK-Bericht auch mit dem Versicherungsmodell zusammen. Der Versicherer, die CSS, habe dem Bund eine wenig vorteilhafte Franchise offeriert, welche das SEM akzeptiert habe. Mit einer anderen Franchise hätte man alleine im Jahr 2023 1,5 Millionen Franken an Gesundheitskosten sparen können. Das SEM hat Verständnis für die Kritik, man habe bereits Maßnahmen eingeleitet, um das Controlling zu verbessern und zudem ein neues Versicherungsmodell abgeschlossen.
1: Alle Passagiere des Kreuzfahrtschiffs Hondius haben nun die Insel Teneriffa verlassen. Dort war das Schiff, auf dem das Hantavirus kursiert, am Sonntag angekommen. Ein letztes Flugzeug mit Passagieren und auch mit Besatzungsmitgliedern landete in der Nacht in Eindhoven in den Niederlanden. Das meldet NOS, das Nachrichtenportal des niederländischen Radios und Fernsehen. Damit sind insgesamt rund 120 Menschen ausgeflogen worden, unter strikten Sicherheitsvorkehrungen. Rund 20 Besatzungsmitglieder sind nun noch an Bord. Sie fahren mit dem Schiff nach Rotterdam. Dort soll es am Wochenende ankommen und dann desinfiziert werden. Am Abend meldeten die Behörden in Spanien, dass auch ein spanischer Passagier positiv auf das Hantavirus getestet worden sei. Er habe aber keine Symptome. Insgesamt sind 3 Passagiere der Hondius gestorben. Der britische Regierungschef Keir Starmer gerät in seiner eigenen Labour-Partei zunehmend unter Druck, nach der Wahlschlappe bei den Regionalwahlen letzte Woche. Mittlerweile fordern mehr als 70 der rund 400 Parlamentsabgeordneten von Labour öffentlich, dass Starmer zurücktritt. Und auch Innenministerin Shabana Mahmood hat ihm einen Rücktritt nahegelegt, wie die BBC berichtet. Zuvor hatte Starmer in einer Grundsatzrede erklärt, er werde an seiner Führungsrolle festhalten. Zudem wolle er die Wirtschaft ankurbeln und Großbritannien wieder näher an die EU führen. Im US-Bundesstaat Alabama können die Wahlkreise so neu gezogen werden, dass die Republikaner bei den Wahlen im Herbst möglicherweise einen Vorteil haben. Das oberste Gericht der USA hat den Weg dafür freigemacht. Konkret kann ein Wahlkreis aufgelöst werden, in dem mehrheitlich Afroamerikanerinnen und Afroamerikaner leben. Diese wählen tendenziell demokratisch. US-Medien gehen davon aus, dass die Republikaner so nun einen zusätzlichen Sitz gewinnen könnten. Alabama ist einer von mehreren Bundesstaaten, die vor den Wahlen im November ihre Wahlkreisgrenzen ändern wollen. Sowohl Demokraten als auch Republikaner probieren, sich so zusätzliche Sitze im Repräsentantenhaus zu sichern. Dann noch zwei Meldungen aus der Nacht in aller Kürze. Der US-Bundesstaat Texas hat den Streamingdienst Netflix angeklagt. Der Vorwurf, Netflix mache abhängig. Die Plattform spioniere auch minderjährige Nutzerinnen und Nutzer aus, indem sie deren Daten ohne Einwilligung sammle und weiterverkaufe, heißt es in der Klage des texanischen Generalstaatsanwalts. Und ein deutsches Seenotrettungsschiff ist durch die libysche Küstenwache beschossen worden. Der Vorfall sei vor der libyschen Küste passiert, teilt die private Seerettungsorganisation Sea-Watch mit. An Bord seien 30 Crewmitglieder sowie 90 Menschen, die zuvor aus Seenot gerettet worden seien. Und noch die Wetterprognose für heute Dienstag, den 12. Mai. Der Tag beginnt wechselnd bewölkt und vor allem entlang der Berge kann es am Vormittag noch nass werden. Oberhalb von etwa 1000 Metern fällt Schnee. Im Laufe des Tages wird es aus Westen dann sonniger, bei Höchstwerten um 13 Grad. Im Süden ist es heute meist sonnig. Mit starkem Nordföhn gibt es dort bis 20 Grad. Das waren Nachrichten von Radio SRF, verantwortlich Marco Koller.

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0: Guten Morgen. Es ist ein Ort, wo man sich lieber nicht allzu lange aufhält. Auf der größten Deponie der Schweiz im Kanton Wallis lagern Chemieabfälle, die längst weg müssten. Aber es geht nicht vorwärts mit der Sanierung. Warum, das besprechen wir gleich als Erstes. Und wer darf im Alter noch ans Steuer? Das entscheidet heute meist die Hausärztin. Jetzt zeigt eine Studie, das System hat Mängel. Lukas Lütti aus der Nachrichtenredaktion. Wer früh raus muss, zieht sich am besten etwas dicker an heute.
1: Guten Morgen. Ja, das könnte sich lohnen. Der Tag beginnt bewölkt und stellenweise nass. Danach wird es aus Westen sonniger. Im Norden gibt es heute 13 und im Süden mit Nordföhn bis 20 Grad.
0: Wo lagern im Wallis gefährliche Altlasten? Darüber informiert der Kanton heute. Klar ist, die größte Deponie der Schweiz befindet sich im Wallis. Es ist die Altlastendeponie Gamsenried, wo das Chemieunternehmen Lonza fast ein Jahrhundert lang seine Abfälle entsorgt hat. Seit 15 Jahren ist bekannt, dass dort Giftstoffe lagern und in die Umwelt austreten. Aber die Sanierung verzögert sich nochmals um mindestens ein halbes Jahr, zeigen SRF-Recherchen. Yves Kilcher hat Wallis-Korrespondentin Ruth Seeholzer gefragt, wieso sich die Sanierung verspätet.
2: Ja, das wollte ich von den Lonza-Verantwortlichen auch wissen. Es gab jedoch nur eine schriftliche Stellungnahme. Darin schreibt Lonza, die meisten Vorbereitungsarbeiten seien abgeschlossen, nun würden Gespräche laufen mit den verschiedenen Baufirmen. Wenn die Arbeiten definitiv vergeben seien, müssten zusammen mit dem Generalunternehmer die verschiedenen Bauphasen neu beurteilt werden. Und abschließend schreibt Lonza wörtlich, der effektive Starttermin hängt vom weiteren Verlauf der Verhandlungen ab und kann 2026 oder 2027 erfolgen. Eigentlich hätten diese Arbeiten, es geht um den Bau einer Dichtwand, bereits letztes Jahr in Angriff genommen werden sollen. Dann wurde der Termin auf Mitte dieses Jahres verschoben und nun sagt Lonza gegenüber SRF, dass es weitere Verzögerungen gebe. Warum genau? Dazu wollte Lonza keine Stellung nehmen.
3: Es ist also ein umfassendes Projekt, das da vorgesehen ist. Und Voraussetzung für diese Sanierung ist eine sogenannte Dichtwand. Weshalb ist so eine Dichtwand überhaupt nötig?
2: Das ist eben genau das Problem dieser Deponie. Sie befindet sich im Rhonetal bei Gamsen, da wo es ziemlich eng wird zwischen den Bergen. Und die Deponie ist nicht dicht. Um zu verhindern, dass noch mehr Schadstoffe und Giftstoffe das Grundwasser kontaminieren, ist als erstes eine knapp 1,7 Kilometer lange Dichtwand geplant, die 30 Meter tief in den Boden gerammt werden soll. Neben der schieren Größe der Deponie und der Enge des Rhonetals ist eine weitere Herausforderung, dass direkt neben der Deponie verschiedene wichtige Verbindungsstrecken verlaufen. Die Autobahn A9, die Kantonstrasse zwischen Brieg und Visp und das Bahntrassee von SBB und der Matterhorn-Gotthardbahn. Trassen müssen für den Bau der Dichtwand verlegt werden, Autobahnspuren verengt.
3: Sanieren muss diese Deponie der Hauptverursacher, nämlich das Unternehmen Lonza. Der Kanton beaufsichtigt das Ganze. Was sagen die kantonalen Behörden dazu, dass sich die Sanierung jetzt weiter verzögert?
2: Ja, Gamsenried ist eine gigantische Aufgabe auch für den Kanton Wallis. Seit 2011 weiß man definitiv, dass diese Deponie dringend saniert werden muss. Warum sich jetzt der Beginn dieser Arbeiten nochmals um mindestens ein weiteres halbes Jahr verzögert, dazu wird die zuständige kantonale Dienststelle für Umwelt hoffentlich heute Vormittag informieren.
0: Das sagt Wallis-Korrespondentin Ruth Seeholzer. Ja, und was dort genau lagert, wie gefährlich die Giftstoffe auf der Deponie Gamsenried sind, das lesen Sie heute früh bei uns in der SRF News App. Nun geht es um den Hantavirus-Ausbruch auf dem Kreuzfahrtschiff Hondius. Alle Passagierinnen und Passagiere des Schiffs haben die Insel Teneriffa nun verlassen, Lukas Lütti.
1: Ein letztes Flugzeug mit Passagieren und auch Besatzungsmitgliedern landete in Eindhoven in den Niederlanden. Da schreibt NOS, das Nachrichtenportal des niederländischen Radios und Fernsehens. Damit sind insgesamt rund 120 Menschen ausgeflogen worden unter strikten Sicherheitsvorkehrungen. Rund 20 Besatzungsmitglieder sind nun noch an Bord. Sie fahren mit dem Schiff nach Rotterdam. Dort soll es am Wochenende ankommen und dann desinfiziert werden. Am Abend sagten die Behörden in Spanien zudem, dass auch ein spanischer Passagier positiv auf das Hantavirus getestet worden sei. Er habe aber keine Symptome. Insgesamt sind 3 Passagiere der Hondius gestorben. Der Druck auf den britischen Regierungschef Keir Starmer steigt. Nach der Wahlschlappe bei den Regionalwahlen letzte Woche sind Mitglieder seiner eigenen Labour-Partei unzufrieden mit Starmer. Mittlerweile fordern mehr als 70 der rund 400 Parlamentsabgeordneten von Labour öffentlich, dass Starmer zurücktritt. Auch Innenministerin Shabana Mahmood hat ihm einen Rücktritt nahegelegt, wie die BBC berichtet. Gestern hatte Starmer in einer Rede erklärt, er werde an seiner Führungsrolle festhalten. Zudem wolle er die Wirtschaft ankurbeln und Großbritannien wieder näher an die EU führen.
0: Sie hören die Sendung heute Morgen gleich 6:06. Jetzt geht's bei uns ums Autofahren im Alter und die Frage, wie soll überprüft werden, ob ältere Menschen noch fahren können oder nicht. Heute ist es so, dass man mit 75 erstmals zur Fahreignungsprüfung muss, bei einer Ärztin oder einem Arzt. Und das sei nicht optimal, sagt Brigitte Ganschning von der Zürcher Hochschule für angewandte Wissenschaften. Sie hat eine Studie zum Thema gemacht.
4: Es ist so, dass die erste Abklärung eigentlich darauf basiert, dass man einen kognitiven Test anwendet, mit dem man dann die Fahreignung überprüft. Das heißt, man nimmt einen Test, der entwickelt worden ist, um eine frühe Demenz zu erkennen, nimmt man, um zu klären, ob eine Person fahren kann oder nicht.
0: Brigitte Ganschning und ihr Team schlagen nun vor, bei der Fahrtüchtigkeitsprüfung auf ein neues System umzusteigen, eines, das schweizweit gleich ist. Neu soll es auch Tests im Straßenverkehr geben, dass also Fachpersonen bei einer Probefahrt im Auto sitzen. Das kostet zwar etwas, lohne sich aber, sagt Brigitte Ganschning.
4: Wir sind überzeugt davon, wenn man diese Fahreignung auch auf der Straße klärt, dass man die Kosten, die Unfallkosten, die Kosten für die Gesellschaft reduzieren kann. Aber der Test an sich würde wahrscheinlich etwas teurer sein, weil mehrere Fachpersonen involviert sind als jetzt.
0: Bisher gibt es also keine Probefahrten auf der Straße. Und noch etwas finden die Autoren am heutigen System problematisch. Oftmals sind es nämlich die Hausärzte, die die Fahreignung beurteilen müssen. Sie sind also Betreuer und Gutachter in einem. Kurz, das heutige System

0: einer einheitlichen Datenbasis und seiner zentralen Kontrolle. Teilweise sei sogar nicht bemerkt worden, dass der Versicherer fehlerhafte Abrechnungen gemacht habe. Ein ungünstiges Versicherungsmodell habe zudem zu zusätzlichen Kosten geführt. Der Bericht kommt zum Schluss, mit einer anderen Franchise hätten allein 2023 rund 1,5 Millionen Franken gespart werden können. Das Staatssekretariat für Migration kündigt Verbesserungen an.
1: Nach dem Facebook-Konzern Meta und Google trifft es nun auch Netflix. Der US-Streaming-Dienst ist vom Bundesstaat Texas angeklagt worden.
0: Texas wirft Netflix vor, Kundinnen und Kunden abhängig zu machen. Die Plattform spioniere auch minderjährige Nutzerinnen und Nutzer aus, indem sie deren Daten ohne Einwilligung sammle und weiterverkaufe, heißt es in der Klage des texanischen Generalstaatsanwalts Ted Paxton. Wörtlich steht dort, wenn Sie Netflix schauen, schaut Netflix Sie. Kinder würden mit der Funktion Autoplay süchtig gemacht. Nutzende würden dazu gebracht, möglichst lange auf Netflix zu bleiben, weil immer wieder ein neuer Inhalt abgespielt werde. Und noch die Börsendaten von SIX. Der Dow Jones Index in New York hat 0,2% gewonnen. Der Nikkei Index in Tokio steigt um 0,6%. Der Euro wird zu 91,68 gehandelt und der Dollar zu 77,98.
1: Soweit die Informationen von heute Morgen. Verantwortlich ist Simon Weber und die Zeit 10 nach 6 gleich.
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3: Also ich weiß nicht, wie es gerade bei euch aussieht. Hier liefert der Rain schon mal das Hintergrundgeräusch für den Dienstagmorgen. Dazu gibt es hier jetzt aber die passenden Melodien. Also, wenn ihr mögt, das Kaffee in die Hand, stimmig auf sonnig drehen und wir kümmern uns um den Rest. Jetzt gerade macht das Medium der Z. Schönen guten Morgen wünscht euch Pia Käser.

ein bisschen Wärme am Morgen hier Los Picos gebracht hat. Auf der SRF Musikwelle. 17 Minuten ab 6 ist es. Jetzt ist es an euch, zu sagen, wie der Morgen tönt. Welcher Soundcheck dir ganz persönlich könnt geniessen heute Morgen. Vielleicht neben dem Rennen, was hier, wo ich hier wenigstens schon gespürt habe, bei euch ist es vielleicht einfach ein bisschen grau und trüb, was auch immer. Ja, was passt in euer ganz persönlicher Morgen? Läutet mir doch an, direkt jetzt ins Musikwelle Studio unter dem Nummer 0848 531 531. Auch wenn ihr das noch gar nie gemacht habt. Heute ist ja vielleicht der Tag von etwas Neuem an diesem zeitigen Morgen. Der richtige Moment dazu. Ich sage nochmal das Nummer zum Gott einstellen. 0848 531 531.

0: Bauernmusikmesse, haben wir gehört. 22 Minuten ab 6 ist es.
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0: Und der Morgenwunsch kommt heute Morgen vom Rudi Henz. Er ist bald 80, hat er gesehen. Kanton Solothurn ist er daheim im äußersten Zipfel, zu Bärschwil, im äußersten Zipfel, wo es Richtung Basel-Land geht. Und er ist unterwegs Richtung Gaffe, oder Herr Henz? Das ist ja so.
2: Ja, richtig, ja.
0: Die sind schon unterwegs, so morgen früh Kaffee und dann was, gemütlich Zeitung lesen. Ist das so ein Morgenritual für euch oder ist das jetzt eine Ausnahme heute?
2: Nein, es ist, ich bin eigentlich früh aufstehen, oder? Und ich gehe noch gerne so und die Leute morgen früh schon, oder?
0: Dann habt ihr euer Lieblingskaffee und dann trefft ihr euch mit ein paar Freunden heute?
2: Eigentlich schon, ja, doch. Weißt du, ich lebe allein und dann ist das gut für mich. Ich habe ein bisschen Abwechslung und nicht, ich muss im Haus aus. Oder ich kann nicht den ganzen Tag daheim hocken vor dem Fernsehschirm oder so. Ich bin einfach. Ich habe gerne Menschen um mich herum, oder?
0: Das ist doch eine gute Strategie. Schon morgen früh aus dem Haus.
2: Da diskutiert man über Politik, über Sport, über allgemeine interessante Sachen, wo das ist manchmal, ich bin gerne am Diskutieren. Mhm. Ich habe gerne Kontakt mit Leuten, die ein bisschen etwas wissen, die ein bisschen ein Ivo haben im Diskutieren oder wo ein bisschen Wo kann es interessant werden,
0: wüsste. Ja, ich sehe. Ja, schön. Also, dann steigt ihr doch ein bisschen aktiv in den Tag ein. Das macht ihr jeden Tag?
2: Nein, eigentlich nicht unbedingt. Manchmal ist es 7, 8, aber in der Regel bin ich schon um 6, bin ich schon unterwegs.
0: Ja, wow. Also, dann können wir doch euch auch musikalisch in den Morgen ich begleite. Ihr habt euch ein bisschen was? Südamerikanische Klänge gewünscht. Spielen wir doch euch sehr gerne. Erinnert euch ein bisschen eure Zeit an eine schöne Reise zu Mexiko.
2: Ja, schön. Wunderbar. Schön, ja, okay.
0: Also, Capella Oberalp mit Los Duendos Paraguayos. Ganz schönen Tag wünsche ich euch, Herr Henz.
2: Ich Ihnen auch, Frau Käse, ich lohne Ihnen gerne, Sie sind eine nette Person und mit Ihrem schönen Dialekt, das gefällt mir, wenn Sie am Mikrofon sind, okay?
0: Sehr schön, danke vielmals. Also, der Rudi Henz ist unterwegs. Ich bin morgen samt Kaffee, Zeitung und Freunde. Und in der Begleitung von Musik, die ihm gut tut. Und ich bin sicher, er ist nicht der Einzige, der es jetzt kann geniessen kann. Buenos Dias, Paraguayos. Hören wir von der Capella Oberalp, Los Duendes, Paraguayos.

Ein schöner Mix haben wir da gehört. Aus dem Original, aber schön muss sie sein. Buenos Dias, Paraguay. So kombiniert von der Ländlerkapelle Oberalp mit den Duendes Paraguayos. Ein Morgengruß ist es vom Rudi Henz, der am Morgen früh am liebsten schon unterwegs ist. Ein Kaffee gegen trinken, Zeitung lesen und sich mit Freunden trifft, sodass er über Gott und die Welt diskutieren kann. Ein schöner Morgenstart. Halbe Sübni ist es mittlerweile, was der Tag wettermässig noch zu bieten hat. Das vernehmen wir auch schon bald hier auf der SRF Musikwelle, ob ihr auch heute am besten euch ausstattet mit dem Regenschirm. Ja, das klären wir.

0: Lockere Klang am Morgen früh, 20 vor 7 ist es.
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0: Vorher habe ich gesehen, hier regnet es, aber Jörg Ackermann von SRF Meteo. Es gibt auch Teile von der Schweiz, die sind weiss, es schneit.
2: Ja, genau, es schneit ab 700 bis 1000 Meter. Gerade so ein Appenzell habe ich gesehen, okay, die Flocken setzt schon ein bisschen an den Dächern an. Also die Schneevergrenze ist jetzt mit dieser zweiten Kaltfront, die jetzt da heute Morgen durchgezogen ist, noch weiter da abgekommen. Und es ist jetzt eher kühl. Die Höchstwerte liegen bei etwa 5 Grad und am Nachmittag gibt es dann rund 13 Grad im Norden. Aber das Wetter leitet einen Steigerungslauf ein. Das heisst, am Morgen da ist es jetzt noch veränderlich. Es wird an einigen Orten noch nass, aber es döchert dann schon im Laufe vom Vormittag mehr und mehr ab. Und dann wird es zuerst in der Westschweiz, dann auch sonst in der Deutschschweiz Tag durch immer sonniger, sodass am Nachmittag dann für viele sogar ziemlich sonnig ist. Nur gerade so in der Voralpen entlang, Alpen-Nordhang und auch in der Ostschweiz, da sind die Wolken schon noch ein bisschen zahlreicher, da geht es zögerlicher, bis es sonniger wird. Aber auch dort gibt es dann ein paar sonnige Phasen am Nachmittag. Und am sonnigsten ist es heute im Tessin. Jetzt hat es am Morgen noch ein paar Wolkenreste umeinander, aber die gehen weg. Und dann ist es im Süden meistens sonnig und dort geht ein starker Nordföhn. Es gibt bis zu 20 Grad im Tessin.
0: Also riesige Unterschiede heute, temperaturmässig mindestens. Wie sieht es morgen Mittwoch aus?
2: Ja, der startet frisch. Gemäss der Eisheiligen muss man morgen verbreitet mit Bodenfrost rechnen, weil wir eine klare Nacht vor uns haben. Und so haben wir eigentlich einen recht sonnigen Mittwoch morgen, aber nicht ganz überall. Wir haben am Morgen schon ein paar dichtere Wolkenfelder rum und die Alpen- und Alpen-Südseite. Die sind aber ab und dann gibt es den Tag durch, besonders auf der Alpen-Nordseite, im Laufe vom Nachmittag mehr und mehr Wolken. Und es frischt dann am morgen Nachmittag einen zügigen Südwestwind auf. Darum wird es ein bisschen wärmer. Es gibt etwa 16 Grad im Norden und rund 19 Grad im Tessin.
0: Also, die Eisheiligen machen sich mit ihrem Namen. Es ist noch recht kühl. Danke, Jörg Ackermann von SRF Meteo.

Operettenklang da auf der SRF Musikwelle am 8 Minuten vor 7. 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Jetzt sind wir aber noch morgen früh unterwegs und da und dort rennt es ja fein ein bisschen. Dafür scheint immer sogar ein paar Schneeflocken gesichtet, wie uns der Jürg Ackermann vorhin gerade verzeugt hat. Und zum Teil erwarten wir im Süden bis zu 20 Grad. Feierchen Wetterkapriolen. Aber was auch immer, vor allem der Rhein, der Chimmer oder vor allem die Natur genießt ja den Rhein auf jeden Fall. Und es darf ja auch noch ein bisschen mehr sein. Vielleicht nicht gerade allzu viel, wie das Norddeutsche, wie die Norddeutsche Wiese hier sieht. Die sieht nämlich, Rhein ist erst, wenn die Hering auf Augenhöhe vorbeischwimmen. Ja, so viel brauchen wir dann doch nicht gerade, oder? Mit Rina Schöner. Guten Tag wünsche ich euch.

0: Himmel voller Ballons, besungen von Fantasy hier auf der SRF Musikgala. Zeit für heute Morgen, jetzt mit Dominik Rolli. Guten Morgen.
1: Guten Morgen. Bei uns geht es heute um die Deponie Gamsenried im Wallis. Das ist die größte Deponie der Schweiz und dort lagern giftige Substanzen, wie zum Beispiel Quecksilber. Die Deponie muss dringend saniert werden, doch es geht nicht vorwärts. Und wer darf im Alter noch Auto fahren und wer nicht? Diese Frage klären heute Ärztinnen und Ärzte. Nun zeigt eine Studie, dieses System hat Mängel. Wir klären welche. Mit mir im Studio ist Lukas Lütti. Er hat als erstes den Blick aufs Wetter heute.
2: Guten Morgen. Der Tag beginnt bewölkt und stellenweise nass. Danach wird es aus Westen sonniger. Im Norden gibt es 13, im Süden mit Nordföhn bis 20 Grad.
1: Aus den Augen, aus dem Sinn. Das galt jahrelang für giftige Abfälle aus der Industrie. Sie wurden auf Deponien gekippt und vergessen. Die größte solche Deponie befindet sich im Wallis. Fast ein Jahrhundert lang hat das Chemieunternehmen Lonza seine Abfälle auf der Deponie Gamsenried entsorgt. Seit 15 Jahren weiß man, dass dort Giftstoffe in die Umwelt austreten. Nun aber verzögert sich die Sanierung nochmals mindestens um ein halbes Jahr. Warum, wollte Yves Kilcher von Wallis-Korrespondentin Ruth Seeholzer wissen.
3: Ja, das wollte ich von den Lonza-Verantwortlichen auch wissen. Es gab jedoch nur eine schriftliche Stellungnahme. Darin schreibt Lonza, die meisten Vorbereitungsarbeiten seien abgeschlossen, nun würden Gespräche laufen mit den verschiedenen Baufirmen. Wenn die Arbeiten definitiv vergeben seien, müssten zusammen mit dem Generalunternehmer die verschiedenen Bauphasen neu beurteilt werden. Und abschließend schreibt Lonza wörtlich, der effektive Starttermin hängt vom weiteren Verlauf der Verhandlungen ab und kann 2026 oder 2027 erfolgen. Eigentlich hätten diese Arbeiten, es geht um den Bau einer Dichtwand, bereits letztes Jahr in Angriff genommen werden sollen. Dann wurde der Termin auf Mitte dieses Jahres verschoben und nun sagt Lonza gegenüber SRF, dass es weitere Verzögerungen gebe. Warum genau? Dazu wollte Lonza keine Stellung nehmen. Fakt ist allerdings, es ist die größte Altlastendeponie ihrer Art in der Schweiz. Die Unwägbarkeiten sind gross. Und trotzdem wäre es wichtig, dass nun zumindest sichergestellt werden kann, dass nicht weiterhin Giftstoffe ins Grundwasser gelangen.
4: Es ist also ein umfassendes Projekt, das da vorgesehen ist. Und Voraussetzung für diese Sanierung ist eine sogenannte Dichtwand. Weshalb ist so eine Dichtwand überhaupt nötig?
3: Das ist eben genau das Problem dieser Deponie. Sie befindet sich im Rhonetal bei Gamsen, da wo es ziemlich eng wird zwischen den Bergen. Und die Deponie ist nicht dicht. Um zu verhindern, dass noch mehr Schadstoffe und Giftstoffe das Grundwasser kontaminieren, ist als erstes eine knapp 1,7 Kilometer lange Dichtwand geplant, die 30 Meter tief in den Boden gerammt werden soll. Neben der schieren Größe der Deponie und der Enge des Rhonetals ist eine weitere Herausforderung, dass direkt neben der Deponie verschiedene wichtige Verbindungsstrecken verlaufen. Die Autobahn A9, die Kantonstrasse zwischen Brieg und Visp und das Bahntrassee von SBB und der Matterhorn-Gotthardbahn. Trassen müssen für den Bau der Dichtwand verlegt werden, Autobahnspuren verengt.
4: Und eben bis diese Sanierung beginnt, da lagen in dieser Deponie Giftstoffe und diese treten auch in die Umwelt aus. Was heißt das konkret?
3: Wir reden da von Giftstoffen wie Benzol, Anilin, Quecksilber und das krebserregende Benzidin. Die geraten in der Deponie Gamsenried nach wie vor ins Grundwasser, eben weil sie noch nicht abgedichtet ist. Inzwischen hat sich eine sogenannte Schadstofffahne gebildet, über 2 Kilometer lang, die sich mit dem Grundwasser talabwärts Richtung Visp und teils auch über Visp hinaus Richtung Westen bewegt. Gerade das krebserregende Benzidin wurde ebenfalls in dieser Schadstofffahne gemessen.
4: Sanieren muss diese Deponie der Hauptverursacher, nämlich das Unternehmen Lonza. Der Kanton beaufsichtigt das Ganze. Was sagen die kantonalen Behörden dazu, dass sich die Sanierung jetzt weiter verzögert?
3: Ja, Gamsenried ist eine gigantische Aufgabe auch für den Kanton Wallis. Seit 2011 weiß man definitiv, dass diese Deponie dringend saniert werden muss. Warum sich jetzt der Beginn dieser Arbeiten nochmals um mindestens ein weiteres halbes Jahr verzögert, dazu wird die zuständige kantonale Dienststelle für Umwelt hoffentlich heute Vormittag informieren.
1: Das sagt Wallis-Korrespondentin Ruth Seeholzer. was dort genau lagert, wie gefährlich diese Giftstoffe auf der Deponie Gamsenried sind, das lesen Sie heute früh bei uns in der SRF News App. Nun geht es um den Hantavirus-Ausbruch auf dem Kreuzfahrtschiff Hondius. Alle Passagierinnen und Passagiere des Schiffs haben die Insel Teneriffa verlassen, Lukas Lütti.
2: Ein letztes Flugzeug mit Passagieren und auch Besatzungsmitgliedern landete in Eindhoven in den Niederlanden. Da schreibt NOS, das Nachrichtenportal des niederländischen Radios und Fernsehens. Damit sind insgesamt rund 120 Menschen ausgeflogen worden unter strikten Sicherheitsvorkehrungen. Rund 20 Besatzungsmitglieder sind nun noch an Bord. Sie fahren mit dem Schiff nach Rotterdam. Dort soll es am Wochenende ankommen und dann desinfiziert werden. Am Abend sagten die Behörden in Spanien zudem, dass auch ein spanischer Passagier positiv auf das Hantavirus getestet worden sei. Er habe aber keine Symptome. Insgesamt sind 3 Passagiere der Hondius gestorben. Der Druck auf den britischen Regierungschef Keir Starmer steigt. Nach der Wahlschlappe bei den Regionalwahlen letzte Woche sind Mitglieder seiner eigenen Labour-Partei unzufrieden mit Starmer. Mittlerweile fordern mehr als 70 der rund 400 Parlamentsabgeordneten von Labour öffentlich, dass Starmer zurücktritt. Auch Innenministerin Shabana Mahmood hat ihm einen Rücktritt nahegelegt, wie die BBC berichtet. Gestern hatte Starmer in einer Rede erklärt, er werde an seiner Führungsrolle festhalten. Zudem wolle er die Wirtschaft ankurbeln und Großbritannien wieder näher an die EU führen.
1: Jetzt geht's bei uns ums Autofahren im Alter und die Frage, wie soll überprüft werden, ob ältere Menschen noch fahren können oder nicht. Heute ist es so, dass man mit 75 erstmals zur Fahreignungsprüfung muss, bei einer Ärztin oder einem Arzt. Das sei nicht optimal, sagt Brigitte Ganschning von der Zürcher Hochschule für angewandte Wissenschaften. Sie hat eine Studie zum Thema gemacht.
5: Es ist so, dass die erste Abklärung eigentlich darauf basiert, dass man einen kognitiven Test anwendet, mit dem man dann die Fahreignung überprüft. Das heißt, man nimmt einen Test, der entwickelt worden ist, um Demenz, eine frühe Demenz zu erkennen, nimmt man, um zu klären, ob eine Person fahren kann oder nicht.
1: Brigitte Ganschning und ihr Team schlagen nun vor, bei der Fahrtüchtigkeitsprüfung auf ein neues System umzusteigen, eines, das schweizweit gleich ist. Neu soll es auch Tests im Straßenverkehr geben, dass also Fachpersonen bei einer Probefahrt mit dem Auto sitzen. Das kostet zwar etwas, lohne sich aber, sagt Brigitte Ganschning.
5: Wir sind überzeugt davon, wenn man diese Fahreignung auch auf der Straße klärt, dass man die Kosten, die Unfallkosten, die Kosten für die Gesellschaft reduzieren kann. Aber der Test an sich würde wahrscheinlich etwas teurer sein, weil mehrere Fachpersonen involviert sind als jetzt.
1: Bisher gibt es also

0: Bis zum Schluss kommt die Eidgenössische Finanzkontrolle und kritisiert vor allem das zuständige Staatssekretariat für Migrationssem.
1: Dem Staatssekretariat für Migration fehlten verlässliche Instrumente, um die Ausgaben wirksam zu steuern. Laut Bericht mangelt es an einer einheitlichen Datenbasis und einer zentralen Kontrolle. Teilweise sei sogar nicht bemerkt worden, dass der Versicherer fehlerhafte Abrechnungen gemacht habe. Ein ungünstiges Versicherungsmodell habe zudem zu zusätzlichen Kosten geführt. Der Bericht kommt zum Schluss. Mit einer anderen Franchise hätten allein 2023 rund 1,5 Millionen Franken gespart werden können. Das Staatssekretariat für Migration kündigt Verbesserungen an.
0: Nach dem Facebook-Konzern Meta und Google trifft es nun auch Netflix. Der US-Streaming-Dienst ist vom Bundesstaat Texas angeklagt worden.
1: Texas wirft Netflix vor, Kundinnen und Kunden abhängig zu machen. Die Plattform spioniere auch minderjährige Nutzerinnen und Nutzer aus, indem sie deren Daten ohne Einwilligung sammle und weiterverkaufe, heißt es in der Klage des texanischen Generalstaatsanwalts Ted Paxton. Wörtlich steht dort, wenn Sie Netflix schauen, schaut Netflix Sie. Kinder würden mit der Funktion Autoplay süchtig gemacht. Nutzende würden dazu gebracht, möglichst lange auf Netflix zu bleiben, weil immer wieder ein neuer Inhalt abgespielt werde. Dann haben wir noch die Börsendaten von SIX. Der Dow Jones Index in New York hat 0,2% gewonnen. Auch der Nikkei-Index in Tokio steigt um 0,4%. Der Euro wird zu 91,69 Rappen gehandelt und den Dollar gibt's für 77,99 Rappen.
0: Das sind die Informationen von heute Morgen. Verantwortlich ist Produzentin Simon Weber und die Zeit 7:10.
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3: Im Leben zugucken. Machen wir, glaube ich, alle von uns ab und zu, die einen mehr, die anderen weniger, im Fernsehen oder auf den Social Media Plattformen. Da können wir ja auch staunen und tagelang Videos angucken, was andere so machen, kann durchaus unterhaltsam sein. Machen wir auch in dieser Stunde, allerdings ein bisschen in einer meditativeren Form, gucken wir im Leben zu. In unserem Wortschatz. Eine schöne Geschichte in ein paar Minuten hier bei uns. Am Mikrofon ist Pia Käser. Einen schönen guten Morgen wünsche ich euch.

0: Fei, ein bisschen zackig ist es da durch den Morgen gegangen mit dem Flick-Flack-Marsch, mit dem Blasorchester Alpina. Da auf der SRF Musikwelle. 21 Minuten ab 7 ist es. Ja, und jetzt machen wir ein bisschen, im wahrsten Sinne des Wortes, einen Marsch. Haut Milena ein bisschen zurück. Und lass das Leben ein bisschen uns bei uns vorbeiziehen oder unter uns weg. Latzie im Wortschatz mit der Sabine Altermatt.
1: Wie immer nach dem Arbeiten ist er über die Brücke gefahren. Und wie immer hat er exakt in der Mitte angehalten. Ist abgestiegen und hat das Velo ans Geländer gelehnt. Er hat auf die Uhr geschaut. Noch 3 Minuten. Die Gleise, die unter der Brücke durchgelaufen sind, haben goldig im Abendlicht glänzt. Er ist ihnen mit den Augen nachgefahren bis ganz zuvorderst, wo sie sich in der Weite verlieren, wo es aussieht, wie wenn sie sich kreuzen würden. Er hat wieder auf seine Uhr geschaut. Noch 2 Minuten. 2 Züge haben sich gekreuzt. Ein Güterzug ist oben durch über eine Brücke statt auswärts gefahren. Ein Regionalzug hat sich unten durch statt einwärts über die Weiche geschlängelt. Dann sind 2 Intercity-Züge fast gleichzeitig vom Hauptbahnhof hergekommen. Dedeck, dedeck, dedeck, dedeck, hat es tönt, wenn sie über die Schienenstöße gefahren sind. Es hat fast ausgesehen, als würden sie ineinander reinfahren. Aber im letzten Moment haben sie sich elegant aneinander geschmiegt, sind es wie lang nebeneinander hergefahren, bis der eine nach links abgebogen ist. Dann ist er gekommen. Pünktlich wie immer. Der TGV nach Paris. Fast lautlos ist die Bahn über die Schiene geleitet. Vorne eine spitzige Schnauze. Und er hat sich vorgestellt, wie es wäre, wenn er jetzt im Zug sitzen und sich fragen, was echt dem Mann, der auf der Brücke steht und dem Zug nachschaut, durch den Kopf geht.

Andrea Berg hier auf der SRF Musikwelle. 3 Minuten ab 7:30 ist es. Im Westen, da braucht man ja ein Parasol, also einen Regenschirm. Im Osten eher ein warmer Pullover und im Süden ist T-Shirt-Wetter angesehen. So kann es sein hier in der Schweiz. Aber wir sind ja flexibel. Was es in eurer Region, was ihr bei euch zu erwarten habt, wettermässig, das klären wir noch genauer auf in ein paar Minuten hier bei uns. Viel Vergnügen, schöner, weiterhin guten Morgen wünsche ich euch jetzt mit dem Rolf Graf and his Crazy 7.

0: Musik aus der Westschweiz mit dem Akkordeon-Duo Katrin Anschau, Markus Müller.
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0: Es ist ja recht unterschiedlich heute Morgen. Es schneit zum Teil, sieht man aber auch den blauen Himmel. Jürg Ackermann von SRF Meteo.
2: Ja, zum Teil, besonders auch im Nordrand von der Schweiz, da drückt schon der blaue Himmel durch die Wolken durch. Und dann gibt's noch andere Regionen, wo es eben noch dichte Wolken hat, wo auch noch Regen bringen. Eben so am Morgen bis Mitte Vormittag kann's halt zum Teil noch im Flachland nass werden. Am längsten nass bleibt so ein bisschen den Berg entlang. So ein bisschen von der Zentralschweiz, Ostschweiz bis nach Nordbünden. Und dort gibt's eben Schnee zum Teil, lokal sogar bis auf 600 Meter ab. Aber tendenziell steigt die Schneevergrenze schon ein bisschen an. Liegt so ein bisschen im Bereich zwischen 800 und 1100 Meter. Und die Wolken locken aber tendenziell mehr und mehr auf. Es kommt ein schwaches Zwischenhoch rein, das trocknet Luft ab und so wird es tendenziell heute sonniger, sodass am Nachmittag dann sogar vielerorts ziemlich sonnig ist. Nur gerade so in den Bergen entlang und auch in der Ostschweiz, da gehen die Wolken noch zögerlich weg. Und es ist eher kühl, die Höchstwerte bei etwa 13 Grad. Und da haben wir auch Regionen, wo es bis zu 20 Grad gibt. Das wäre auf der Alpen-Südseite der Fall. Dort scheint nämlich meistens die Sonne. Es geht aber einen starken Nordföhn und eben mit dem gibt es bis zu 20 Grad.
0: Und das Zwischenhoch, das ist der Morgen schon mal vorbei?
2: In der Nacht nicht. In der Nacht ist es nämlich klar und so gibt es verbreitet Bodenfrost, aber morgen kommt dann schon das nächste Tief daher und das Tief bringt zum Teil schon mal am Morgen ein paar dichtere Wolkenfelder, besonders Romandie, die Alpen und Alpen-Südseite. Die Wolken ziehen dann mehr und mehr davon, lassen ein paar Quellwolken zurück. Aber im Norden, da wird es dann besonders am Nachmittag dann vom Jura her immer bewölkter und es kommt dann auch morgen ein zügiger Südwestwind auf, das bei ein bisschen milderen 16 Grad im Norden und 19 Grad gibt es im Tessin.
0: Also gemütlich sieht anders aus. Danke, Jürg Ackermann von SRF Meteo.

Das ist das SRF Musikwelle. Hauptsache gesund. Ja, ist doch so, haben wir gerade gehört. Von den drei Zillertaler. Hauptsache gesund, hoffentlich, ja. Geht euch gut und die können den Morgen musikalisch zusammen mit uns unterwegs sein und ihn so richtig geniessen. Hier mit ganz anderen Klängen, neuen Klängen vom Sal da Vinci. Erst gerade rausgekommen, Anfangsjahr, per sempre si. Einen schönen guten Morgen wünsche ich euch.

0: Der Eddie Brunner mit seinem Saxophon hier auf der SRF Musikwelle. Ist es jetzt Zeit für das heute Morgen? Heute mit dem Dominik Rolli. Guten Morgen.
1: Guten Morgen. Die Deponie Gamsenried im Wallis ist die größte ihrer Art in der Schweiz. Dort lagern giftige Abfälle und sie müsste dringend saniert werden. Doch das verzögert sich. Wir klären gleich, warum und was das genau bedeutet. Und wer 75 Jahre alt ist oder älter und Auto fahren will, muss alle 2 Jahre zum Arzt oder zur Ärztin und sich testen lassen. Doch dieses System gerät nun in die Kritik. Lukas Lütti aus der Nachrichtenredaktion ist heute mit mir im Studio. Wie wird das Wetter an diesem Dienstag?
2: Guten Morgen. Ja, zuerst beginnt der Tag bewölkt und stellenweise nass. Danach wird es aus Westen sonniger. Im Norden gibt es 13, im Süden mit Nordföhn bis 20 Grad.
1: Wo lagern im Wallis gefährliche Altlasten? Darüber informiert der Kanton heute. Klar ist, die größte Deponie der Schweiz befindet sich im Wallis. Es ist die Altlastendeponie Gamsenried, wo das Chemieunternehmen Lonza fast ein Jahrhundert lang seine Abfälle entsorgt hat. Seit 15 Jahren ist bekannt, dass dort Giftstoffe lagern und in die Umwelt gelangen. Aber die Sanierung verzögert sich. Nochmals um mindestens ein halbes Jahr, zeigen SRF-Recherchen. Yves Kelcher hat Wallis-Korrespondentin Ruth Seeholzer gefragt, wieso sich die Sanierung verspätet.
3: Ja, das wollte ich von den Lonza-Verantwortlichen auch wissen. Es gab jedoch nur eine schriftliche Stellungnahme. Darin schreibt Lonza, die meisten Vorbereitungsarbeiten seien abgeschlossen, nun würden Gespräche laufen mit den verschiedenen Baufirmen. Wenn die Arbeiten definitiv vergeben seien, müssten zusammen mit dem Generalunternehmer die verschiedenen Bauphasen neu beurteilt werden. Und abschließend schreibt Lonza wörtlich, der effektive Starttermin hängt vom weiteren Verlauf der Verhandlungen ab und kann 2026 oder 2027 erfolgen. Eigentlich hätten diese Arbeiten, es geht um den Bau einer Dichtwand, bereits letztes Jahr in Angriff genommen werden sollen. Dann wurde der Termin auf Mitte dieses Jahres verschoben und nun sagt Lonza gegenüber SRF, dass es weitere Verzögerungen gebe. Warum genau? Dazu wollte Lonza keine Stellung nehmen. Fakt ist allerdings, es ist die grösste Altlastendeponie ihrer Art in der Schweiz. Die Unwägbarkeiten sind gross. Und trotzdem wäre es wichtig, dass nun zumindest sichergestellt werden kann, dass nicht weiterhin Giftstoffe ins Grundwasser gelangen.
4: Es ist also ein umfassendes Projekt, das da vorgesehen ist. Und Voraussetzung für diese Sanierung ist eine sogenannte Dichtwand. Weshalb ist so eine Dichtwand überhaupt nötig?
3: Das ist eben genau das Problem dieser Deponie. Sie befindet sich im Rhonetal bei Gamsen, da wo es ziemlich eng wird zwischen den Bergen. Und die Deponie ist nicht dicht. Um zu verhindern, dass noch mehr Schadstoffe und Giftstoffe das Grundwasser kontaminieren, ist als erstes eine knapp 1,7 Kilometer lange Dichtwand geplant, die 30 Meter tief in den Boden gerammt werden soll. Neben der schieren Größe der Deponie und der Enge des Rhonetals ist eine weitere Herausforderung, dass direkt neben der Deponie verschiedene wichtige Verbindungsstrecken verlaufen. Die Autobahn A9, die Kantonstrasse zwischen Brieg und Visp und das Bahntrassee von SBB und der Matterhorn-Gotthardbahn. Trassen müssen für den Bau der Dichtwand verlegt werden, Autobahnspuren verengt.
4: Und eben bis diese Sanierung beginnt, da lagen in dieser Deponie Giftstoffe und diese treten auch in die Umwelt aus. Was heißt das konkret?
3: Wir reden da von Giftstoffen wie Benzol, Anilin, Quecksilber und das krebserregende Benzidin. Die geraten in der Deponie Gamsenried nach wie vor ins Grundwasser, eben weil sie noch nicht abgedichtet ist. Inzwischen hat sich eine sogenannte Schadstofffahne gebildet, über 2 Kilometer lang, die sich mit dem Grundwasser talabwärts Richtung Visp und teils auch über Visp hinaus Richtung Westen bewegt. Gerade das krebserregende Benzidin wurde ebenfalls in dieser Schadstofffahne gemessen.
4: Sanieren muss diese Deponie der Hauptverursacher, nämlich das Unternehmen Lonza. Der Kanton beaufsichtigt das Ganze. Was sagen die kantonalen Behörden dazu, dass sich die Sanierung jetzt weiter verzögert?
3: Ja, Gamsenried ist eine gigantische Aufgabe auch für den Kanton Wallis. Seit 2011 weiß man definitiv, dass diese Deponie dringend saniert werden muss. Warum sich jetzt der Beginn dieser Arbeiten nochmals um mindestens ein weiteres halbes Jahr verzögert, dazu wird die zuständige kantonale Dienststelle für Umwelt hoffentlich heute Vormittag informieren.
1: Sagt Wallis-Korrespondentin Ruth Seeholzer. Der Kanton Wallis informiert also heute über die Altlasten. Das ist dann auch Thema in der Fernsehsendung «Schweiz aktuell» um 19 Uhr. Nun geht es um den Hantavirus-Ausbruch auf dem Kreuzfahrtschiff Hondius. Alle Passagierinnen und Passagiere des Schiffs haben die Insel Teneriffa verlassen, Lukas Lütti.
2: Ein letztes Flugzeug mit Passagieren und auch Besatzungsmitgliedern landete in Eindhoven in den Niederlanden. Da schreibt NOS, das Nachrichtenportal des niederländischen Radios und Fernsehens. Damit sind insgesamt rund 120 Menschen ausgeflogen worden unter strikten Sicherheitsvorkehrungen. Rund 20 Besatzungsmitglieder sind nun noch an Bord. Sie fahren mit dem Schiff nach Rotterdam. Dort soll es am Wochenende ankommen und dann desinfiziert werden. Am Abend sagten die Behörden in Spanien zudem, dass auch ein spanischer Passagier positiv auf das Hantavirus getestet worden sei. Er habe aber keine Symptome. Insgesamt sind 3 Passagiere der Hondius gestorben. In der Nacht ist eine befristete Waffenruhe zwischen Russland und der Ukraine ausgelaufen. Kurz nach Ablauf der 3-tägigen Waffenruhe meldete die Ukraine bereits wieder massive russische Luftangriffe mit Drohnen, so etwa auf die Hauptstadt Kiew und weitere Städte in verschiedenen Regionen der Ukraine. Auch die russische Armee berichtet von Drohnenangriffen der Ukraine. Während der Waffenruhe wurden kaum Luftangriffe gemeldet, entlang der Frontlinien berichteten aber beide Seiten über gegnerische Verstöße der Waffenruhe. US-Präsident Trump hatte die Ukraine und Russland um die 3-tägige Waffenruhe gebeten. Anlass waren die russischen Feierlichkeiten zum Jahrestag des Sieges über Nazi-Deutschland im Zweiten Weltkrieg am letzten Samstag.
1: Jetzt geht's um die Frage, wie soll überprüft werden, ob ältere Menschen noch Auto fahren können oder nicht? Heute ist es so, dass man mit 75 erstmals zur Fahreignungsprüfung muss, bei einer Ärztin oder einem Arzt. Das sei nicht optimal, sagt Brigitte Ganschning von der Zürcher Hochschule für angewandte Wissenschaften. Sie hat eine Studie zum Thema gemacht.
5: Es ist so, dass die erste Abklärung eigentlich darauf basiert, dass man einen kognitiven Test anwendet, mit dem man dann die Fahreignung überprüft. Das heißt, man nimmt einen Test, der entwickelt worden ist, um eine frühe Demenz zu erkennen, nimmt man, um zu klären, ob eine Person fahren kann oder nicht.
1: Brigitte Ganschning und ihr Team schlagen bei der Fahrtüchtigkeitsprüfung ein neues System vor, eines, das schweizweit gleich ist. Neu soll es auch Tests im Straßenverkehr geben, dass also Fachpersonen bei einer Probefahrt mit im Auto sitzen. Das kostet zwar etwas, lohne sich aber, sagt Brigitte Ganschning.
5: Wir sind überzeugt davon, wenn man diese Fahreignung auch auf der Straße klärt, dass man die Kosten, die Unfallkosten, die Kosten für die Gesellschaft reduzieren kann. Aber der Test an sich würde wahrscheinlich etwas teurer sein, weil mehrere Fachpersonen involviert sind als jetzt.
1: Bisher gibt es also keine Probefahrten auf der Straße. Und noch etwas finden die Autoren am heutigen System problematisch. Oftmals sind es nämlich die Hausärzte, die die Fahreignung beurteilen müssen. Sie sind also Betreuer und Gutachter in einem. Kurz, das heutige System sei unfair und für den Zweck nicht geeignet. Das Team um Brigitte Ganschning schlägt dem Bund darum vor, über

0: anderen Ländern. Es handelt sich um eine vorläufige Einigung. Die Mitgliedstaaten und das EU-Parlament müssen noch zustimmen. Das gilt aber als Formsache.
1: Nach dem Facebook-Konzern Meta und Google trifft es nun auch Netflix. Der US-Streaming-Dienst ist vom Bundesstaat Texas angeklagt worden.
0: Texas wirft Netflix vor, Kundinnen und Kunden abhängig zu machen. Besonders Kinder würden mit der Funktion Autoplay süchtig gemacht. Nutzende würden dazu gebracht, möglichst lange auf Netflix zu bleiben, weil immer wieder ein neuer Inhalt abgespielt werde. Die Plattform spioniere auch minderjährige Nutzerinnen und Nutzer aus, indem sie deren Daten ohne Einwilligung sammle und weiterverkaufe, heißt es in der Klage des texanischen Generalstaatsanwalts Ted Paxton. Wörtlich steht dort, wenn sie Netflix schauen, schaut Netflix sie. Noch zu den Börsendaten von SIX. Der Dow Jones Index in New York hat 0,2% gewonnen. Der Nikkei Index in Tokio steigt um 0,5%. Der Euro wird zu 91,65 gehandelt und der Dollar zu 77,94.
1: Soweit die Informationen von heute Morgen an diesem Dienstag. Verantwortlich für die Inhalte ist Simon Weber und die Zeit 7:45 gleich.
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3: Einen schönen guten Morgen wünsche ich euch, Pia Käser, am Mikrofon. Allen, die wach sind, bei den anderen arbeiten wir definitiv noch dran. Mit guter Musik, mit dem Nelly Sander, klingt uns das auf jeden Fall. Und es lohnt sich ja auch, wegen dich in euer Wissen testen. In unserem Quiz, ja oder nein, schon bald da bei uns.

0: Mit einem Tango ist es da durch den Morgen gegangen, da auf der Musikwelle. Ja, und jetzt ist es Zeit zum Spielen.
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0: Und genau so Ticketgutscheine kann man gewinnen für das Musical Chaplin. Bis zu 2 Ticketgutscheine gibt es, wenn man genug Punkte sammelt in unserem Ja oder Nein. 5 Behauptungen habe ich für euch bereit zum Mitraten. Heute Morgen und am Telefon macht das heute Hildegard Zöllig. Sie ist 78, wohnt in der Nähe vom Bodensee, zu Unterecken, nämlich im Kanton St. Gallen. Und läuft leider im Moment mit Stöck, aber ist auf dem Weg zu der Besserung. Kann man das so sagen, Frau Zöllig?
3: Auf jeden Fall, ich hoffe es auch.
0: Genau, die hat eine Rückenoperation hinter euch, aber es geht langsam besser, so dass der bald hoffentlich um in euren Familiengarten geht. Erzähl dir mal, was ist das für ein Familiengarten?
3: Ja, wir haben eine ziemlich grosse Parzelle und dort hat man Gemüse und viele Blumen. Dort anpflanzen, dann haben wir ein schönes Hütchen dort, wo wir sitzen können und essen dazu.
0: Wir sind
3: leidenschaftliche Jasser.
0: Das klingt gemütlich. Und wenn ja, aber der Mann am Arbeiten ist, dann liegen die auch gerne in Liegestuhl und ein bisschen lesen.
3: Ja, jawohl. Unsere Liegenschaft.
0: Sehr schön. Und ihr überwacht dann sicherlich ein bisschen sein Arbeiten im Garten.
3: Jawohl, im Moment mit dem Stöckchen dirigieren.
0: Ja, das ist sehr schön. Das macht ihr wunderbar. Und ihr habt auch schon etwas können ernten jetzt. Es ist ja jawohl. Anfang Mai erst.
3: Hopfsalat, Spargel und Kohlröbli.
0: Ist nicht wahr.
3: Das haben wir bereits können ernten bis jetzt.
0: Wow, aber der hat das so richtig gedeckt, irgendwie unter einem Plastik.
3: Ja, der Kopfsalat ist in einem Dreibett drin und die Spargel, die sind frei, die sind im Feld, also im Beet aus.
0: Wow, die sind richtige Profi-Hobby-Gärtner, sehe ich da.
3: Genau, vor allem. Ja.
0: Sehr schön, und ihr sicher eine fleissige Esserin, oder?
3: Ja.
0: Das muss ich auch jemand machen.
3: Sicher, und kochen.
0: Genau, ist es so. Also, ja, Frau Zöllig, dann lassen wir doch los mit unserem Quiz. Ist gut. Für alle zusammen jetzt zum Mitraten die 5 Behauptungen. Behauptung Nummer 1, da hören wir uns gerade den Rhythmus an. Ich behaupte, da hören wir den Rhythmus vom Berner Marsch.
3: Das ist der Zürich-Marsch, denke ich.
0: Also,
3: ich sage nein.
0: Die sagen nein. Dann Rhythmus. Das Wort Rhythmus schreibt man mit im H.
3: Ja.
0: Dann Popdick Nummer 3. Da geht es um einen Walzer. Der Walzer ist ein Musikstück im Dreivierteltakt. Das ist es so. Ich behaupte jetzt, das hier, was wir jetzt hören, das ist ein Walzer.
3: Ja,

0: jawohl, das ist ein Walzer.
1: So, ist notiert dann Poptik Nummer 4, Frau Zöllig. Heute ist der erste Tag der Eisheiligen. Das ist so. Ich behaupte, heute ist der Tag der kalten Sophie.
0: Nein, das ist die letzte.
1: Und dann kommen wir zu der letzten und fünften Poptik. Da geht es um die Jungfer im Grünen. Das müsstet ihr jetzt wissen aus Gartenkennerin oder euer Mann. Jungfer im Grünen, poppte nie, so heisst ein Gartenblume.
0: Das habe ich noch nie gehört. Nein.
1: Nein, sagt ihr.
0: Ja.
1: So, jetzt, Frau Zöllig, was denkt ihr? Wie viele habt ihr richtig geraten oder geantwortet?
0: 4.
1: Also, falls ihr genau 4 habt, dann können wir verdoppeln auf 8. Dann hättet ihr auf jeden Fall die 2 Ticketgutscheine auf sicher. Lösen wir auf. Zuerst haben wir den Rhythmus hier gehört und ich habe gesehen, dass ich den Berner Marsch. Die Rik sagt, nein, das ist nicht der Berner Marsch. Doch, ist es. Es ist der Berner Marsch.
0: Ja, denkt sich das erste Leute.
1: Ja, nein, ist tatsächlich der Berner Marsch. Ist sehr bekannt da, aber ja, der Berner, nicht der Zürcher. Ja, no, also, verdopple ich immer genau, weil ihr ja jetzt die erste falsche Poptik habt. Jetzt tun wir weiter auflösen. Poptik Nummer 2. Rhythmus schreiben wir mit ihm H. Die Rik sagt, ja, habe ich auch gemeint. Aber es ist nicht so. Rhythmus schreibt man mit Svene H. Also, nach dem ersten R gibt es ein H und dann nach dem T gibt es auch noch ähnlich. Rhythmus. Schreibt man mit Sven H. Ja, also, das war auch neu. Jetzt können wir nicht mehr verdoppeln, aber auf 3 Punkte könnt ihr gehen noch kommen. Poptik Nummer 3 haben wir einen Ausschnitt aus diesem Stück hier gehört und ich habe behauptet, das sei ein Walzer. Der 3/4 Takt. Und ihr habt gesagt, ja, das ist ein Walzer und das ist tatsächlich auch richtig. Da gibt es euch jetzt den ersten Punkt. Ja. Dann habe ich gesehen, heute sei der erste Tag der Eisheiligen, heute sei der Tag der kalten Sophie. Die habt gesagt, nein, und das ist absolut richtig. Wie ihr seht, das ist ja der letzte Eisheiligentag, die kalte Sophie. Heute ist der Pankratius. So, jetzt haben wir 2 Punkte auf sicher und jetzt die letzte Behauptung. Also, die müsstet ihr jetzt noch richtig haben für ein Billett zu gewinnen. Ja. Jungfer im Grünen, so heisst der Gartenblume, habe ich behauptet, ihr habt gesagt, nein, doch, ist es so. Es gibt tatsächlich die Jungfer im Grünen,
0: ja.
1: Ist sogar sehr bekannt aus Schneckenbarrieren. Die Schnecken haben die Blumen überhaupt nicht gern und machen grossen Bogen drum. Gehören wir bei uns im Magazin Garten, haben wir von dem gegeben. Ja, also, ist nicht richtig. Wenn ich jetzt zusammenzähle, ich hätte auf 2 richtige Behauptungen und das reicht euch leider gerade nicht. Für eine
0: Ticketgutschein.
1: Ja, würde ich auch sagen. Sehr schön. Das freut mich auch. Und danke vielmals für eure Schilderung von diesem Familiengarten. Macht ihm richtig lustig.
0: Danke. Und ganz einen schönen Tag und wir gehen allen zusammen.
1: Das wünsche ich doch auch. Wunderbar. Merci vielmals.
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1: Hildegard Zöllig von Unterecke. Ja, hat Freude am Mitspielen, aber leider gerade nichts verdient. Aber eben, Freude zählt ja auf jeden Fall auch. Auch euer Wissen könnt ihr mit testen morgen um die gleiche Zeit hier bei uns auf der SRF Musikwelle. Und jetzt hören wir noch den schönen Walzer im 3/4 Takt. Walzer in G vom Marc Chance.

0: Heimweh, so in Erinnerung immer gehört. 20 vor 9 ist es.
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0: Oder einmal 20 vor 9 war, 18 Minuten, wenn wir es genau nehmen. Jörg Ackermann von SRF Meteo. Man sieht ja den Wonnenmonat Mai. Also, wir heute Morgen sehen jetzt nichts von Wonne, Wärme und Sonne.
2: Definitiv nicht. Aber es ist auch im Fehlschluss, Wonnenmonat Mai. Der Wonnenmonat Mai sagt man vor allem, weil es auch schon sommerlich werden kann. Aber es sind halt immer noch wieder Kaltlufteinbrüche möglich, wie jetzt gerade aktuell zur Eisheiligen, was zufälligerweise gerade perfekt passt. Hat uns gestern eine erste Kaltfront erreicht, heute Morgen eine zweite. Und mit dieser Kaltfront ist auch die Schneefallgrenze recht markanter abgekommen. Auf 1000 bis lokal sogar 600 Meter, wo es da geschneit hat. Angesetzt hat es in der Höhe, aber der Schnee bleibt nicht allzu lang, zumindest unterhalb von etwa 1000 Meter schmilzt er heute schon wieder weg. Weil tendenziell leitet das Wetter heute einen Steigerungslauf ein. Das heisst, es wird tendenziell sonniger. Zum Teil ist es schon sonnig, gerade so hier oben eben bis zum Neuenburgersee oder gerade so im Nordrand von der Schweiz in Schaffhausen. Da ist jetzt schon recht sonnig und tendenziell lockern die Wolken heute eben den Tag mehr auf, sodass es zumindest zeitweise oder sogar ziemlich sonnig ist am Nachmittag. Es ist aber eher kühl. Die Höchstwerte liegen bei etwa 13 Grad. Und im Süden, da ist es heute am sonnigsten, dort haben wir einen starken Nordföhn und mit dem Nordföhn gibt es im Tessin bis zu 20 Grad.
0: Also, ging ein bisschen mehr Sonne, aber die Nacht dann, die es gibt auf der Mittwoch, die ist dann noch einmal kalt.
2: Die ist kalt, weil es häufig klar ist in der Nacht auf morgen, muss man verbreiten mit Bodenfrost rechnen und morgen gibt es dann einen ziemlich sonnigen Mittwoch. Wir haben schon ein paar Wolkenfelder, gerade so in der Morgenstunde Vormittag ziehen ein paar Wolken über die Romandie, Alpen und Alpen Südseite, ziehen dann mehr und mehr davon. Dann wird es dort wieder sonniger und im Norden starten wir recht sonnig und dort kommen besonders am Nachmittag dann ein paar dichtere Wolken auf, bleibt aber noch grundsätzlich trocken. Was man aber merkt, ist morgen Nachmittag der Südwestwind, der recht zügig auffrischt. Durch den wird es ein bisschen milder. Es gibt 16 Grad im Norden und etwa 19 Grad im Tessin.
0: Danke an Jörg Ackermann. Also, es gibt eine kalte Nacht. Wer jetzt schon fleissig geordnet hat und Tomätli vielleicht gepflanzt hat, ja, die vielleicht noch ein bisschen abdecken, dass sie es dann auch richtig gut überstehen mögen.

Immer eine gute Methode, Sachs mit Blumen, der Teddy Parker. Weil gegen Blumen kann man ja nicht mehr so kiffeln. Oder da ist irgendwie alles in Ordnung und man kann einfach nur eine Freude machen mit einem Blumenstrauß. Das ist der SRF Musikgala. 7:07 und ich habe jetzt ein paar Zuschriften bekommen ins Musikgala Studio von Hörerinnen und Hörern, die gut zugelassen haben und gesehen haben, ja, also bei diesem Quiz mit den Eisheiligen, da habe ich also nicht ganz richtig es verzeugt. Heute sei ich nämlich nicht der erste Eisheilig, das sei ich doch gestern gewesen. Gestern sei ich der Mamertus Eisheilige gewesen. Das stimmt. Eigentlich. Aber eben nur eigentlich. Weil in der katholischen Kirche Norddeutschland geht der Mamertus aus erster Eisheilige, also gestern, in der katholischen Kirche von Süddeutschland, von der Deutschschweiz und Österreich, ist aber der Pankratius heute der erste Eisheilige vor dem Servats Bonifaz und dann ist noch kalte Sophie dazugekommen. Darum also gibt es ein bisschen Unterschied, je nachdem, wo man daheim ist. Und die Erklärung ist, dass halt die kalte Luft vom Norden, von Norddeutschland, Süddeutschland oder die Schweiz einen Tag später ankommt. Und darum auch der erste Eisheilige quasi gestrichen ist und wir mit dem Pankratius anfangen. Voilà, das ist die Erklärung. Aber für das Quiz an und für sich hat ja das keinen Einfluss gegeben, weil ich ja behauptet habe, die kalte Sophie sei heute. Und das ist definitiv nicht der Fall.

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1: Die Nachrichten von SRF um 9 mit Juliette Schild. Eigentlich sollte die grösste Altlastendeponie der Schweiz im Wallis schon lange saniert werden. Wie SRF-Recherchen zeigen, verzögert sich die Sanierung aber weiter. Und auch letztes Jahr ist die Zahl der Bauernhöfe in der Schweiz weiter gesunken. Das Wetter, es wird zunehmend zeitweise bis ziemlich sonnig, im Norden um 13 Grad, im Süden bis zu 20 Grad. Zuerst ins Wallis. Dort befindet sich die grösste Deponie der Schweiz für gefährliche Altlasten, die Deponie Gamsen-Ried. Fast ein Jahrhundert lang hat dort das frühere Chemieunternehmen Lonza seine Abfälle entsorgt. Seit 15 Jahren ist bekannt, dass dort Giftstoffe lagern und auch in die Umwelt austreten. Deshalb müsste diese Deponie saniert werden. Doch das verzögert sich. Wie SRF-Recherchen zeigen, nochmals um mindestens ein halbes Jahr. Wallis-Korrespondentin Ruth Seeholzer sagt, zu diesen Verzögerungen habe sich Lonza in einer schriftlichen Stellungnahme geäußert.
2: Darin schreibt Lonza, die meisten Vorbereitungsarbeiten seien abgeschlossen, nun würden Gespräche laufen mit den verschiedenen Baufirmen. Wenn die Arbeiten definitiv vergeben seien, müssten zusammen mit dem Generalunternehmer die verschiedenen Bauphasen neu beurteilt werden. Und abschließend schreibt Lonza wörtlich, der effektive Starttermin hängt vom weiteren Verlauf der Verhandlungen ab und kann 2026 oder 2027 erfolgen. Eigentlich hätten diese Arbeiten, es geht um den Bau einer Dichtwand, bereits letztes Jahr in Angriff genommen werden sollen. Dann wurde der Termin auf Mitte dieses Jahres verschoben und nun sagt Lonza gegenüber SRF, dass es weitere Verzögerungen gebe. Warum genau? Dazu wollte Lonza keine Stellung nehmen.
1: Der Kanton Wallis informiert heute, wo es Belastungen im Kanton gibt und welche Auswirkungen diese haben. Die Zahl der Bauernhöfe in der Schweiz ist erneut gesunken. Im letzten Jahr gab es noch rund 46'000 Landwirtschaftsbetriebe. Das sind knapp 2% weniger als im Jahr davor. Zum ersten Mal seit 15 Jahren ging auch die Zahl der Biobauernhöfe wieder leicht zurück. Das zeigen neue Zahlen des Bundesamtes für Statistik. Allerdings steigt die Zahl der Frauen stetig an, die Bauernbetriebe in der Schweiz leiten. Mittlerweile wird fast jeder 12. Bauernhof von einer Frau geführt. Vor 10 Jahren war es noch jeder 20. Andere Meldungen aus der Schweiz. Bei uns sind letztes Jahr fast 45 Millionen Liter Glasse gegessen worden. Knapp 2% mehr als im Vorjahr. Das zeigen die neuen Zahlen des Branchenverbands Glasse Suisse. 2/3 der gesamten gegessenen Glassemenge sei aus Schweizer Produktion gekommen, 1/3 sei importiert worden. Und der Fahreignungstest für Seniorinnen und Senioren hat erhebliche Mängel. Das heißt es in einem Bericht, den der Bund in Auftrag gegeben hat. Es gebe Unterschiede je nach Kanton. Künftig brauche es standardisierte Abläufe und Massnahmen und etwa auch Fahrtests auf der Strasse. Der Fahrtest ist ab 75 Jahren obligatorisch und muss alle 2 Jahre wiederholt werden. Sexualisierte Gewalt sei systematisch angewendet worden beim Hamas-Terrorangriff auf Israel am 7. Oktober 2023 und auch später während der Geiselhaft von entführten Menschen. Das schreibt eine Zivilkommission in Israel. Sie hat die Vorfälle während mehr als 2 Jahren untersucht und einen rund 300 Seiten langen Bericht veröffentlicht. Der Bericht stützt sich nach Angaben der Kommission auf Zeugenaussagen, visuelle Dokumentationen und forensische Beweise. Die Hamas selbst hatte sexualisierte Gewalt am 7. Oktober dementiert. Die EU will etwas gegen Engpässe bei Medikamenten tun. Die EU-Mitgliedsländer und das Europäische Parlament haben sich auf Massnahmen geeinigt. Es soll einfacher werden, mit öffentlichen Geldern die Produktion von Arzneimitteln zu unterstützen. Und EU-Staaten sollen bei besonders wichtigen Medikamenten wie Antibiotika künftig in der EU produzierte Produkte bevorzugen. So soll die EU weniger abhängig werden von Lieferanten aus anderen Ländern. Noch die Börsendaten von SIX. Der Euro wird zu 91,67 Rappen gehandelt, der Dollar zu 78,05 Rappen. Und die Wetteraussichten. Heute ist es zunächst wechselnd bewölkt und vor allem entlang der Berge am Vormittag noch nass mit Schnee ab 600 bis 1000 Metern. Im Laufe des Tages wird es zeitweise bis ziemlich sonnig bei Höchstwerten um 13 Grad. Im meist sonnigen Süden gibt es mit starkem Nordföhn bis zu 20 Grad. Das war Nachrichten von Radio SRF, verantwortlich David Burkhardt.
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5: Der Mai ist nicht unbedingt ein Wonnenmonat, hat uns unser Wetterspezialist heute Morgen schon erklärt. Von SRF Meteo, Jörg Ackermann. Es gehöre halt zum Mai, dass es ab und zu auch noch richtig kalt kommt und eine Ladung Schnee gibt's. Ja, heute Morgen sind schon ein paar richtig im Schnee gestanden, mit dem Auto unterwegs gewesen, fast nicht fürisch gekommen und ich habe schon ein schönes Video bekommen. Ja, ein richtiger Wintersturm ist da je nachdem durch die Schweizer Täler und Ecken und Hügel gefegt. Darum auch der Schneewalzer in dieser Stunde passt doch irgendwie auch zu dem 12. Mai, wo der Geburtstag ist von unseren Jubilarinnen und Jubilaren, wo wir jetzt dürfen feiern in dieser Stunde bei uns auf der Musikwelle. Mikrofon ist Pia Käser. Wünsche noch ganz einen gefreuten Tag.

Wenn ab und zu gesundheitlich etwas aufkommt, dann rafft ihr euch zusammen, kämpft, dass ihr um mich mitmachen könnt. Im neuen Heim, im Altersheim, geniesst ihr das Schindsfeierchen. Da müsst ihr nicht mehr kochen, nicht mehr einkaufen, nicht mehr waschen. Die Kinder einfach ins Geniessen und schöne Konzertli zuhören. Alles Gute zum Geburtstag. Das wünscht euch die ganze Familie. Alle zusammen von Colorado aus den USA grüssen ganz herzlich und wünschen euch, liebe Frau Moore, ganz einen schönen Tag. Das ist Denise, der Christoph, der Sammy, Juniper, Amaru und Matt. Alles Gute. Zum Geburtstag, das wünschen wir auch von der SRF Musikwelle euch, liebe Frau Moore. Das ganze Team gratuliert herzlich und wünscht euch heute ganz ein schönes Fest.

Musik zum Fest von der Margot Eskens haben wir gehört. Auch zum Fest von unserer nächsten Jubilarin, von der Frau Adela Grant. Sie feiert heute den 96. Geburtstag. Adela Grant wohnt im Kanton Solothurn in Erlinsbach. Ja, liebe Frau Grant, ich nehme jetzt mal an, in diesen 96 Jahren ist es schon ein paar Mal vorgekommen, dass der Schnee im Mai erlebt hat, oder? So wie das heute ein paar von uns erlebt haben heute Morgen. Vielleicht ein bisschen Ladung Schnee, einer für jetzt nur ein Schäumchen gegeben. Ja, und ich weiss nicht, bei euch im Solothurnischen, ich hoffe, ihr könnt bei jedem Wetter euer 96. Geburtstag geniessen. Via Radio darf für euch die allerliebsten Grüße und eine herzliche Gratulation dazukommen von der Gemeindebehörde Erlinsbach. Sie gratulieren im Namen von der ganzen Bevölkerung euch zum 96. Geburtstag, wünschen ganz einen schönen Festtag und weiterhin alles, alles Gute. Das wünschen natürlich auch wir alle zusammen von der SRF Musikala. Das ganze Team gratuliert euch, liebe Frau Grant, ganz herzlich

zum 96. Ich hoffe, ihr habt heute ganz einen schönen Tag und erlebt euch im nächsten Jahr, im nächsten Lebensjahr. Ganz einen Haufen Gefreuts.

Was für ein schönes Lied. Die Linde auf dem Ankenberg haben wir gehört. Hier auf der SRF Musikgala in den Gratulationen. Da dürfen wir heute gerade dreimal, sage und schreibe, dreimal zu einer Gnadenhochzeit gratulieren. Zu 70 Ehejahren. Kann man sich irgendwie nicht wirklich vorstellen. Aber es sieht so aus, der 12. Mai ist anscheinend ein beliebtes Hochzeitsdatum gewesen, vor 70 Jahren. Im 1956 hat auch das Ehepaar geheiratet, Frau Emmy und der Herr Rudi Eberhard. Heute sind sie im Kanton Zürich daheim zu Höri und können also den 70. Hochzeitstag feiern in ein Gnadenhochzeit. Ein Hoch auf die 70 Jahre Zweisamkeit. Und ganz herzlichen Gruß darf ich auf Höri schicken an das Ehepaar Eberhard. Ich weiss nicht, was dir heute an eurem grossen Fest so vorhat. Angefangen hat ja seinerzeit alles beim Tanzen zu Embrach. Und von dort aus haben sich die beiden auf einen gemeinsamen Weg aufgemacht. Auf diesem Weg ist das Leben dazugekommen, das Arbeiten auf dem Bauernhof, die Familie mit drei Kindern und die Gebrüder Eberhard mit dem Werkhof zu Höri und das Arbeiten in Saudi-Arabien. Heute lebt Emmy und der Rudi Eberhard daheim zu Höri und geniessen in einem Garten. Ja, liebes Ehepaar Eberhard, ich hoffe, das ist schon heute so. Die können den Garten ja vielleicht jetzt nicht bei diesem Wetter geniessen, aber es kommt ja dann schon noch schöner. Und ihr freut euch ja, ging auch über Besuch, könnte ja auch heute der Fall sein, an eurem ganz besonderen Fest am 70. Hochzeitstag. Die ganze Familie gratuliert von Herzen alle Kinder, Enkel und Urenkel und wünsche euch alles, alles Gute zu diesem seltenen Jubiläum. Und wir von der Musikwelle, das ganze Team gratuliert herzlich. Liebe Emmy und lieber Rudi Eberhard, alles Gute. Und zu dem 70. Hochzeitstag, zu der Gnadenhochzeit. Und heute auch ganz ein schönes Fest.

Der grösste Teil von ihrem Leben haben sie zusammen verbracht. Unser nächstes Ehepaar, das heute den speziellen Hochzeitstag feiern kann, den 70. Gnadenhochzeit. Es ist das die Frau Ursula und der Herr Hans-Rudi Gigax-Luder. Die beiden sind im Seniorenzentrum Solino daheim im Kanton St. Gallen zu Bütschwil und können heute also die Gnadenhochzeit feiern. Ihr liebes Ehepaar Gigax, also 70 Jahre zusammen unterwegs, da habt ihr ja so Haufen erlebt. Sicher ganz viel Schönes, aber nicht nur. Aber heute ist der Tag vom Feiern. Dir dürft eine herzliche Gratulation entgegennehmen von eurer ganzen Familie. Alle zusammen wünschen euch Gottes Segen, Gesundheit und noch einen Haufen glückliche gemeinsame Tage. Sie gratulieren ganz herzlich zu diesem grossen Tag, zu der Gnadenhochzeit. Alle Kinder mit Partnerinnen und Partner, Grosskind und Urgrosskind gratulieren ganz herzlich euch, liebe Ursula, und euch, lieber Hans-Rudi Gigax-Luder, zu diesem speziellen Tag. Und wir von der SRF Musikwelle gratulieren von Herzen, wünschen euch heute ganz einen schönen Tag und natürlich auch noch einen schönen weiteren gemeinsamen Lebensweg.

70 Ehejahren. Wie sich das anfühlt, das wissen auch die Frau Erika und der Herr Rudi Marti Schwab. Die beiden sind im Kanton Bern daheim zu Kallnach und können dort heute Gnadenhochzeit feiern. Übrigens, wie ich erfahren habe, das älteste Ehepaar von Kallnach. Die beiden sind 91-jährig und können heute den gemeinsamen langen Weg zusammen feiern, die Gnadenhochzeit. Erika und der Rudi haben bis zu der Übergabe an Sohn Ernst den Bauernbetrieb geführt. Sie haben 7 Kinder grossgezogen, Enkelkinder betreut und bekocht. Und Erika tut noch fast jeden Tag Tee kochen für die ganze Mannschaft, die auf dem Feld und im Hof im Einsatz ist. Und der Rudi, der häuft nach seinen Möglichkeiten aus, auf dem Feld oder im Bullenmaststall. Und mit wenigen Ausnahmen machen die beiden jeden Tag einen kleinen Spaziergang im Wald, der in der Nähe ist. Und die beiden können heute also zusammen anstossen auf 70 Jahre Ehe. Dazu gratuliert die ganze Familie ganz herzlich euch, liebes Ehepaar Marti, die 7 Kinder mit der Familie, dass sie 13 Enkelkinder und 3 Urenkel alle sind. Gratulieren von Herzen. Wünschen euch auch in Zukunft nur das Allerbeste und vor allem gute Gesundheit und dass ihr mit Unterstützung weiterhin in der eigenen Wohnung auf dem Bauernhof könnt leben. Das wünschen auch wir alle zusammen vom Musikwellen-Team. Gratuliere euch, liebe Erika und lieber Rudi Marti, von Herzen zu der Gnadenhochzeit, zu dem 70. Hochzeitstag. Und wünsche euch auch ganz eine schöne, weitere, gemeinsame Zukunft.

Wir haben in dieser Stunde dreimal schon dürfen zum 70. Hochzeitstag zu der Gnadenhochzeit gratulieren. Und damit ist noch nicht fertig. Noch ein Jahr legen sie noch drauf. Unser nächstes Ehepaar, Frau Martha und der Herr Albert Manser Inauen. Die beiden feiern heute den 71. Hochzeitstag. Daheim sind sie im Alterszentrum Gontenbad, zu Gonten im Kanton Appenzell Innerrhoden. Was für ein Fest, liebe Martha und lieber Albert. Der 71. Hochzeitstag ist ja unglaublich. Am 12. Mai 1955 haben die Käse geheiratet und dürfen heute eine Gratulation via Radio empfangen von der ganzen grossen Familie. Alle Schwieger, Gross- und Urgrosskinder gratulieren ganz, ganz herzlich. Ihnen Ältere, Ihnen Schwieger, Gross- und Urgrossältere, dass sie heute den 71. Hochzeitstag feiern. Ja, was für ein spezielles Fest. Die beiden sind ja zusammen durch dick und dünn gegangen, haben 6 Kinder grossgezogen und jetzt dürfen sie sich unter anderem auch freuen an der grossen Familie. 13 Gross- und 7 Urgrosskinder sind es mittlerweile. Alle zusammen gratulieren ganz, ganz fest von ganzem Herzen euch, liebes Ehepaar Manser Inauen, zu diesem Jubeltag und wünsche euch weiterhin einen Haufen sonnige Stunden, an möglichst gute Gesundheit und ganze Haufen kleine und grosse Freude im Alltag. Alles Liebe und Gute wünscht euch die ganze grosse Bocklis-Familie. Liebe Martha und lieber Albert Manser Inauen, auch wir vom SRF Musikalen Team gratulieren von Herzen zu der 71. zu dem 71. Hochzeitstag. Wünschen euch heute ganz einen gefreuten Tag und eure Zukunft alles Gute.

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2: Was haben wir heute auch dürfen gratulieren? Wow! Das ist ja wirklich ganz ein speziell schöner Festtag. So viele ganz, ganz lange Ehen haben wir dürfen Glückwünsche weiterreichen. Wenn auch ihr jemanden kennt, der entweder einen hohen Geburtstag feiern kann, 95. oder noch höher, oder eben auch einen speziellen Hochzeitstag feiern kann, 60. Diamantige Hochzeit zum Beispiel, dann sagen sie uns. Wir gratulieren auch sehr gerne in eurem Namen, wenn ihr jemanden kennt, in der Verwandtschaft, in der Bekanntschaft, im Freundeskreis. Wir übernehmen es. Schreibt uns einfach über srfmusikwelle.ch unter Gratulationen. Und wenn ihr möchtet, dürft ihr sehr gerne auch persönlich gratulieren. Einfach die nötigen Informationen uns zukommen. srfmusikwelle.ch unter Gratulationen. Wir freuen uns immer über eure Post.

0: Original Rüebliländer Musikanten mit der Polka Nacht der Nächte.
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0: Ja, am Donnerstag geht es los, das Biel mit dem grossen eidgenössischen Musikfest. Über 22'000 Menschen nehmen dann das Instrument zur Hand und zeigen mit ihnen das Blasmusik, was sie können. Zur Einstimmung bereiten wir uns jetzt schon mal ein bisschen vor, sodass auch die, die gar keine Ahnung von Musik haben, doch ein bisschen mitreden. Für das haben wir eine hübsche Radiosendung aus dem Jahr 1971 gefunden. Der Schulfunk vom Schweizer Radio hat in einer Serie Musikunterricht gegeben. Und in dieser Sendung hier ist es ums genaue Hören gegangen und um den Unterschied von Takt und Rhythmus. Drum, Achtung, aufpasst!
2: Der Takt ist etwas Regelmäßiges, wie etwa das Ticken einer Uhr. Hört einmal zu, wie es tönt, wenn ich zu einem Musikstück den Takt klopfe.

0: Das Klopfen ist also ganz regelmäßig. Etwa so wie wenn ein Metronom den Takt schlägt. Wenn ich zu einem Musikstück marschiere, dann marschiere ich meistens im Takt dazu. Eben regelmäßig. Links, rechts, links, rechts.
1: Ja, alles klar. Jetzt der Unterschied zwischen Takt und Rhythmus. Dazu klopft der andere Bernhard den Rhythmus vom Radetzky-Marsch.

Wenn ich jetzt den Rhythmus eines bekannten Schweizer Marsches klopfe, dann kann es sein, dass viele von euch, ohne dass sie die Melodie hören, doch den Namen des Marsches herausfinden. Versucht es einmal.

0: Ja, und spätestens seit heute Morgen, seit dem Quiz Ja oder Nein, wissen wir, dass das der Rhythmus vom Berner Marsch war. In der Radiosendung haben wir jetzt schon mal den Unterschied zwischen Takt und Rhythmus kennenlernen. Das war ziemlich einfach gewesen. Dann ist es dann aber noch um die verschiedenen Taktarten gegangen. Für die Musikantinnen und Musikanten, die ab dem Donnerstag dabei sind am Eidgenössischen Musikfestspiel, sind die Taktarten natürlich Nasenwasser. Für alle, die sich in Sachen Musiktheorie aber nicht auskennen, sind Taktarten schon ein bisschen anspruchsvoller. Der andere Bernhard erklärt es aber sehr gut verständlich.
1: Im Grunde genommen gibt es nur zwei Arten. Den geraden und den ungeraden Takt. Natürlich gibt es viele Möglichkeiten, einen geraden oder ungeraden Takt aufzuschreiben. Beim geraden kann ich 2/4, 4/4, 2/8, 4/8 und so weiter schreiben. Beim ungeraden zum Beispiel 3/2, 3/4, 3/8 und so fort. Aber genau besehen kommen immer nur die beiden Möglichkeiten gerade und ungerade dabei heraus. Ein Musterbeispiel für den geraden Takt ist der Marsch. Dazu kann ich zählen 1, 2, 1, 2, 1, 2 oder 1, 2, 3, 4. Oder wie im Turnen etwa links, links, links. Der Walzer hingegen ist das Musterbeispiel für den ungeraden Takt. Hier zähle ich 1, 2, 3, 1, 2, 3, 1, 2, 3, 1, 2, 3.
0: Aha. Also, schon mal etwas gelernt. Es gibt gerade und ungerade Takt. Und falls ihr jetzt mit dem Wissen am Eidgenössischen Musikfest Biel am Wochenende ein bisschen möchtet bluffen, dann übt ihr vielleicht jetzt gescheiter noch ein bisschen.
1: Ihr werdet jetzt eine Reihe von Beispielen hören, bei denen ihr herausfinden sollt, ob sie gerad oder ungerad taktig sind. Was ist das? Das war ein Marsch, also gerade. Und beim nächsten Beispiel?

0: 1, 2, 3, 1, 2, 3, 1, 2, 3, 1, 2, 3.
1: Eins, zwei, drei, eins, zwei, drei, eins, zwei, drei, eins, zwei, drei und so weiter. Ist doch gar nicht so schwer. Gut, wir haben jetzt natürlich nur einfache Beispiele gehört, aber ist doch schon mal eine gute Einstimmung auf das grosse Musikfest, das Eidgenössische, das ansteht, das Biel. Und jetzt noch gerade natürlich der Berner Marsch, wo wir heute Morgen schon einen Haufen darüber geredet haben und den Rhythmus gehört haben dazu. Und da ist er jetzt in voller Länge, der Berner Marsch, gespielt vom Philip Jones Brass Ensemble.

0: gemütliche Klänge hier auf der SRF Musikgala. Ich hoffe, die sind bis jetzt gut durch den Morgen gekommen, ob mit Schnee, Regen oder Sonne. Zeit für mir, euch einen schönen Tag zu wünschen. Nach der Nachricht ist der Crispin Zimmermann für euch da. Mein Name ist Pia Käser. Viel Vergnügen wünsche ich euch weiterhin. Ganz schönen Tag und habt's gut.
1: Die Nachrichten von SRF um 10 mit Silvia Staub. Die höheren Ölpreise machen sich in der Schweiz bei produzierenden Betrieben und Importeuren bemerkbar. So sind im April sowohl die Import- als auch die Produzentenpreise angestiegen im Vergleich zum März. Die Produzentenpreise sind um 0,2% höher, die Importpreise kletterten um über 2%. Das teilt der Bund mit. Die gestiegenen Preise seien insbesondere bei Mineralölprodukten, Erdöl und Erdgas gemessen worden. Allerdings, vergleicht man die Import- und Produzentenpreise mit dem Vorjahr, sind sie im April gegenüber dem Vorjahresmonat gesunken um 2%. Zu zwei weiteren Meldungen in Kurzform. Die Zahl der Bauernhöfe in der Schweiz sinkt weiter. Im letzten Jahr gab es rund 46'000 Landwirtschaftsbetriebe. Das sind knapp 2% weniger als noch im Jahr davor. Und zum ersten Mal seit 15 Jahren ging auch die Zahl der Biobauernhöfe leicht zurück. Das zeigen neue Zahlen des Bundes. In der Schweiz wurde letztes Jahr mehr Glasse gegessen als im Vorjahr. Insgesamt seien 2025 fast 45 Millionen Liter Glasse verkauft worden. Das schreibt der Verband Glasse Suisse. Das sind rund 2% mehr als noch 2024. Zwei Drittel der gesamten gegessenen Glasse-Menge sei in der Schweiz produziert worden, ein Drittel sei importiert worden. Letztes Jahr sind weltweit zum ersten Mal mehr Menschen durch Konflikte und Gewalt vertrieben worden als durch Katastrophen. Und zwar innerhalb ihres Heimatlandes. Das schreibt die Beobachtungsstelle für Binnenvertriebene mit Sitz in Genf. Sie zählte im letzten Jahr über 32 Millionen Vertreibungen durch Kriege, Konflikte und Gewalt. Gegenüber dem Vorjahr entspricht das einer Zunahme von 60%. Fast zwei Drittel davon betrafen den Iran und Kongo-Kinshasa. Die Vertreibungen durch Katastrophen wie Stürme, Überschwemmungen und Brände gingen im letzten Jahr um einen Drittel zurück, auf knapp 30 Millionen. Die Zahl der Vertreibungen entspricht nicht der Zahl der betroffenen Personen. Eine Person kann innerhalb eines Landes mehrfach vertrieben werden. Wir kommen zu den Börsendaten von SIX. Der Swiss Market Index liegt im Moment bei 13.066 Punkten. Das ist ein Minus von 0,3%. Der Euro wird zu 91,72 gehandelt, der Dollar zu 78,07. Und noch die Wetteraussichten. Heute ist es zunächst wechselnd bewölkt und teilweise noch nass. Im Verlauf des Tages wird es dann sonniger mit bis zu 13 Grad, im Süden sogar bis zu 20 Grad. Das waren Nachrichten von Radio SRF. Verantwortlich David Burkhardt.
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3: Mit dem Crispin Zimmermann am Mikrofon. Ganz einen schönen Dienstagvormittag wünsche ich Ihnen. Und wenn Sie auf dem Parkett stehen, dann können Sie jetzt zum Tanz bitten. Louise mit dem Orchester Ray Conniff steht da.

Blassi. Ein Gruß aus Mexiko mit dem Placido Domingo. Haben wir gehört bei der SRF Musikwelle, wo wir jetzt in die Schweiz wechseln für ein ganzes kurzes Stück. Nur 1 Minute 27. Der Schottisch, der Treichlenar mit dem Bödeler Gruß Ländler Trio, Michi Heinzer, Dani Zwier und Mike Bricker.

0: Der Amerikaner Pat Boone für einmal auf Deutsch. Komm zu mir, wenn du einsam bist.
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0: Das Kreuzlingen am Bodensee, da feiert der Handharmonika-Club ein dreistelliges Jubiläum. Das ist immer speziell. Seit 100 Jahren gibt es den Club. Und am Samstagabend ist darum das Jubiläumskonzert. Mit dabei ein Jubiläumsprojektorchester mit ehemaligen Mitgliedern und das Akkordeon-Ensemble Konstanz. Das kommt für den Abend auch über Grenzen spielen. 100 Jahre Handharmonika-Club Kreuzlingen, der Samstag ab 7 Uhr im evangelischen Kirchengemeindehaus Kreuzlingen. Der Saal geht schon am 6 Uhr auf für ein Apero. Jetzt gehen wir auf Basel, dort ist nämlich auch einiges los.
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Sie hören die SRF Musikwelle am Dienstagvormittag, wo es um die Zeit in dieser Stunde dann etwa um Familiennamen geht. Wir haben da immer jede Woche einen, wo wir ein bisschen Näheres darüber erfahren. Heute der Nachname Durci. Ja, die Miriam Durci und der Felix Durci haben geschrieben, von wo echt ihr Familienname käme. Und ich habe da etwas ganz Eigenes und ich denke, das könnte eigentlich noch der Ursprung sein. Jetzt hat es doch oben raus wieder geschneit, die Nacht. Und wenn zwei auf der Skipiste hintereinander fahren und der Vorder macht dann so die Beine auf und der Hinter fährt dann so zwischen den Beinen durch, dann ist ja der Hinter am Vorder durch die Ski gefahren. Kommt echt von dort durch die Ski. Ich weiss es nicht. Wir müssen nachfragen. In der nächsten Halbstunde.

0: SRF Musikwelle am Dienstagvormittag, was jetzt um die Familiennamen geht, und zwar um den Nachnamen Turci.
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0: Mehr Wissen über die Herkunft will Felix Turci aus dem Engadin und Miriam Turci von Muttenz und Martin Graf vom Idiotikon. Der weiss natürlich Bescheid. Ja, Martin, ich habe eine abenteuerliche Version. Für mich ist es halt, wenn einer am anderen auf der Skipiste zwischen den Beinen durchfährt, ist der Turci durchgefahren. Hat das etwas zu tun mit dem Nachnamen Turci?
2: Nicht, nein, immer nicht, nein.
0: Ja, wie sieht es bei dir aus? Hast du irgendwie auch so ein bisschen Fragezeichen gehabt?
2: Ja, natürlich. Also, es ist genau gleich gewesen. Ich habe auch nicht gewusst, um was es da genau geht. Und in solchen Fällen ist es halt ganz praktisch, wenn man mal ganz oberflächlich schaut, ob es von der Struktur her ähnliche Namen gibt und wie man die allenfalls könnte erklären. Und man wird tatsächlich fündig bei Namen wie Bertschi, Pötschi, Fritschi, Götschi, Rütschi, Dietschi und so weiter. Das sind alles zweisilbige Namen, die mit der Silbe Chi aufhören, wie auch Durchi ja auch. Und ein paar von diesen Namen, die haben wir da am Radio auch schon erklärt. Die meisten Vertreter von dem Namentyp, das sind Kurz- oder Koseformen von einem Rufnamen. Also Dietschi von Dietrich, Bertschi von Berchtold, Götschi von Gottfried, Rütschi von Rudolf und so weiter. Also schön wäre es in dem Fall, wenn man bei Turci auch eine Vollform von so einem Rufnamen könnte finden.
0: Ach so, wie der Wind. Hast du denn etwas gefunden?
2: Jein, also anbieten würde sich zum Beispiel Dorothee. Für diesen Namen ist immerhin aus dem Glanerland die Koseform Turci überliefert. Und die Form Turci mit T ist aus dem Wallis für den Rufnamen Victoria beleidigt. D oder T macht jetzt für Turci keinen riesigen Unterschied, weil es beide Namenformen gibt. Turci mit D und Turci mit T. Die sind beide so zwischen Spiez und dem Haslital alt beleidigt. Und O und U sind im Schweizerdeutschen ja auch immer wieder austauschbar. Das ist also eigentlich auch kein Problem für die Deutung. Dazu kommt noch der männliche Rufname Durs. Das ist eine Variante von Urs. Und den könnte man unter Umständen auch mit einem G erweitern. Das wären also alles eigentlich ganz passable Lösungen. Nur gibt es leider keine historischen Quellen, die das könnten beweisen.
0: Könnten beweisen? Ich höre ein bisschen raus, dass du noch nicht ganz zufrieden bist, Martin.
2: Ja, genau. Es gibt halt auch immer noch die Möglichkeit, dass eben doch irgendetwas anderes hinter Turci steckt. Ich habe dann natürlich auch im Idiotikon nachgeschaut und da ist tatsächlich für Simmental ein Wort Turci beleidigt. Es bedeutet, Zitat, körperlich und geistig grobschlächtiger, schwerfälliger Mensch. Und auch im Simmentaler Wörterbuch steht Turci bedeutet schwerfälliger, klotziger Mensch. Spiez, wo beide Familien nehmen, Turci und Turci alt eingesessen sind, das liegt ja quasi so am Eingang vom Simmental. Von daher würde das eigentlich für unseren Familiennamen ganz gut passen.
0: Aber es schmeichelt schon nicht gerade jemandem sagen, es sei ein schwerfälliger, klotziger Mensch.
2: Nein, definitiv nicht. Die Leute sind halt nicht immer nett miteinander und sie sind halt auch vor vielen Jahrhunderten nicht gewesen, wo die Familiennamen entstanden sind. Der Vollständigkeit halber muss ich aber noch erwähnen, dass der Hörer Felix Turci uns berichtet hat, dass er einen Turm im Familienwappen hat und dass das vielleicht das Motiv für den Namen könnte sein. Tatsächlich gibt es die Form Turci im Sinn von Türmli, aber leider nur der Südwalser Dialekt in Norditalien und im Tessin. Also die passt einerseits sprachgeografisch nicht so recht zu unseren Berner Oberländer Turcis. Und bei den Wappen muss man ohnehin immer ganz vorsichtig sein. Die sind nämlich erst meistens so im 19. oder 20. Jahrhundert erfunden worden. Und die illustrieren einfach ganz assoziativ irgendetwas, was so zu der lautlichen Erscheinung von einem Namen passt.
0: Dann würden wir eventuell gleich bei dem schwerfälligen Mensch bleiben.
2: Ja, nicht zwingend. Also das mit dem Rufnamen Dorothee, Victoria, Urs, das bleibt sicher auch im Bereich vom Möglichen. Und letztlich gibt es aber auch bei den Übernehmen, also beim grobschlächtigen Mensch, nie eine endgültige Sicherheit. Weil einerseits haben wir die ältesten Namenbelege, die im Fall von Turci bis ins Jahr 1544 zurückgehen. Andererseits für die Koseform der Rufnamen älteste Wörterbuchbelege erst aus dem 19. Jahrhundert. Und da liegen doch 400 Jahre dazwischen. Und der Familienname, der könnte gut noch 200 oder 300 Jahre älter sein. Und wir wissen einfach nicht so genau, was so ein Wort wie Turci damals im Spätmittelalter bedeutet hat. Wenn es ein Übername war, also ein grobschlächtiger Mensch, dann ist er sicher nicht so freundlich gewesen, aber vielleicht ist er ja auch irgendwie ironisch gemeint und damit irgendwie vielleicht auch ganz liebevoll gemeint gewesen.
0: Was lernen wir einmal mehr? Die heutigen Namenträgerinnen und Namenträger, die haben inhaltlich nichts mehr mit der Bedeutung des Familiennamen von anno dazumal zu tun. Danke, Martin Graf vom Idiotikon.
2: Danke dir.
1: Schweiz und deutlich.

Sie hören das SRF Musik, Wellen und in der nächsten Stunde da gehen wir schauen, das eidgenössische Musikfest. Das geht nämlich los. Biel ist der Gastgeber. Wir sind mit dabei. Bei uns das grosse Thema nach der Elfe.

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1: Die Nachrichten von SRF um 11 mit Silvia Staub. Die Situation der Schweizer Pensionskassen hat sich 2025 weiter verbessert. Und zwar das dritte Jahr in Folge. Das sei den guten Ergebnissen an der Börse zu verdanken, das teilt die Aufsichtskommission der beruflichen Vorsorge mit. Die Deckungsgrade der Pensionskassen im Jahr 2025 lagen im Mittel bei 117%. Fast keine Pensionskasse weise eine Unterdeckung auf. Die Aufsichtsbehörde schätzt die Schweizer Pensionskassen als gut vorbereitet ein, trotz der weltweiten wirtschaftlichen Unsicherheiten. Das vor allem dank ausreichender Reserven. Kann sich der britische Premierminister Keir Starmer im Amt halten? Diese Frage könnte sich schon bald klären. Nach der Wahlniederlage seiner Labour-Partei letzte Woche bei den Regionalwahlen werden die Rücktrittsforderungen immer lauter. Über 70 Abgeordnete der eigenen Partei fordern Starmers Rücktritt, inklusive seiner eigenen Innenministerin. In diesen Minuten versammeln sich Starmers Regierungsmitglieder zu einer möglicherweise entscheidenden Regierungssitzung. Letzte Nacht sind bereits 6 Mitglieder der untersten Regierungsebene zurückgetreten. Starmer selber betonte wiederholt, er werde an seiner Führungsrolle festhalten. Zudem wolle er die Wirtschaft ankurbeln und Großbritannien wieder näher an die EU führen. Die Schweizerische Bankiervereinigung bekommt einen neuen Präsidenten. Marcel Rona verlässt den Branchenverband im Herbst nach 5 Jahren an der Spitze. Neuer Präsident der Bankiervereinigung wird Giorgio Bradelli. Er ist Chef der Vermögensverwaltungsbank IFG. Mehr als 4 Monate nach der Brandkatastrophe von Comontana sind alle Schweizer Brandverletzten, die in ausländischen Spezialkliniken behandelt wurden, in die Schweiz zurückgekehrt. Insgesamt waren 22 Personen aus der Schweiz in Kliniken in Italien, Frankreich, Deutschland und Belgien in Behandlung. Von den Dächern bis in die Gärten. Die jährliche Vogelzählung in der Schweiz hat neue Erkenntnisse zur heimischen Vogelwelt geliefert. Über 4'500 Freiwillige haben landesweit mehr als 90'000 Vögel gemeldet, wie die Vogelschutzorganisation BirdLife Schweiz mitteilt. Die Bestände der meisten Vögel seien stabil geblieben. Der Spatz ist erneut der am häufigsten gesichtete Vogel. Auch Amsel, Grünfink und Gierlitz zeigten eine positive Entwicklung, nachdem sie in den letzten Jahren unter Krankheiten gelitten hatten. Dagegen nehme die Zahl der Mauersegler sowie der Rauch- und Mehlschwalben weiter ab. Und es bleiben noch die Wetteraussichten. Heute ist es am Vormittag noch wechselnd bewölkt und teilweise nass. Im Verlauf des Tages wird es sonniger mit bis zu 13 Grad, im Süden bis zu 20 Grad. Das waren Nachrichten von Radio SRF. Verantwortlich Jan Grübler.
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3: Mit dem Crispin Zimmermann am Mikrofon und in dieser Stunde mit einem Blick Richtung Biel. Dort geht übermorgen das eidgenössische Musikfest los.

0: Marokko, Granata, man gehört Primavera. Ja, also für Biel ist es ein spezieller Frühling.
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0: Zeitgenössisch, das geht übermorgen los. 550 Vereine mit über 22'000 Musikantinnen und Musikanten fahren dann an Bielersee, gehen dort gehen Musik machen, darunter auch die Musikgesellschaft Eintracht Windisch, das ist im Kanton Aargau, gerade bei Bruck. Und Alex Moser, der hat bei dem Musikverein bei der Probe letzte Woche zugeschaut. Im Moment sind die nämlich noch fleissig am Pröbeln, am Schauen, auch wenn sie nicht die höchsten Ambitionen haben, sagen sie.
2: «A Huntington Celebration» von Philip Spark ist das Stück, das die Musikgesellschaft Eintracht Windisch am Donnerstagmittag vorträgt. Der Dirigent Roman Limacher steigt darum gerade mit dem Stück in die Probe.

0: können wir selbstbewusster einsteigen. Gell, die Jurys, die haben Bock auf selbstbewusste Vereine. Die möchten nicht irgendwie Schulter einzogen und oh, jetzt müssen wir das spielen, sondern die möchten, die hören so viel Musik an diesem Tag, die möchten richtig selbstbewusst sein. Und wir dürfen das auch zeigen, wir haben das jetzt mega lang geübt, wir dürfen das wirklich präsentieren.
1: So, also noch einmal.

Seit Anfang Jahr üben sie das Stück. 50 Leute von jung bis alt sind in der Musikgesellschaft Eintracht Zwindisch dabei. Sie spielen in der Kategorie dritte Klasse. Das ist die Kategorie, wo die meisten Vereine sind. Da gibt es ein Stück, das alle lernen müssen, und eben die Huntington Celebration, wo sich die Musikgesellschaft selber ausgesucht hat. Der Dirigent Roman Limacher hat aber noch viele Anmerkungen.

0: Okay. Also erstens mal, vorne, wir hängen. Wir hängen wirklich. Ba, weg, ba, ba, ba, weg, ba, ba. Wir lieber den angebundenen Achtel wegdenken, dass wir wirklich aufs offene Klang da haben.
1: Es ist einfach ein bisschen schwierig, sagt der Tuba-Spieler Michi Walter, wegen dem Luftholen zwischendrin.
2: Genau, es ist halt einfach, irgendein ist halt die Lunge leer und dann muss man sie irgendwie wieder können füllen, dass, dann, ja, dass man dann auch wieder die nächste Tonsequenz kann spielen. Genau, das ist eigentlich so die Schwierigkeit, dass man halt das Luftmanagement kann machen während so ja, halt Stellen, wo sollte durchgehend ein Ton vorhanden sein.
1: Also nochmal.
0: Und 1, 2, 3.
3: Forte.
0: Kommt besser.
1: Der Dirigent Roman Limacher hat alle Noten von jeder einzelnen Spielerin und jedem Spieler vor sich in einer Partitur. Er weiss also genau, wer wie was muss spielen und hört hier verschiedenste Sachen.
4: Wir haben Intonationsthemen, also Töne, die nicht übereinstimmen. Wir haben rhythmische Themen, wir haben Artikulationsthemen. Und manchmal kann man wie nicht alles gleichzeitig zusammennehmen, sondern muss sich dann ein bisschen auf etwas fokussieren. Und ich sage jetzt gerade in einem Dorfverein, wo die Leute zusammenkommen einmal in der Woche und spielen, ist das manchmal noch schwierig, dann wie quasi alles ein bisschen auseinanderzuhalten.
1: Der Dirigent erklärt den Musikerinnen und Musiker während der Probe immer wieder, was er hört und wie er es eigentlich gerne hätte. Sie schreiben die Anweisungen auf die Notenblätter und erinnern sich, was ihnen der Dirigent gesagt hat. So werden sie immer besser. Viel Zeit ist nicht mehr bis zum Musikfest. Tun wir den Roman Limacher und die Musikgesellschaft also nicht mehr weiter stören.
0: Darf ich noch ein bisschen mehr Rhythmisierung im Takt 7? Dass wir dort besser über die 16 durchkommen. Darf ich das schon? Höchst Holz, Takt 7. 2, 3, 4. Sehr gut, nochmal. 2, 3, 4. Gut, super, genau. Schön aufs 8. hinspielen, dass nachher quasi die ganze Rhythmik im Horn, Posaune.
5: Sie üben und üben und üben weiter nach dem Feierabend. Aber warum machen sie das eigentlich? All die Spielerinnen und Spieler von dieser Eintracht Windisch, die da für das eidgenössische Musikfest das Biel sich fit machen. Man fragt nach der Motivation, warum macht man das, warum tut man sich das an, dort hingehen und dann vor einer Jury müssen spielen und nervös sein. Es ist eben das Feuer in einem innen. Wir hören mehr von der Eintracht Windisch bei uns in ein paar Minuten. Und jetzt hören wir natürlich das Stück, wo wir immer nur den Anfang gehört haben. Huntington Celebration. Vortrag von der Spielgemeinschaft Hohentengen Kaiserstuhl.

0: Katja Epstein haben wir gehört bei der SRF Musikwelle, wo wir jetzt ein Fach wieder wechselt vom Schlager hin als eidgenössische Musikfest.
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0: Am Donnerstag geht das los und zusammen mit rund 2200 Musikerinnen und Musikern reist auch eine Delegation aus dem Aargau an. 50 sind das von der Musikgesellschaft Windisch. Und sie treten in der Kategorie 3 auf. Nicht die grössten Ambitionen haben sie. Der Alex Moser wollte wissen, ja, warum es denn eigentlich, wenn sie nicht grosse Ambitionen haben, an so ein eidgenössisches gehen.
2: Buffonerie, das ist das Aufgabenstück, das die Musikgesellschaft Eintracht Windisch spielen muss. So wie alle anderen auch. Kein einfaches Stück. Aber der Dirigent Roman Limacher macht keinen Druck.
3: Ich habe mein persönliches Ziel, und das ist nicht irgendwie an Punkte oder an eine Wertung gebunden, sage ich jetzt, sondern das Ziel ist, dass jeder und jede motiviert sein individuell Beste gibt. Und dass wir auch das können abrufen auf der Bühne. Und was wir am Schluss gewinnen, ist eine coole Zeit miteinander, im Idealfall ein cooles Feedback von der Juroren, also der Text oder das Feedback, das von den Jurorinnen und Juroren kommt, das bringt uns eigentlich fast am meisten.
2: Auch der Präsident der Musikgesellschaft Eintracht Windisch, Simon Betschmann, sieht das so.
4: Für die Eintracht Windisch steht nicht der Wettbewerb im Zentrum, sondern wir möchten das Vereinserlebnis schaffen, wir möchten das Erlebnis schaffen für unsere Mitglieder, einen schönen Tag haben, zusammen etwas erleben, dabei sein.
2: Es gibt auch schon auch andere mit grösseren Ambitionen. Da gibt es mehr Proben und...
4: Die machen das nicht so wie wir und sagen, hey, jetzt ist gerade kein schönes Wetter, es regnet, jetzt gehen wir halt nicht auf Marschmusik, sondern die bereiten sich dann entsprechend vor und machen das in der Turnhalle oder in einem Parkhaus oder irgend so etwas.
2: In der Musikgesellschaft Eintracht wollen die Leute vor allem zusammen eine gute Zeit haben. Zum Beispiel Rahel Erni und Susanne Vogel. So eine Probe sei schon streng, aber...
5: Ja, man muss sich konzentrieren, aber es ist eine andere Anstrengung. Es fordert andere Sachen, als man den Alltag vielleicht hat und darum tut das ganz gut. Ja.
6: Es ist so, man ist dann wirklich nur am Musik machen und eigentlich nicht nur am anderen herumstudieren. Das tut sehr gut zum Abschalten.

0: Dabei sein und eine schöne Zeit zusammen verbringen, das ist also das Motto. Wahrscheinlich von den meisten Musikvereinen, die am Eidgenössischen spielen. Und doch, wenn man so viel probt und am Schluss zusammen etwas zeigen will, dann spielt auch noch ein bisschen Nervosität mit. Einmal beim Marcello Meier an der Posaune.
1: Ja, schon auch, weil es ist eine Herausforderung. Aber jetzt langsam mit dem vielen Üben und Spielen kommen wir rein und habe ich Freude zum Gehen.
0: Ein gewisser Druck sei schon da, das sagt auch Rahel Erni.
2: Nervös ist man vor jedem Auftritt. Vielleicht auf so einem, oder in so einem Rahmen vielleicht noch ein bisschen mehr. Ja, das ist sicher etwas Spezielles. Man hat einfach eine Chance und dann muss es sitzen. Und das ist sicher eine gewisse, ja, gewisse Anspannung, die man hat, aber das gehört dazu, ja.
0: An einem eidgenössischen Spiel ist eben doch noch einmal etwas anderes. Aber der Roman Limacher hat als Dirigent Erfahrung. Er war selber schon in der Jury gewesen.
3: Ich probiere ihnen vor allem einfach ein bisschen die Angst zu nehmen. Der Respekt ist wichtig, die nötige Anspannung ist wichtig, aber wir müssen nicht nervös sein, weil die Leute, die uns jurieren, das sind auch leidenschaftliche Musiker, die das Beste wollen für die Musik, für den Verein, und entsprechend sollen wir einfach freudig spielen und uns das Beste geben, und wir müssen keine Angst haben vor dem, und das probiere ich ihnen ein bisschen zu vermitteln.
0: Und so geht es jetzt wieder weiter mit den Proben. Es gibt schließlich viel zu tun.

Ein richtiger Vorgeschmack auf das eidgenössische Musikfest zu Biel. Am Donnerstag geht's los. Auf der SRF Musikwelle sind Sie mit dabei. Ein Rundum-Service haben wir für Sie da zusammengestellt. Und das heisst, dass wir auch nach dem Mittag, dann nach der Eis, wieder einen kleinen Vorgeschmack haben. Dann geht's um die Festhymne. Die gibt's ja offiziell. Die heisst «Between Lakes and Mountains», also zwischen Seen und Bergen. Findet die ganze Geschichte statt und geschrieben hat das Stück der Jan Müller. Der ist von Oberburg im Kanton Bern und wir stellen Ihnen den 40-jährigen Komponist vor, nach der Eis bei uns.

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1: Die Nachrichten von SRF um 12 mit Silvia Staub. In der Schweiz gibt es immer weniger Bauernhöfe. Letztes Jahr gab es noch rund 46'000 Landwirtschaftsbetriebe. Im Jahr davor waren es noch fast 2% mehr. Das zeigen neue Zahlen des Bundesamts für Statistik. Zum ersten Mal seit 15 Jahren ging außerdem auch die Zahl der Biobauernhöfe leicht zurück. Weniger Höfe brauchen auch weniger Landwirtinnen und Landwirte. Von ihnen gibt es noch knapp 146'000. Im Vorjahr waren es noch 1,5% mehr. Nur eine Zahl, die steigt stetig an. Immer mehr Bauernbetriebe werden von Frauen geleitet. Mittlerweile wird fast jeder 12. Landwirtschaftsbetrieb in der Schweiz von einer Frau geführt. Zwei kurze Meldungen aus der Schweiz. Mehr als 4 Monate nach der Brandkatastrophe von Comontana sind alle Schweizer Brandverletzten, die in ausländischen Spezialkliniken behandelt wurden, in die Schweiz zurückgekehrt. Insgesamt waren 22 Personen aus der Schweiz in Kliniken in Italien, Frankreich, Deutschland und Belgien in Behandlung. Die Situation der Schweizer Pensionskassen hat sich 2025 weiter verbessert. Das sei den guten Ergebnissen an der Börse zu verdanken, teilt die Aufsichtskommission der beruflichen Vorsorge mit. Sie schätzt die Schweizer Pensionskassen als gut vorbereitet ein, trotz der weltweiten wirtschaftlichen Unsicherheiten. Kann sich der britische Premierminister Keir Starmer im Amt halten? Diese Frage könnte sich schon bald klären. Nach der Wahlniederlage seiner Labour-Partei bei den Regionalwahlen werden die Rücktrittsforderungen immer lauter. Fast 80 Abgeordnete der eigenen Partei fordern mittlerweile Starmers Rücktritt, inklusive seiner eigenen Innenministerin. Im Moment treffen sich die Regierungsmitglieder zu einer möglicherweise entscheidenden Sitzung. Letzte Nacht sind bereits 6 Mitglieder der untersten Regierungsebene zurückgetreten. Starmer selber betonte mehrmals, er wolle an seiner Führungsrolle festhalten, übernehme aber die Verantwortung für die letzten Wahlresultate. Er sei bereit, das parteiinterne Verfahren zur Abwahl zu durchlaufen. Bisher wurde das aber nicht eingeleitet. Die Börsendaten von SIX. Der Swiss Market Index liegt im Moment bei 13.097 Punkten. Das ist damit im Vergleich zum Vortag unverändert. Der Euro wird zu 91,74 Rappen gehandelt und der Dollar zu 78,10 Rappen. Und es bleiben noch die Wetteraussichten. Am Nachmittag bleibt es weiter windig und nass. Morgen wird dann teilweise wieder sonnig. Das waren Nachrichten von Radio SRF. Verantwortlich Jan Grübler.
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0: Mit dem Crispin Zimmermann am Mikrofon. Wir wünschen Ihnen einen guten Mittag. Und es gibt nicht nur die Spaghetti Napoli oder Pizza Napoli, es gibt auch den DJ Napoli. Gabi Baginski singt uns vom Disc Jockey Napolitano.

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0: Der Dienstagmittag mit SRF Musikwählern und Alain Sorrenti, wo wir gehört haben. Jetzt schauen wir auf Wien. Die haben nämlich das, was wir vor einem Jahr hatten. Die haben den Eurovision Song Contest zu Gast, den ESC. Und zum 18. Mal ist einer mit dabei, den sie bestens kennen vom Radio und vom Fernsehen, der Sven Epiné. Der ist schon am Wochenende auf Wien gereist, hat jeden Tag jetzt etwas los. Ganz viele Proben, die er zuschauen muss. Und wir haben ihn am Telefon gehabt und hat uns erzählt, dass Wien definitiv bei dem Eurovision Song Contest angekommen ist.
1: Der erste ist zu Wien angekommen. Es hat auch am Sonntag eine Opening Ceremony gegeben, die offizielle Eröffnungszeremonie, wo alle über den türkischen Teppich sind. Und Wien hat natürlich wunderschöne alte Gebäude, das Rathaus gibt schon viel her. Und es war auch am Teppich gesäumt von Fans und Medienvertretern. Und das Wetter hat mitgespielt. Also Wien zeigt sich zum Einstieg von dieser Eurovision-Woche von der besten Seite. Aber ich habe ganz viele Komplimente bekommen für die Schweiz und für Basel. Und weil, wo wir durchgelaufen sind, haben sie gesagt, hey, der Eurovision Song Contest letztes Jahr in der Schweiz in Basel ist der beste gewesen. Sie schauen so gerne zurück, sie waren so toll organisiert gewesen. Also ganz viel Lob, das wir im Nachhinein bekommen, wo uns natürlich sehr gefreut hat, wo wir das gehört haben hier zum Auftakt von dieser Woche.
0: Jetzt ist ja die Woche in drei Teile aufgeteilt. Erster Teil Halbfinale Nummer 1, der ist heute Abend. Dann der Halbfinale Nummer 2 am Donnerstag. Und am Samstag ist dann das Finale, wo die neue Gewinnerin oder der neue Gewinner gewählt wird. Jetzt hat er schon die Probe miterlebt, Sven. Was ist ihm dann geblieben? Gibt es irgendwie Länder, gibt es Auftritte, die besonders in Erinnerung geblieben sind?
1: Es ist spannend, jedes Jahr zu sehen, wie viele Sachen auf der Bühne dann stattfinden. Es hat dramatische Sachen, ruhige Sachen. Es ist wirklich spektakulär. Es ist auch dieses Jahr natürlich eine grosse Bühne, die wir sehen. Und es war spannend zum Schauen. Zum Beispiel Italien ist ja schon dabei bei dem ersten Halbfinale, obwohl sie sich ja nicht müssen qualifizieren. Sie gehören zu den grossen Nationen, die am Samstag gesetzt sind. Aber sie haben zum Beispiel mit dem Saal den ältesten Teilnehmer mit 57. Frankreich, eine andere grosse Nation, stellt die jüngste mit 17. Zum Teil wird es laut und rockig, zum Teil mit viel Feuer und Pyro und dann wieder ruhige Nummern. Also der diesjährige ESC bietet wirklich die volle Palette an Auftritten und Möglichkeiten, die man an diesem Song Contest will sehen.
0: Da sind wir ja gespannt. Man kann mit dabei sein am Fernsehen. Man stellt da SRF 2 ein ab den 10 ab 8. Dann heute Abend mit dem Warm-up, wo man natürlich nochmal ein bisschen retour schaut. Und ab dem 9. geht es dann los, die ersten 15 Länder ohne Schweiz. Die Schweiz ist dann am Donnerstagabend mit dabei. Bei diesen 15, die dort ab dem 9. sich dann im Halbfinale messen. Und da hofft man natürlich, dass man dann unsere Monika Fusaro, die für die Schweiz antritt, dann auch am Samstag dann nochmal gesehen, dann fürs Finale.

0: 12.30 Uhr, Rendezvous. Das sind die Mittagsinformationen von Radio SRF. Der Bund nimmt das größte digitale Projekt im Gesundheitswesen in Angriff. Experten haben Bedenken wegen des Datenschutzes. Die Preise für Düngemittel steigen wegen des Irankrieges weltweit an. In der Schweiz habe es noch Vorräte, zieht die Agrargenossenschaft Fenaco Bilanz. Der hohe Repräsentant für Bosnien und Herzegowina soll den Frieden überwachen und gewährleisten. Doch nun gibt es Misstöne. Was steckt dahinter? Das Rendezvous-Gespräch. Was können Frauen bei Friedensverhandlungen leisten? Viel, ist die ehemalige SP-Nationalrätin Ruth Gabi Wermo am Beispiel Sudan überzeugt.
1: Wo in Genf die ersten Verhandlungen waren, sind die Frauen auch gekommen und haben gesagt, wir sind vorbereitet, wir können auch Antworten geben, den beiden Kriegsparteien.
0: Ruth Gabi Wermo ist Gast im Tagesgespräch um 1. Verantwortlich für das Rendezvous heute ist Philipp Fontana. Im Studio begrüßt sie Radka Laubacher. Der britische Premier Keir Starmer steht unter Druck. Abgeordnete seiner eigenen Partei fordern seinen Rücktritt. Heute Morgen hat Starmers Labour-Regierung eine Krisensitzung abgehalten. Silvia Staub mit den Nachrichten des Vormittags.
2: Starmer erklärte an der Sitzung erneut, er werde weiter regieren, trotz des Drucks auf ihn. Er sei bereit, das parteiinterne Verfahren zur Abwahl zu durchlaufen. Bisher wurde das aber nicht eingeleitet. Nach der Sitzung bekräftigten mehrere Minister ihre Unterstützung für Starmer. Niemand am Tisch habe den Premierminister herausgefordert, sagte der Arbeitsminister. Doch der Druck auf Premierminister Starmer bleibt. Fast 80 Abgeordnete seiner eigenen Partei fordern seinen Rücktritt, inklusive seiner eigenen Innenministerin. Und letzte Nacht sind bereits 6 Mitglieder der untersten Regierungsebene zurückgetreten. In der Schweiz gibt es immer weniger Bauernhöfe. Letztes Jahr gab es noch rund 46'000 Landwirtschaftsbetriebe. Im Jahr davor waren es noch fast 2% mehr. Das zeigen neue Zahlen des Bundesamts für Statistik. Zum ersten Mal seit 15 Jahren ging außerdem auch die Zahl der Biobauernhöfe leicht zurück. Weniger Höfe brauchen auch weniger Landwirtinnen und Landwirte. Von ihnen gibt es noch knapp 146'000. Im Vorjahr waren es noch 1,5% mehr. Nur eine Zahl, die steigt stetig an. Immer mehr Bauernbetriebe werden von Frauen geleitet. Mittlerweile wird fast jeder 12. Landwirtschaftsbetrieb in der Schweiz von einer Frau geführt. Die Situation der Schweizer Pensionskassen hat sich 2025 weiter verbessert. Und zwar das dritte Jahr in Folge. Das sei den guten Ergebnissen an der Börse zu verdanken, teilt die Aufsichtskommission der beruflichen Vorsorge mit. Die Deckungsgrade der Pensionskassen im Jahr 2025 lagen im Mittel bei 117%. Fast keine Pensionskasse weise eine Unterdeckung auf. Die Aufsichtsbehörde schätzt die Schweizer Pensionskassen als gut vorbereitet ein, trotz der weltweiten wirtschaftlichen Unsicherheiten. Wegen dieser Unsicherheiten könne für das laufende Jahr aber noch keine Prognose abgegeben werden. Die Schweizerische Bankiervereinigung bekommt einen neuen Präsidenten. Der amtierende Präsident Marcel Rohner verlässt den Branchenverband im Herbst nach 5 Jahren an der Spitze. Neuer Präsident der Vereinigung wird Giorgio Bradelli. Er ist Chef der Vermögensverwaltungsbank IFG. Mehr als 4 Monate nach der Brandkatastrophe von Crans-Montana sind alle Schweizer Brandverletzten, die in ausländischen Spezialkliniken behandelt wurden, in die Schweiz zurückgekehrt. Insgesamt waren 22 Personen aus der Schweiz in Kliniken in Italien, Frankreich, Deutschland und Belgien in Behandlung. Beim Terrorangriff auf Israel am 7. Oktober 2023 und auch später habe die Hamas systematisch sexualisierte Gewalt angewendet. Das schreibt eine Zivilkommission in Israel. Sie hat die Vorfälle während mehr als 2 Jahren untersucht und einen rund 300 Seiten langen Bericht veröffentlicht. Der Bericht stützte sich auf Zeugenaussagen, visuelle Dokumentationen und forensische Beweise. von den Dächern bis in die Gärten. Die jährliche Vogelzählung in der Schweiz hat neue Erkenntnisse zur heimischen Vogelwelt geliefert. Über 4.500 Freiwillige haben landesweit mehr als 90.000 Vögel gemeldet. Das teilt die Vogelschutzorganisation BirdLife Schweiz mit. Die Bestände der meisten Vögel seien stabil geblieben. Der am häufigsten gesichtete Vogel ist erneut der Spatz. Auch die Vögel Amsel, Grünfink und Gierlitz entwickelten sich positiv, nachdem sie in den letzten Jahren unter Krankheiten gelitten hatten. Allerdings nehme die Zahl der Mauersegler sowie der Rauch- und Mehlschwalben ab. Und es bleiben noch die Wetteraussichten. Am Nachmittag ist es weiter windig und es gibt vielerorts Schauer und Gewitter. Auch morgen bleibt es zunächst grau und zum Teil nass. Danach kommt aus dem Westen die Sonne. Die Temperaturen liegen zwischen 12 und 15 Grad. Im Süden gibt es mit Nordföhn 20 Grad.
0: Digitalisierungsprojekte haben es schwer in der Schweiz. Sie kosten oft viel mehr als geplant. Der Zeitplan kann nicht eingehalten werden oder sie kommen gar nie zum Fliegen. Hinzu kommt, dass sich die Bevölkerung Sorgen macht wegen der Sicherheit der Daten. Derzeit plant der Bund das größte digitale Projekt für das Gesundheitswesen. Auf einer Plattform sollen Fachpersonen künftig Daten austauschen können. Doch Experten zeigen sich skeptisch beim Datenschutz. Dieser müsse verbessert werden, sonst erleide auch dieses IT-Projekt Schiffbruch. Aus dem Bundeshaus Ruth Witwer.
3: Die Pläne des Bundesamts für Gesundheit sind ambitioniert. Der Gesundheitsdatenraum ist das größte Vorhaben innerhalb von DigiSanté, dem Programm des Bundes zur Förderung der digitalen Transformation im Gesundheitswesen. Bis 2034 soll die Datenbank schrittweise aufgebaut werden. Diese Plattform ist die Infrastruktur für den Austausch und die Nutzung sämtlicher Gesundheitsdaten in der Schweiz und damit viel umfangreicher als das elektronische Patientendossier. Im Gesundheitsdatenraum könnten Fachpersonen, unter anderem Ärztinnen und Ärzte oder Spitäler, die Angaben untereinander teilen. Die Schweizer Bevölkerung ist skeptisch gegenüber Digitalisierungsprojekten, vor allem auch im Gesundheitsbereich. Das zeigte sich in den letzten Jahren etwa beim elektronischen Patientendossier, das mittlerweile zum Gesundheitsdossier umbenannt wurde. Die Skepsis, dass die Daten tatsächlich sicher aufbewahrt werden, sei berechtigt, sagt Matthias Stürmer, Professor für Digitalisierung an der Berner Fachhochschule.
4: Weil eben auch die Digitalisierung sehr stark von amerikanischen Tech-Firmen kontrolliert wird und da davon muss man skeptisch sein.
3: Damit die Bevölkerung eine Gesundheitsplattform mit sensiblen Patientendaten akzeptiere, brauche es jedoch vor allem Vertrauen. Die Bevölkerung wolle sicher sein, dass der Staat vorsichtig mit ihren Daten umgehe, so Professor Stürmer. Dafür müsse der Datenschutz konsequent umgesetzt werden. Dieser Schutz sei in den letzten Jahren vernachlässigt worden.
4: Heute ist die Sensibilität viel höher und dass man da wiederum dieses Vertrauen schafft, ist es eigentlich sehr zentral, das Schweizer Datenschutzgesetz klar einzuhalten, wirklich auch wenn es eben ein bisschen mehr kostet.
3: Deshalb hat der Verband der Schweizer Datenschützerinnen und Datenschützer vor einem halben Jahr die Datenschutzbestimmungen präzisiert. Behörden dürfen keine besonders schützenswerten Personendaten wie jene von Patienten unverschlüsselt auf öffentlichen Datenspeichern, das heißt auf Public Cloud Servern internationaler Tech-Firmen ablegen, sagt die Vizepräsidentin des Verbands, Dominika Blonski.
5: Weil der ausländische Staat zugreifen kann und da ist dieser Kontrollverlust zu groß für die Behörde, dass das eingegangen werden könnte und deshalb ist das nicht zulässig.
3: Damit zielen die Datenschützer auch auf die USA ab. Dort verpflichtet das Gesetz US Cloud Act Unternehmen wie Google oder IBM dazu, ihre Serverdaten den US-Behörden zugänglich zu machen. Etwa beim Verdacht auf schwere Verbrechen. Dies auch, wenn die Daten außerhalb der USA zum Beispiel in Schweizer Rechenzentren gespeichert sind. Deswegen müsse der Bund die geplante Gesundheitsdatenplattform ohne die großen US-Tech-Firmen aufbauen, fordert Digitalisierungsexperte Matthias Stürmer. Denn IT-Projekte seien ohnehin schon stark umstritten und
4: wenn dann noch heikle Personendaten aus dem Gesundheitssektor in amerikanischer Hand geraten, dann behaupte ich, ist das Vertrauen vollends verspielt.
3: Auf die Anfrage von SRF, wie das Bundesamt für Gesundheit BAG den Datenschutz berücksichtigen wolle, reagiert das Bundesamt nur schriftlich. Bei besonders schützenswerten Personendaten seien diese gemäß den Vorgaben der Datenschutzgesetze zu schützen, so die Behörde. Auf Rückfrage präzisiert das BAG, dass man sich auch nach Regeln der Bundesverwaltung zu richten habe. Dazu gehörten etwa die internen Weisungen zur Nutzung von Public Cloud-Diensten. Der geplante Gesundheitsdatenraum werde somit unter Berücksichtigung sämtlicher Regeln und Vorgaben aufgebaut, hält das BAG fest.
0: «12.40 Rendezvous gleich hier bei uns. Österreich wäre im Kriegsfall nur sehr bedingt bereit. Davon ist der bekannte Militäranalyst Franz Stefan Gadi überzeugt.
6: Um die NATO-Logistik über Österreich zu unterbinden, würden mehrere hundert Drohnen genügen, einige hundert Raketen und eben eine kleine Gruppe von russischen Saboteuren.
0: Österreich könne sich nach 48 Stunden nicht mehr selber verteidigen. Und das gelte auch für die Schweiz. Sie sind die letzten ihrer Art am Mount Kenya, die Bergbongos, die größten Waldantilopen der Welt. Sie seien wie eine Art Zebras. Sagt Caroline Nyakabi, die am Fuße des Mount Kenya lebt. Um die Bergbongos vor dem Aussterben zu bewahren, braucht es die Mithilfe der Einheimischen. Die Reportage. Seit dem Iran-Krieg sind die Preise für Dünger markant gestiegen. In Thailand, Sri Lanka, aber auch in den USA sind die Düngemittel inzwischen deutlich teurer geworden. Nicht ganz so dramatisch ist die Situation in der Schweiz. Und doch machen sich auch in der Schweizer Landwirtschaft die Folgen des Iran-Krieges bemerkbar. Das zeigt sich bei der Fenaco, die heute ihre Jahreszahlen vorgestellt hat. Die landwirtschaftliche Genossenschaft versorgt einen Großteil der Schweizer Landwirtschaft mit Dünger. Wirtschaftsredaktor Matthias Heim.
7: Die Fenaco hat am Rhein bei Muttenz eigene Hafenanlagen, einen Hafenkran und große Lagerhallen. Alle 2 bis 3 Tage trifft dort ein Frachtschiff ein, beladen mit Dünger. Beim mineralischen Dünger ist die Schweiz zu 100% vom Ausland abhängig. Entsprechend spüren die Fenaco und die Schweizer Landwirtschaft jetzt auch die gestiegenen Preise auf den Weltmärkten. Michael Veitknecht, der Geschäftsleiter der Fenaco, sagt zur aktuellen Situation:
8: Unsere Aufgabe als Genossenschaft ist es, diese Preise abzufedern vom Weltmarkt und somit unsere Mitglieder ein wenig von diesen Schwankungen zu schützen.
7: Und das tut die Fenaco, indem sie jeweils weit im Voraus große Mengen Dünger einkauft und dann in den Lagerhallen in Muttenz einlagert. Auch in den vergangenen Monaten hat sie das getan.
8: Die Saison dieses Jahr war gut abgedeckt durch die Einkäufe, die wir im Sommer gemacht haben. Und jetzt geht es darum, dass wir die nächste Saison gut planen können und auch hier unserem Auftrag gerecht werden.
7: Heute bezieht die Fenaco den Dünger aus Holland, Belgien und Deutschland. Und die Fenaco hat in den vergangenen Jahren auch die Lieferketten diversifiziert. Das war auch eine Lehre aus dem Ukraine-Krieg. Zu Beginn des Krieges sind die Preise für Dünger weltweit regelrecht durch die Decke geschossen. Deshalb sei die jetzige Situation auch nicht mit damals vergleichbar.
8: Generell ist die Situation weniger angespannt als während der Ukraine-Krise, weil es eben auch Möglichkeiten hat, da andere Lieferanten die Versorgung sicherzustellen.
7: Kommt hinzu, dass damals der Gaspreis viel höher war als jetzt beim Iran-Krieg. Und das ist entscheidend. Denn die Herstellung von Dünger ist energieintensiv und braucht große Hitze. Deshalb fallen die Energiekosten besonders stark ins Gewicht. Insgesamt dürften die Bäuerinnen und Bauern die höheren Preise beim Dünger also zeitverzögert zu spüren bekommen, wenn überhaupt. Die Situation in der Schweiz ist nämlich nur bedingt vergleichbar mit anderen Ländern in Afrika oder Asien, die viel mehr Dünger importieren müssen. Denn dank der Viehwirtschaft produziert die Schweiz den grössten Teil des organischen Düngers selbst und muss vergleichsweise wenig aus dem Ausland beziehen.
8: Also ganz klar, die Tierhaltung ist ganz eine wichtige Komponente der Schweizer Landwirtschaft, nicht nur bei der Wertschöpfung, aber auch eben aus Resilienzgründen. Das hilft uns, dass unsere Landwirtschaft weniger abhängig ist von den Weltmarktpreisen beim Dünger zum Beispiel.
7: Deshalb geht die Fenaco aktuell nicht davon aus, dass sich die Lebensmittel nun stark verteuern dürften. Andere Faktoren, wie die Ernte oder das Wetter, hätten einen größeren Einfluss auf die Nahrungsmittelpreise, so die Einschätzung der Fenaco.
0: Es ist ein Amt mit großer Machtfülle und ein Amt, das auf Kritik stößt. Der hohe Repräsentant für Bosnien und Herzegowina überwacht seit dem Ende des Bosnienkriegs 1995 den Friedensvertrag und die Nachkriegsordnung. Nun hat der aktuelle Amtsinhaber, der deutsche CSU-Politiker Christian Schmidt, gestern seinen Rücktritt erklärt. Und sein Rückzug erfolgte offenbar nicht ganz freiwillig. Heute Nachmittag stellt Schmidt damit seinen letzten Bericht zur aktuellen Lage vor, dem UNO-Sicherheitsrat. Auslandredaktor Janis Fahlender, wird Christian Schmidt drastische Worte wählen?
9: Ja, das wird er. Er wird vor einer Demontage des bosnischen Staates warnen. Das geht aus dem Entwurf seines Berichtes hervor, der die Frankfurter Allgemeine Zeitung einsehen konnte. Konkret spricht er darin von dauernden politischen Blockaden und von Attacken gegen die muslimischen Bosniaken. Und dabei geht es in erster Linie um Milorad Dodik. Das ist der mächtigste Politiker der mehrheitlich serbisch geprägten Entität Republika Srpska. Bosnien besteht ja aus zwei Landesteilen. Neben der Republika Srpska gibt es da noch die mehrheitlich bosniakisch und kroatisch geprägte Föderation. Und eben dieser angesprochene Dodik droht immer wieder mit Sezession. Und diese Abspaltung treibe er laut Schmidt faktisch voran, indem er den Staat finanziell ausbluten lasse oder die Institutionen systematisch blockiere.
0: Wie sieht denn die konkrete Rolle des Hohen Repräsentanten in Bosnien aus?
9: Es ist ein spezielles Amt, das weltweit einmalig ist. Es wurde 1995 geschaffen als Teil des Friedensvertrages von Dayton, der den blutigen Bosnienkrieg beenden konnte. Und die Aufgabe des Hohen Repräsentanten ist es, die Einhaltung dieses Vertrages zu überwachen und notfalls einzuschreiten. Er muss also vereinfacht gesagt den Frieden sichern. Und dafür hat er weitgehende Befugnisse. Er kann ein Veto gegen neue Gesetze einlegen, ja gar eigene Gesetze erlassen. Aber er kann auch jede gewählte Person von ihrem Amt entheben. Und diese Machtfülle wurde dem Hohen Repräsentanten vergeben, weil der Zentralstaat in Bosnien eben schwach ist und die meisten Kompetenzen bei den Entitäten liegen. Das macht den Hohen Repräsentanten zum mächtigsten Menschen in Bosnien und das in einem Amt, das eigentlich nur als Übergang gedacht war, aber jetzt, 30 Jahre später, immer noch da ist. Und das führt zu Kritik, denn es hat keine demokratische Legitimation. Ernannt wird der Hohe Repräsentant von der internationalen Gemeinschaft. Rechtsstaatliche Kontrolle fehlt komplett. Das Amt wird von manchen daher als neokoloniales Konstrukt bezeichnet. Es gibt Forderungen, es abzuschaffen, also Schmidt jetzt nicht mehr zu ersetzen. Ich glaube aber nicht, dass dies geschehen wird.
0: Die Macht des Amtes ist also groß. Wie hat denn Christian Schmidt sein Amt ausgeführt?
9: Also er hat diese speziellen Befugnisse immer wieder genutzt. Er hat zum Beispiel eine umstrittene Wahlrechtsreform durchgesetzt. Am meisten in Erinnerung dürfte aber sein Machtkampf mit Milorad Dodik bleiben, eben diesem Politiker, den ich bereits erwähnt habe. Dodik wollte den Hohen Repräsentanten in der Republika Srpska entmachten. Auch das wäre ein weiterer Schritt in Richtung Sezession gewesen. Aber für diesen Rechtsbruch wurde Dodik vom Verfassungsgericht mit einem mehrjährigen Ämterverbot belegt. De facto wäre Dodik damit eigentlich politisch weg vom Fenster. Er hat aber weiterhin Einfluss etwa über seine Partei.
0: Könnte man sagen, er hat sich Feinde geschaffen?
9: Ja, Christian Schmidt hat sich Feinde geschaffen. Er wurde eigentlich durchgehend von allen Seiten kritisiert. Aber keiner griff ihn so heftig an wie Dodik, der ihn auch mal als Gauleiter beschimpfte. Man geht davon aus, dass Dodik erfolgreich lobbyiert hat in den USA. Dodik hat erwiesenermaßen viel Geld an Lobbyisten in Trumps Umfeld gezahlt und dies offenbar erfolgreich. Also Beobachter und Beobachterinnen gehen von folgendem Abkommen aus. Milorad Dodik akzeptiert das Gerichtsurteil und gibt auch seinen Widerstand gegen ein Pipeline-Projekt auf. Auf der anderen Seite wurden dafür US-Sanktionen aufgehoben und offenbar eben auch Christian Schmidt abgezogen. Ein solches Abkommen wurde von Dodik jedenfalls mehrfach angedeutet.
0: Bedeutet also der Rücktritt von Christian Schmidt, dass er den Machtkampf verloren hat?
9: Es bedeutet, dass die USA Schmidt fallen gelassen haben und ohne Unterstützung der USA wird es schwierig, weil dann hat er selbst nämlich kaum Durchsetzungskraft. Beobachter gehen davon aus, dass die USA einen eigenen hohen Repräsentanten aufstellen wollen, jemand aus Trumps Umfeld, denn die USA haben Geschäftsinteressen in Bosnien. Konkret geht es um einen Bau einer Pipeline. Da gab es einen jahrelangen Streit. Erst letzte Woche gab es grünes Licht, eben auch von Dodigs Partei. Und der Auftrag erhielt ein Trump-Vertrauter. Und Schmidt wäre diesen Plänen dagegen potenziell eher im Weg gestanden. Es wird nun interessant zu sehen, wie sich die EU verhalten wird. Ist sie bereit, einen Trump-nahen Kandidaten zu akzeptieren? Will sie einen eigenen Kandidaten aufstellen? Es könnte zum Machtkampf kommen über die Köpfe der Bosnier und Bosnierinnen hinweg.
0: Informationen von Auslandredaktor Janis Fahlender. Vielen Dank. Würde Österreich von Russland militärisch angegriffen, könnte sich das Land nach 48 Stunden nicht mehr selber verteidigen. Unser Nachbarland müsste sich unter den Schutz der NATO stellen und könnte ohne Hilfe nicht mehr funktionieren. Das ist das Fazit des bekannten österreichischen Militäranalysten Franz Stefan Gadi. Er analysiert das Szenario eines möglichen Kriegs in Österreich in seinem neuen Buch «Überfall», das Ende Mai publiziert wird. Peter Vögerli hat Franz Stefan Gadi in Wien getroffen.
10: Russische Panzer tauchen in Gadis Szenario nicht in Wien auf, wie seinerzeit bei der Eroberung der österreichischen Hauptstadt durch die Rote Armee im Frühling 1945.
11: Es ist also tatsächlich so, dass wir nicht russische Panzerverbände in Wien finden werden in solch einem Szenario, sondern es geht hier vielmehr darum, die Drehscheibe Österreich lahmzulegen.
10: Sagt Gadi. Denn das kleine Österreich ist im Falle eines Krieges zwischen der NATO und Russland deshalb interessant, weil es eine Drehscheibe des Nachschubs der NATO nach Osteuropa bildet. Der wichtigste Nachschubkorridor der NATO aus den USA führt zwar über die norddeutschen Häfen, die aber ziemlich sicher von Russland angegriffen würden. Wichtige Alternativrouten führen von italienischen Häfen über Österreich und Süddeutschland oder über Österreich und die Slowakei nach Osten.
11: Unabhängig von unserer Neutralitätspolitik werden wir Ziel von russischen Angriffen werden, weil wir geografisch einfach zu wichtig sind für Russland, aber auch zu wichtig sind für die NATO-Logistik.
10: Analysiert Gadi. Um Österreichs Armee und Infrastruktur lahmzulegen, bräuchte es nicht viel.
11: Um die NATO-Logistik über Österreich zu unterbinden, würden mehrere hundert Drohnen genügen, einige hundert Raketen und eben eine kleine Gruppe von russischen Saboteuren.
10: Nach 48 Stunden müsste sich die österreichische Armee der NATO unterstellen, so Gadis Szenario, aus militärischen Gründen, aber auch, weil die Infrastruktur lahmgelegt wäre. Nicht nur, dass die österreichische Armee mit 21.000 aktiven Militärangehörigen personell unterdotiert ist und die 30.000 Reservisten nach der Mobilisierung zuerst 2 Monate ausgebildet werden müssten.
11: Damit sie sich selber nicht mehr Schaden zufügen als dem Gegner.
10: Sondern auch, werden Reservisten einberufen, fehlen sie in Spitälern oder beim Zivilschutz.
11: Und das ist ein irrsinniges Problem, weil wir tatsächlich als Staat Österreich nicht wissen, wie wir diese gesamten Ressourcen effektiv in ein gesamtstaatliches Konzept eben integrieren können. Das ist auch ein Grund, warum ich das Buch geschrieben habe, weil wir das tatsächlich umsetzen müssen.
10: Ein Problem ist auch die Neutralität. Österreich ist Mitglied der EU, die im Falle eines Angriffs auf eines ihrer Mitglieder eine Beistandspflicht kennt, wie die NATO. Zwar gibt es eine Ausnahme für Neutrale, die keine militärische Unterstützung leisten müssen, aber was wären die Folgen eines Alleingangs?
11: Ich kann Ihnen tatsächlich sagen, aus rein militärischer Perspektive ist es unmöglich für einen Kleinstaat wie der Schweiz oder auch Österreich, sich effektiv in einem Kriegsfall alleine zu verteidigen.
10: Österreich und die Schweiz brauchen nur schon Daten und Informationen der NATO, um rechtzeitig Raketenangriffe abwehren zu können. Und wie würde die EU auf ein Abseitsstehen Österreichs reagieren? Zudem sind 23 von 27 EU-Mitgliedern gleichzeitig in der NATO. Und sogar die Österreich habe 2025 5000 militärische EU- und NATO-Überflüge und Durchfahrten im Rahmen der sogenannten EU-Mobilitätsklausel erlaubt. Für Moskau ist Wien also kaum neutral und für Kriegsparteien zähle die Geografie ohnehin immer mehr als die Neutralität.
11: Tatsächlich war die Neutralität im Großen und Ganzen in der Militärgeschichte oder in der Geschichte Europas nahezu immer nutzlos.
10: Gadi erinnert an den Kalten Krieg.
11: Wir kennen ja mittlerweile die Pläne eben des Warschauer Pakts, welche militärischen Operationen in Österreich durchgeführt worden wären. Das hätte auch den Einsatz von Nuklearwaffen inkludiert und gleichzeitig wäre auch die NATO in Österreich aktiv geworden. Also die Neutralität oder diese große Idee eben einer aktiven Neutralitätspolitik von Österreich. Wir wissen, dass das nichts gebracht hätte.
10: Ist Neutralität also eine Art Lebenslüge? Eine heikle Frage eines Schweizers an einen Österreicher.
11: Ich würde nicht sagen eine Lebenslüge. Ich glaube, dass einfach nicht gut genug differenziert wird, was Neutralität tatsächlich erreichen kann im militärischen Ernstfall, was die Grenzen der Neutralität sind und dass Neutralität uns im 21. Jahrhundert vor militärischen Bedrohungen nicht schützt. Das sind einfach die Fakten.
10: Gadis Urteil ist differenziert, denn er weiß, dass die Neutralität zum österreichischen Selbstverständnis gehört und zur Schweizer DNA sowieso.
0: Bergbongos, die größten Waldantilopen der Welt. Heute leben weniger als 100 Tiere in freier Wildbahn. Zu finden sind sie rund um den zweithöchsten Berg Afrikas, den Mount Kenia. Ein aufwendiges Projekt versucht, sie zurückzubringen. Tiere werden aus Zoos in den USA und Europa eingeflogen und hier wieder ausgewildert. Ein Projekt, das Millionen kostet und Jahrzehnte dauern wird. Die größte Herausforderung ist allerdings nicht die Zucht, sondern der Mensch. Denn viele Leute in Kenia sehen im Bongo in erster Linie eins, Fleisch. Afrika-Korrespondentin Sarah Fluck ist der Spur dieser seltenen Tiere gefolgt.
12: Ein Bergbongo sei ein bisschen wie ein Zebra, erklärt Caroline Nyakabi. Braun mit weißen Streifen, mit langen, spiralförmigen Hörnern. Und wenn sie per Zufall mal ein Bergbongo sehe, dann mache sie das glücklich. Für Caroline Nyakabi ist der Bongo vor allem eines, ein seltenes Tier. Sie lebt hier im Dorf Kanyoni am Fuße des Mount Kenya von Gelegenheitsjobs, so wie viele hier. Wäsche waschen, auf Feldern jäten, Häuser putzen, alles, was irgendwie etwas einbringt. Für manche ist der Bongo deshalb noch etwas anderes. Wenn jemand hier ein Bongo sehe, dann sehe er oft zuerst Geld oder Fleisch, sagt Dorfältester Gideon Ndirangu. Er kennt den Bongo noch aus seiner Kindheit. Damals habe es deutlich mehr gegeben, sagt er. Doch viele wurden gejagt. Genau das ist das Problem. Der Bergbongo ist heute einer der seltensten Antilopen der Welt. Weniger als 100 Tiere leben noch in freier Wildbahn. Und er ist groß. Ein ausgewachsenes Männchen kann bis zu 400 Kilo wiegen. Fleisch, das für ein ganzes Dorf reicht. Dazu kommen seine auffälligen Hörner, sein Fell und ein weiterer Nachteil. Bergbongos sind berechenbar. Sie nutzen oft dieselben Wege. Das macht sie leicht zur Beute. Viele ohne Arbeit seien früher in den Wald gegangen, um sie zu jagen. Wer den Bergbongo finden will, muss lesen können, was der Wald erzählt.
13: They will always look for softer portions of the leaves. You can see there has been a bongo eating here.
12: Frische Bissspuren an Blättern. Für Tierarzt Robert Aruo ein klares Zeichen. Ein Tier war hier. Aruo leitet das Schutzprojekt am Mount Kenya. Unterwegs in grüner Filzjacke mit dem Logo der Conservancy. Und einer, der weiß, dass man diesen Tieren besser nicht zu nahe kommt. Einmal, erzählt er, sei er beim Joggen plötzlich einem Bongo gegenübergestanden. Das Tier habe nicht die Flucht ergriffen, sondern sei direkt auf ihn zugerannt. Statt zu fliehen, greifen Bergbongos manchmal an, besonders wenn sie sich bedrängt fühlen. Seit über 20 Jahren versucht das Schutzprojekt hier am Mount Kenya, die Gattung zurückzubringen. Tiere aus Zoos in den USA und Europa werden eingeflogen, hier gezüchtet und schrittweise an die Wildnis gewöhnt. Die rund 100 Tiere hier in menschlicher Obhut müssen vieles neu lernen, Krankheiten und Parasiten aushalten und Feinde wie Leoparden erkennen. Ein Prozess, der Jahre dauert, oft sogar Generationen.
13: In total, you're looking at around 2.5 million US dollars.
12: Rund 2,5 Millionen Dollar kostet das Projekt pro Jahr. Und es setzt auf die Menschen hier. Jobs, Aufforstung, kleine Einkommen. Die Idee, Wer vom Bongo lebt, schützt ihn. Ohne die lokale Bevölkerung funktioniere das nicht, sagt Aruo. Der Dorfälteste Gideon Ndirangu kennt beide Seiten. Früher wurde hier gejagt. Heute soll er erklären, warum das aufhören muss. Doch im Dorf kommt immer wieder dieselbe Frage. Was bringt uns dieses Tier überhaupt? Ein Projekt, das jedes Jahr Millionen kostet. Und ein Dorf, in dem viele nicht wissen, wie sie den nächsten Monat überstehen sollen. Genau hier entscheidet sich, ob der Bergbongo eine Zukunft hat. Eine Frage, die bleibt, während wir mit Tierarzt Robert Aruo weiter den Hang hinaufgehen. Durch feuchten Wald, über weichen Boden. Dann bleibt er stehen, zeigt nach vorne. Zwischen den Bäumen, ein paar Dutzend Meter entfernt, bewegt sich etwas. Braun, mit weißen Streifen. Tatsächlich ein Bergbongo. Für einen Moment steht er still. Dann verschwindet er wieder im dichten Wald.
0: Die Reportage von Sarah Flock. Es ist eins. Ruth Gabi Wermo, die ehemalige SP-Nationalrätin, setzt sich seit über 20 Jahren dafür ein, dass Frauen bei Friedensverhandlungen mit am Tisch sitzen. Auch bei den Kriegen gegen die Ukraine oder im Sudan. Wo gelingt es und wie bringen sich Frauen in einen Friedensprozess ein? Ruth Gabi Wermo ist Gast im Tagesgespräch. Gleich nach den Schlagzeilen dieses Mittags mit Silvia Staub.
2: Der britische Premierminister Keir Starmer will im Amt bleiben, trotz Druck. Fast 80 Abgeordnete fordern seinen Rücktritt. In einer Sitzung am Vormittag betonte Starmer, er wolle im Amt bleiben, solange kein parteiinternes Abwahlverfahren eingeleitet werde. In der Schweiz gibt es immer weniger Bauernhöfe. Und zum ersten Mal seit 15 Jahren ist auch die Zahl der Biohöfe gesunken. Das zeigen Zahlen des Bundes. Eine Zahl steigt jedoch, die Zahl der Frauen, die Betriebe führen, nimmt zu. Fast jeder 12. Hof wird von einer Frau geleitet. Nach der Brandkatastrophe von Comontana waren 22 Personen aus der Schweiz in Spezialkliniken im Ausland behandelt worden. Nun sind alle Verletzten in die Schweiz zurückgekehrt.
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15: Mit dem Crispin Zimmermann am Mikrofon und wir hören in dieser Stunde nochmal richtig Biel. Dort startet übermorgen das eidgenössische Musikfest und die Hymne, die kommt von Jan Müller, 40, aus dem Kanton Bern. Wir lernen ihn kennen, bei uns etwa so gut in Viertelstunde. Hey.

0: Sie hören das SRF Musikwelle am Dienstag von dieser Woche, wo das eidgenössische Musikfest losgeht. Am Donnerstag ist es soweit und immer wenn man darüber berichtet auf der SRF Musikwelle, dann gibt es ein Signet. Und jetzt achten Sie mal bei dem Signet hinten durch die Musik auf die Klänge. Müssen Sie mal schnell hören?
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0: Das sind nicht irgendwie Klänge, sondern das ist ein Ausschnitt aus der offiziellen Festhymne, wo uns da die Basis gelegt hat für das Signet. Und das eidgenössische Musikfest, das hat die Hymne mit dem Titel «Between Lakes and Mountains», also «Zwischen Seen und Bergen». Und die Hymne, die hat einer geschrieben, wo Jan Müller heisst. Und der hat die Uraufführung von dieser Hymne. Das ist nämlich morgen Abend am Mittwoch an der Eröffnungsfeier vom eidgenössischen Musikfesten. Roman Portmann nimmt uns jetzt mit, A, zu dieser Hymne und B, natürlich zu dem, was sie geschrieben hat zum Komponist, zum Jan Müller.
2: Für die Festhymne hat es einen eigenen Kompositionswettbewerb gegeben und die Jury hat sich dann eben für «Between Lakes and Mountains» entschieden. Geschrieben vom 40-jährigen Komponist Jan Müller von Oberburg.
3: Das ist natürlich fantastisch, dass meine Komposition ist ausgewählt worden für so etwas. Und ich weiss auch, dass namhafte Komponisten haben teilgenommen, darum umso mehr. Ich denke, ich einfach genau den Nerv getroffen. Ich konnte sicher auch das umsetzen, was das OK hat, als Bedingung gestellt. Darum ja, ich freue mich mega und es ist eine riesen Ehre, dass mein Stück als offizielle Hymne vom eidgenössischen Musikfest erkoren wurde.
2: Jan Müller, seine Hymne hat eine lange Geschichte. Als der Wettbewerb ausgeschrieben war, ist es nämlich noch ums eidgenössische Musikfest 2021 zu Interlaken gegangen. Das hat man dann aber wegen der Corona-Pandemie müssen absagen. Das OK von Biel hat dann die Hymne von Interlaken übernommen. Zum Glück, sagt Jan Müller, es wäre schade gewesen, wenn sie für immer irgendeiner Schublade verschwunden wäre.
3: Also vor dem hatte ich natürlich grosse Angst gehabt. Und das hat mich auch wirklich ein bisschen traurig gemacht am Anfang, dass halt die Corona-Pandemie ist gekommen. Selbstverständlich nicht nur wegen dem Stück, auch sonst allgemein ist es für uns Musiker und Musikanten eine schwierige Zeit gewesen. Und darum bin ich umso glücklicher, dass das OK vom eidgenössischen

0: Musikfest in Biel das wieder aufnimmt und das Stück zum Leben erweckt. Ja.
1: «Between Lakes and Mountains», «Zwischen Seen und Bergen», der Titel hat sich also ursprünglich auf Interlaken bezogen. Eigentlich passt er aber auch ganz gut auf Biel, schmunzelt der Jan Müller.
0: Das ist eigentlich ein schöner Zufall, genau. Darum haben wir den Titel auch nicht mehr angepasst. Ich meine, Biel ist auch eingebettet, oder zumindest am Entensee, am Bielersee, aber nicht weit weg vom Neuenburger See. Auch teilweise an den Bergen gelegen. Und deshalb habe ich das wirklich so belassen. Und das Stück hat halt auch ein bisschen Geschichte. Das darf man von mir aus gesehen auch wissen, eben, dass das eigentlich ursprünglich ist für Interlaken geschrieben worden und dass es jetzt für Biel ist. Aber ich denke, es widerspiegelt absolut den Charakter von Biel und vom eidgenössischen Musikfest.
1: Der Charakter von diesen Seen und Bergen hat der Jan Müller nämlich in die Musik hineinkomponiert. Anfangen tut es mit Fanfaren und Trommeln.
0: Es symbolisiert auch gerade ein bisschen eben die majestätischen Berge, sei es jetzt von Interlaken oder auch von Biel. Nachher der ruhige Teil symbolisiert mehr so ein bisschen das ruhige, breite, getragene, flächige. Das sind die Seen, sei es in Interlaken oder Biel. Und landet das in einem fulminanten Finale.
1: Am eidgenössischen Musikfest zu Biel ist die Hymne dann quasi omnipräsent. Es gibt vom Fest zum Beispiel auch Souvenirartikel, Schirme, Trinkflaschen, Bleistift oder Taschen. Und auf all diesen Souvenirartikeln sind Teile von der Partitur von «Between Lakes and Mountains».
0: Ja, also ich finde es natürlich fantastisch. Es ist toll, wird das so zelebriert. Und es soll sicher ein bisschen ein Leitcharakter sein, die Musik, und auf das freue ich mich. Ja.
1: Freuen tut sich der Jan Müller auch auf der Eröffnungsfeier morgen zu oben und auf die offizielle Uraufführung von seiner Hymne. Eine Uraufführung, wo er eben lang hat müssen darauf warten.
0: Ich darf dort dabei sein. Ich bedanke mich jetzt schon für die Einladung und werde gespannt sein, wie das ist, wenn das Stück das erste Mal uraufgeführt wird.
2: Ja, wir sind natürlich auch gespannt und wir können sie jetzt schon anhören, die Hymne. Und wenn sie mit dem eidgenössischen Musikfest zu tun haben, werden sie die Klänge ja x-mal noch hören. Darum jetzt so quasi als Vorpremiere bei uns auf dem Sender Brassband Emmental «Between Lakes and Mountains».

Die offizielle Festhymne vom Eidgenössischen Musikfest Biel, geschrieben von Jan Müller. Der ist übrigens dann nachher 4 Tage lang in der Wettbewerbsjury und tut dort die Vorträge beurteilen. Auf was er schaut, wie man Musik in Punkten und Rängen fassen kann, das erzählt er uns noch weiter in dieser Stunde, etwa so am 20 vor.

0: Marc Pircher haben wir gehört mit seiner Version vom Baiazzo. Und jetzt nochmal ab auf Biel. Ab dem Donnerstag ist dort das Eidgenössische Musikfest.
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0: Vor ein paar Minuten haben wir Jan Müller kennengelernt. Er ist der, der die Musik, die jetzt gerade im Jingle im Hintergrund gelaufen ist, komponiert hat, die offizielle Fest. Hymne. Er ist aber nicht nur ein Komponist, sondern auch einer von denen, der muss jurieren. 140 Jurorinnen und Juroren vom Donnerstag bis zum Sonntag sind da im Einsatz. Wettbewerbsvorträge gibt es 550. Und jetzt kann man da ausrechnen, wie viel das braucht. Es braucht jeden Tag 90 von diesen Juroren. Das heisst, ein grosser Teil arbeitet gerade mehrere Tage am Stück zu Biel. So auch der Jan Müller. Was es bedeutet, in so einer Jury zu sitzen und wie man sich auf so eine Aufgabe vorbereitet, das hat der Roman Portmann mit ihm beredet.
2: Es gibt eine intensive Zeit für Jan Müller am Eidgenössischen Musikfest. Er ist die ganze Zeit zu Biel, von der Eröffnungsfeier morgens oben bis am Sonntag.
3: Also neben der Eröffnungsfeier am Mittwoch, wo ich auch ein bisschen geniessen kann, werde ich natürlich vom Donnerstagmorgen bis am Sonntagabend Vollgas arbeiten. Ich bin als Juror engagiert und werde bei den Brassbands von der ersten und zweiten Stärkenklasse als Juror amten. Und ich freue mich sehr auf das, dass ich meine Kräfte und meine Energie dort voll und ganz einsetzen darf.
2: Kräfte und Energie braucht der Jan Müller sicher. Weil allein der Wettbewerb von diesen beiden Kategorien zieht sich über 4 Tage, vom Donnerstag bis am Sonntag, jeweils vom Morgen bis zum Abend. Zu bewerten gibt es viel. 18 Vereine spielen in der Kategorie Brassband 1. Klasse. Sogar 54 Brassbands sind in der 2. Klasse. Und es ist klar, alle Vereine erwarten von der Jury eine objektive, nachvollziehbare und gerechte Bewertung. Der Jan Müller, der selber schon viel Juryerfahrung hat, kann mit dieser Verantwortung umgehen. Vorbereitung sei es A und O.
3: Also wichtig ist, dass man das Werk sehr gut kennt. Das ist natürlich ein bisschen einfach, wenn man nur ein Werk hat, also wenn man das Aufgabenstück juriert, als wenn man, sagen wir, ca. 50 Selbstschaffstücke hat, dann ist das natürlich viel mehr Arbeit. Also die Vorbereitung vor dem Fest ist sicher gross und wichtig. Und nachher am Fest selber ist man in der Regel ein Dreierteam und muss das Dritte zu einer Lösung kommen, schlussendlich. Und das können jurieren, das kann man natürlich anhand von festen Parametern. Aber es gibt in der Musik halt immer den Variabelteil vom Geschmack, das ist wohlverstanden. Und zusammen versucht man dann, eine super Rangliste zu erstellen und selbstverständlich auch Feedbacks zu geben in schriftlicher Form.
2: Der Jan Müller hat es angesprochen. Es gibt besser messbare Kriterien wie etwa Rhythmus oder Technik. Und der spielt zu einem Teil eben auch der persönliche Geschmack der Juroren eine Rolle. Schliesslich gibt es nicht nur eine Art, wie man ein Stück gestalten kann und darum auch nicht eine einzige richtige Art. Ist es denn überhaupt sinnvoll, Musik mit Punkten und Ranglisten zu bewerten?
3: Ja, wie hat es Karajan mal schön gesagt, irgendwie ein Wettbewerb ist etwas für Pferde und nicht für Musikanten oder Musik. Kann man so sehen. Und gleichwohl ist es in der Natur von Sache, dass man sich misst. Und es ist halt einfach so, am Tag X entscheiden 2-3 Köpfe über das Ganze, ob es gelungen ist oder nicht. Kommt auf die Tagesform drauf an. Also, es gibt ganz viele Parameter, die stimmen müssen, dass man dann wirklich zoberst ausringt. Aber ich denke, die Vereine sind jetzt Vollgas dran am Üben und am Proben und geben alles, dass sie dann eben oben ausschwingen können.
2: Und man muss auch kein Prophet sein, um zu sagen, die Vereine und das Publikum werden sicher auch an diesem Wettbewerb wieder über die ein oder andere Rangliste engagiert diskutieren. Auch das muss man als Juror bis zu einem gewissen Mass auch können aushalten. Vom Donnerstag bis am Sonntag verbringt Jan Müller also die meiste Zeit im Wettbewerbslokal, am Jurypult, konzentriert am Arbeiten. Nebst dem strengen Teil gibt es aber auch noch ganz viele Sachen, wo er sich auch noch darauf freut, zu Biel.
3: Ja, also man wird natürlich ganz, ganz viele Leute sehen, vielen Leuten begegnen. Ich hoffe, es ist A, tolles Wetter. Das wäre sicher für alle Beteiligten das Beste. Und dass es einfach eine freudige, gelassene Stimmung ist, dass man merkt, dass das Fest ist.
0: Sagt Jan Müller, Stimmung, da können wir schon jetzt sagen, die ist sicher gut vom Wetter her. Ich glaube, da hätten wir noch schwer Luft gegen oben. Es ist sicher nicht verkehrt, wenn der als Jury ein Dach über dem Kopf hat. Sagen wir es mal so. Der Beste ist wahrscheinlich noch der Sonntag von diesen vier Tagen. Bei uns auf der SRF Musikwelle gibt es laufend immer wieder ganz Neues vom eidgenössischen Musikfest zu Biel. Wir flankieren den grossen Anlass mit unseren Beiträgen von heute, auch wieder morgen und am Donnerstag und natürlich dann bis am Sonntag immer wieder durch.

Da bei der SRF-Musikwelle gibt es einen Wechsel im Studio. Franzi Haller übernimmt mit ihren Wünschen und Grüßen. Fürs Wünscht ihr was dann nach dem 2? Ganz einen guten Dienstag wünscht Ihnen der Crispin Zimmermann. Und jetzt kommt noch die RS Big Band und die spielen uns «Te quiero».

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1: Die Nachrichten von SRF um 14 Uhr mit Mario Sturni. Der Krieg im Nahen Osten verteuert auch Dünger. Die Schweizer Landwirtschaft hat aber vorgesorgt. Und die SBB will die Sicherheit im Güterverkehr steigern. Am Gotthard-Basistunnel alarmieren neue Sensoren bei Entgleisungen. Die Wettaussichten: nach und nach gibt es mehr Sonne bei 13 Grad im Norden und 20 Grad im Süden. Durch den Iran-Krieg sind es nicht nur Erdöl und Gas teurer geworden, auch Dünger kostet mehr, weil die Produktion energieintensiv ist. In der Schweiz seien die Preise aber stabil, das sagt Michael Freitknecht von der landwirtschaftlichen Genossenschaft Fenaco. Diese versorgt einen Großteil der Schweizer Landwirtschaft mit Dünger. Um Preissteigerungen abzufedern, kaufe die Fenaco jeweils weit im Voraus große Mengen ein.
2: Die Saison dieses Jahr war gut abgedeckt durch die Einkäufe, die wir im Sommer gemacht haben. Und jetzt geht es darum, dass wir die nächste Saison gut planen können und auch hier unserem Auftrag gerecht werden.
1: In den kommenden Jahren dürften die Preise für Dünger dennoch steigen, aber die Schweizer Landwirtschaft sei weniger abhängig von importiertem Dünger, weil rund 70% der Nährstoffe von den Bauernhöfen selbst stammten. Die Lebensmittelpreise dürften wegen des teuren Düngers in der Schweiz aber kaum steigen, so Fenaco-Leiter Michael Veit-Knecht weiter. Wegen des Zugunfalls im Gotthard-Basistunnel vor knapp 3 Jahren war der Zugverkehr auf der Nord-Süd-Achse wochenlang beeinträchtigt. Schuld an der Entgleisung war damals ein Radbruch bei einem Güterwagen. Nun hat die SBB am Gotthard neue Sensoren installiert. Diese sollen Entgleisungen erkennen. Sandro Peter.
3: Die sogenannten Entgleisungssensoren seien an mehreren Stellen vor dem Gotthard-Basistunnel installiert worden, schreibt die SBB. Die Sensoren sind an den Gleisen installiert worden und sollen erkennen, wenn Lokomotiven oder Wagen entgleist sind. Diese Sensoren seien die einzige erprobte Technologie, um infrastrukturseitig eine Entgleisung zu erkennen, also von außerhalb des Zuges. Gekostet hat die Installation der Sensoren rund 4,5 Millionen Franken. Verhindern könnten die Sensoren eine Entgleisung nicht, schreibt die SBB. Ziel sei es aber, dass nach einer Entgleisung Kollisionen mit anderen Zügen verhindert werden könnten. Die SBB betont auch, um Entgleisungen wie jene vor 3 Jahren zu verhindern, müsse die Instandhaltung von Güterwagen deutlich verbessert werden. Die Sensoren sind dort installiert, wo die Züge vor dem Gotthard-Basistunnel mit hoher Geschwindigkeit über Weichen fahren. Dort galt seit 2024 eine Geschwindigkeitsbegrenzung von 160 Kilometern pro Stunde. Mit den neuen Sensoren sei diese Begrenzung wieder aufgehoben worden.
1: Nun geht es um den Schweizer Uhrenkonzern Swatch. Ein Aktionär aus den USA fordert seit längerem, dass der Konzern unabhängiger werden soll vom Verwaltungsrat. An der Swatch-Generalversammlung ist er nun mit verschiedenen Anträgen dazu gescheitert. Der US-Investor Stephen Wood wollte einerseits in den Verwaltungsrat von Swatch gewählt werden, das schaffte er aber nicht. Außerdem wurden alle weiteren Anträge von Wood deutlich abgelehnt, mit denen er das Unternehmen unabhängiger vom Verwaltungsrat machen wollte. Der Swatch-Verwaltungsrat hatte sich von Anfang an gegen den US-Investor gestellt, mit der Begründung, er sei nicht mit der Schweizer Industrie vertraut. Mehr als 40% der Stimmrechte bei Swatch kontrolliert die Gründerfamilie Hayek. Der britische Premier Keir Starmer steht unter Druck. Abgeordnete seiner eigenen Partei fordern seinen Rücktritt. In einer Krisensitzung am Morgen erklärte Starmer erneut, er werde weiter regieren, trotz des Drucks auf ihn. Er sei bereit, das parteiinterne Verfahren zur Abwahl zu durchlaufen. Bisher wurde das aber nicht eingeleitet. Nach der Sitzung bekräftigten mehrere Minister ihre Unterstützung für Starmer. Niemand am Tisch habe den Premierminister herausgefordert, sagte der Arbeitsminister. Der Druck auf Premierminister Starmer bleibt aber hoch. Fast 80 Abgeordnete seiner eigenen Partei fordern den Rücktritt, inklusive seiner eigenen Innenministerin. Und letzte Nacht sind bereits 6 Mitglieder der untersten Regierungsebene zurückgetreten. Im Zusammenhang mit dem Ausbruch des Hantavirus auf einem Kreuzfahrtschiff gehen die Behörden inzwischen von 11 Fällen aus. Laut der Weltgesundheitsorganisation, der WHO, sind 9 Menschen positiv getestet worden. Bei 2 weiteren Fällen gehe man ebenfalls von einer Infektion aus, so WHO-Direktor Tedros Ghebreyesus vor den Medien. Sämtliche Betroffene seien isoliert worden und stünden unter strenger Überwachung, um das Risiko einer weiteren Übertragung zu minimieren, betonte der WHO-Chef. Er bekräftigte erneut, dass die Gefahr einer größeren internationalen Ausbreitung gering sei. Die Börsendaten übermittelt von SIX. Der Swiss Market Index liegt im Moment bei 13.093 Punkten und damit 0,1% im Minus. Der Euro wird zu 91,73 Rappen gehandelt und der Dollar zu 78,09 Rappen. Und die Wetteraussichten: heute ist es vielerorts ziemlich sonnig. Am Alpennordhang sind die Wolken teils hartnäckig. Im Norden gibt es etwa 13, im Süden mit Nordföhn bis zu 20 Grad. Morgen gibt es dann einen freundlichen Mix aus Sonne und Wolken bei 15 bis 20 Grad und zügigem Südwestwind. Das waren die Nachrichten von Radio SRF, verantwortlich Sandro Peter.
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5: Grüezi miteinander. Schön sind wir zusammen verbunden durchs Radio hören. Vielleicht hören Sie an einem richtigen Radiogerät, vielleicht am Computer oder dann am Handy. Ich darf es ja nicht laut sagen, ich höre die Hause fast nur noch am Handy. Oder überall, wo auch immer, höre ich eigentlich nur noch am Handyradio. Und genau so macht das offenbar Nina Herzig von Dettlingen. Sie hat geschrieben, sie wünsche sich Genderbübu und grüßt mit Benjamin Rindisbacher und schreibt eben, schön lassen wir immer zusammen Musikwellen übers Handy. Ja, hoffentlich hören Sie jetzt Ihren Musikwunsch übers Handy. Da kommt «Geht der Show».

0: Ja, so kommen wir in Schwung nach der Mittagspause, wenn Sie eine haben. Mit den Kinderbüben geht der schon. Das wünscht ihr was auf der SRF Musikwelle mit dem nächsten Wunsch?
1: Ich hätte gerne wieder einmal gehört, Rosmarie von der Gruppe ist quasi Heimweh. Wenn Sie das könnten spielen, würde mich das freuen für mich. Merci vielmals.

Highway mit Rosmarie, das war ihre Premiere, mit dem haben sie angefangen. Die jodelnden Männer, das war ihr erster grosser Hit. Und ganz viele sind nachher gekommen. Da bei uns im Fenster was auf der SRF Musikwelle. Jetzt können wir leider nicht zu meinem 100. Geburtstag gratulieren, aber an eine Frau denken, die heute den 100. feiern würde. Lina Rüegsegger. Ihre Tochter Heidi hat geschrieben, sie würde so gerne Peter Hinnen mit «Jetzt wollen wir eins jödeln» hören, wie sie das offenbar an ihre Mami erinnert, die eben heute vor 100 Jahren auf die Welt gekommen ist.

0: Ein wahnsinnig schneller, der Peter Hinnen. Jetzt wollen wir eins jödeln bei uns. Ich wünsche dir was auf der SRF Musikwelle. Da mit dem nächsten Wunsch.
1: Das ist Vreni Rüegge und der Walter Scherer. Wir wünschen allen zusammen vom Campingclub Aargau, die auf Crestborn kommen, über die Ufer und Pfingsten, das Lied «Nach dem Regen scheint die Sonne». Und wünschen allen eine gute Fahrt.
0: Ja, und ich wünsche Ihnen, dass Sie viel warme und wetterfeste Sachen eingepackt haben. Und natürlich eine gute Zeit haben auf dem Campingplatz. Trotz, ich glaube, nicht allzu bestem Wetter. Aber wenn man es gut hat miteinander und eben gut eingepackt ist, dann wird das sicher auch gemütlich.

0: Das Matteli im Mummental und das liebt viel mit «Nach dem Regen scheint die Sonne». Legendär!
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0: Wenn Sie auch wünschen wollen, für morgen am Nachmittag 0848 086 086 ist Telefonnummer für unseren Wunschtelefonbeantworter oder Sie wünschen schriftlich mit dem Formular auf srfmusikwelle.ch. Genauso ist der nächste Wunsch reingekommen. Die Waltraud Wissenberger von Erzingen, die wünscht «Butterfly» von Daniel Scherrer. Und sie grüßt ihre Tochter Sabrina und sie schreibt «Danke für die schönen Momente».

0: Daniel Schirrer mit Butterfly. Da bis im Wünsch dir was. Auf der SRF-Musikwelle.
1: Forster Gode in Dietike. Ich habe lange in einem Schentichor in Steckborn gesungen. Und ich würde gerne wieder mal ein Lied hören, das wir auch gesungen haben. Und das wäre das Rolling Home. Und das wäre von einem Sänger von Hamburg. Danke.
0: Wir haben verschiedenste Versionen. Ich hoffe, dass ich jetzt die, wo Sie sich vorgestellt haben. Schön ist sie auf alle Fälle, finde ich. Der Carl Bay und der Gark Fock

0: Der Carl Bay und Gork Fock, Gork Fock, oh, der Gork Fock, oh, so, jetzt sage ich es richtig. Rolling Home hat das Stück geheissen. Ja, wenn Sie auch einen Wunsch haben, so einen Shanty-Chor hören wollen, einen Jodler-Chor oder eine Ländlermusik oder was auch Ihnen gut gefällt, rufen Sie auch jetzt im Studio 0848 531 531 ist die Telefonnummer für einen Expresswunsch. 0848 531 531. Unterdessen kommt der da.
1: Das ist Dani Müller. Ich möchte wieder mal gerne ein bisschen Grüße durchgeben. Und da wäre für Heidi Zimmerli von Ebner Kappel und Mary Egli von Karl Brunn. Und dann Erika Hassler von Chur, Kurt Gantenbein von Arneck und der Helene und René von Winterthur und auch Hans Meier von Adorf. Alles Gute wünsche, gute Besserung. Und Susi und Freddy Hinder von Rosrütti möchte ich auch gerne einen Gruß durchgeben. Und Musikwunsch wäre der Schwarzenburger Marsch von der Kapelle Kappeler Gasser.

0: Schweizer Elgeli Duo Cappella Gasso mit dem Schwarzen Burger Marsch. Und jetzt kann ich eine Dame können überraschen. Erna Beschallo von Milano. Guten Nachmittag.
1: Guten Nachmittag.
0: Sie sind verschrocken, dass Sie durchgekommen sind und dass Sie jetzt am Radio noch reden müssen. Aber ich habe gesagt, das ist nicht schwieriger, als dass wir vor, so wie wir vorher geplaudert haben.
1: Nein, das habe ich schon ein paar Mal gemacht.
0: Aha.
1: Aber das habe ich vorher immer aufgeschrieben.
0: Und jetzt ist es live. Jetzt dürfen wir einfach so reden. Sie haben ja gesagt, Sie sind schon früher ins Tessin ausgewandert. Ja. Wie ist denn da gekommen?
1: Ja, wissen Sie, ich habe mich verliebt gehabt.
0: Aha.
1: Und da hat es noch keine Autobahn gegeben, nicht. Da haben alles über Gotthard müssen. Und meine Jahrgänge sind mich halt immer besucht. Früher sind nicht die Leute nicht auf Italien rausgegangen. Jetzt Tessin ist da schon weiss, der Tiefel was gewesen.
0: Und jetzt geht man einmal mit dem Zug durch den Basistunnel und
1: jetzt
0: ist schwupps.
1: Jetzt kann man überall hin fliegen und alles.
0: Die Hei, genau. Altdorf, von Altdorf sind Sie, haben Sie gesagt. Ist das richtig?
1: Ja, ja.
0: Genau.
1: Ja, also, ein ursprüngliches Geschlecht ist von Seedorf, he?
0: Ja.
1: Aber in der Schule bin ich in Altdorf.
0: Ja, gut. Und jetzt gibt es Highway-Musik für Sie, Zogen am Bogen. Kernser Singbuben, ja. Hören wir. Und wer grüßt Sie damit?
1: Für alle Jahrgänge natürlich.
0: Mhm.
1: 1940 Altdorf von der ganzen Schweiz um Verschein.
0: 1900 wie viel? 1900?
1: 40.
0: Ah, okay. Ja. Gut. Sehr gut.
1: Hoffen und danach hat er einfach alle, die mich eben kennen. He?
0: Eben,
1: Sie ich wünsche, dass es allen gut geht. He?
0: Danke vielmals. Und eben, Sie haben ja eine riesige Familie, den jemand gehört
1: ja.
0: Vielleicht auch.
1: Ah, da kommt mir noch in Sinn. Am Leonard noch einen lieben Gruß.
0: Sag ich, wenn ihn wieder mal gesehen. Genau, der ist ja auch aus dieser Gegend, oder?
1: Ja, ja.
0: Genau. Sehr gut. Hat mich gefreut, Frau Beschallo. Ein lieber Gruß ins Tessin und machen Sie es gut.
1: Ich
0: schönen
1: Ihnen alles Gute und auch immer Freude an der Musikwelle.
0: Danke vielmals fürs Lassen und fürs Kompliment. Schönen Nachmittag. Also, ade, Frau Beschallo. Danke. Ade.
1: Ade.

0: cooles Lied, aber ein bisschen hoch haben sie gesungen, die Kernsa-Singbuben. Zacken am Bogen war das. Das hat Erna Beschello von Milano gewünscht, ursprünglich von Sedaf, wie sie gesagt hat. Sie wünscht dir was auf der SRF Musikwelle. Wir haben 20 vor 3 noch ganz viel Zeit für Wünsche zu erfüllen. Da kommt jetzt der Nächste.
1: Pastor Frey, ich möchte einen Gruß weitergeben für Erika und Manfred Rufi von Belp. Wir haben zusammen, Tochter und ich, eine Kreuzfahrt gemacht von Savona bis Lissabon. Und das war so schön, dass wir sie haben lernen kennen. Und ich habe ihr versprochen, dass ich ihr ein Grüßli durchgebe und einen Wunsch in der Musikwelle, weil sie lust immer Musikwelle. Und der Wunsch wäre von der Galimeros Schiff Ahoi.

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1: Genau, so einfach ist es. Und schriftlich über das Formular auf srfmusikwelle.ch sind Grüße reingekommen für Pia und Karl Bieri von Basel. Da steht, unsere Eltern feiern heute am 12. Mai ihren 60. Hochzeitstag. Und sie erzählen etwa die, wie sie an einem sonnigen Frühlingstag auf Heiligkreuz im Entlebuch in der Wallfahrtskirche sich das Ja-Wort gegeben haben. Und kaum ist die Hochzeitsmesse vorbei gewesen, ist ein heftiges Gewitter über die Gegend gezogen. Das Brautpaar hat draussen Gratulationen entgegengenommen und beide sind vom Platzregen flutsch nass geworden. Ja, ist wahrscheinlich eben etwa so ein Tag wie heute. Vielleicht hat es ja auch noch ein bisschen geschneit, wer weiss. Dann steht weiter, wir Kinder gratulieren von Herzen der Beat, Sophie, Kurt, Marianne und Anne-Marie und die neuen Grosskinder und drei Urgrosskind. Musik gibt's aus der Gegend, wo sie geheiratet haben, Sördlerchörli Lehn von Eschwitz-Matt mit Pfeistallen.

Das Jodlerchöli Lehn von Eschholz-Matt mit dem Jodel jetzt pfeischt alle. 10 Minuten, dann haben wir 3. Vorne haben wir noch 2, 3 Wünsche. Jetzt für den Anton oder Toni Bettig von Menziken, wie man ihm glaubt sagt. Er feiert heute Geburtstag. Da steht, liebe Toni, wir wünschen dir herzlich alles Gute, gute Gesundheit und weiterhin viel Freude. Alles Gute zum Geburtstag. Liebe Grüße von deinem Mami und den beiden Brüdern Markus und dem Werner. Und Musik gibt es von der Walli und dem Marcello Alexander. Menschen wie du und ich.

0: Menschen wie du und ich, Zwalli und der Marcello Alexander. Ja, einen haben wir noch vor den drei und nachher noch zwei Stunden mit ihren Wünschen.
1: Das ist Maria von Basel. Ich hätte gerne ein Marienlied. Es blüht der Blumen eine. Vielen Dank für Ihre gute Sendung und allen alles Gute.

0: Die Knödel sind das mit der Fasnachtspolka am 12. Mai.
1: Die Nachrichten von SRF um 15 Uhr mit Mario Sturni. Wegen des Zugunfalls im Gotthard-Basistunnel vor knapp 3 Jahren war der Zugverkehr auf der Nord-Süd-Achse wochenlang beeinträchtigt. Schuld an der Entgleisung war ein Radbruch bei einem Güterwagen. Nun hat die SBB am Gotthard neue Sensoren installiert. Diese sollen Entgleisungen erkennen. Sandro Peter.
2: Die sogenannten Entgleisungssensoren seien an mehreren Stellen vor dem Gotthard-Basistunnel installiert worden, schreibt die SBB. Die Sensoren sind an den Gleisen installiert worden und sollen erkennen, wenn Lokomotiven oder Wagen entgleist sind. Diese Sensoren seien die einzige erprobte Technologie, um infrastrukturseitig eine Entgleisung zu erkennen, also von außerhalb des Zuges. Gekostet hat die Installation der Sensoren rund 4,5 Millionen Franken. Verhindern könnten die Sensoren eine Entgleisung nicht, schreibt die SBB. Ziel sei es aber, dass nach einer Entgleisung Kollisionen mit anderen Zügen verhindert werden könnten. Die SBB betont auch, um Entgleisungen wie jene vor 3 Jahren zu verhindern, müsse die Instandhaltung von Güterwagen deutlich verbessert werden. Die Sensoren sind dort installiert, wo die Züge vor dem Gotthard-Basistunnel mit hoher Geschwindigkeit über Weichen fahren. Dort galt seit 2024 eine Geschwindigkeitsbegrenzung von 160 km pro Stunde. Mit den neuen Sensoren sei diese Begrenzung wieder aufgehoben worden.
1: Es ist zwar nur eine Adresse, die Rue de Genève 85 hat in Lausanne in den vergangenen Jahren aber immer wieder Schlagzeilen gemacht als Kriminalitätsbrennpunkt. Nun haben die Behörden einen mehrmonatigen Großeinsatz rund um die Vorkommnisse im Gebäude abgeschlossen. Die Polizei führte fast 30 koordinierte Einsätze durch. Diese richteten sich gegen Drogenhandel, Geldwäscherei und Sozialversicherungsbetrug. Insgesamt gab es 143 Festnahmen und fast 190 Strafverfahren. Auch gegen den Eigentümer, den Verwalter und den Hauswart laufen Verfahren, so die Waadtländer Behörden. Nach ersten Erkenntnissen soll der Drogenhandel einen Gewinn von mehreren Millionen Franken generiert haben. Zudem geht es um Sozialhilfebetrug in Höhe von fast 2 Millionen Franken. Er war einer von 2 aktuellen Kardinälen aus der Schweiz in der katholischen Kirche. Nun ist Emil Paul Cherik im Alter von 79 Jahren gestorben. Das teilt der Vatikan mit. Papst Leo XIV. Sprach den Angehörigen und der Diözesangemeinde Sion im Kanton Wallis sein Beileid aus. Emil Paul Cherik war 2023 zum Kardinal ernannt worden von Papst Franziskus. Damit ist Kurt Koch nun der einzige verbleibende Kardinal aus der Schweiz. Die Wetteraussichten heute Nachmittag: ist es recht sonnig mit Quellwolken. Morgen gibt es einen freundlichen Mix aus Sonne und Wolken bei 15 bis 20 Grad. Das waren die Nachrichten von Radio SRF, verantwortlich Sandro Peter.
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0: Ja, bei uns gibt es auch einen freundlichen Mix, einen freundlichen Musikmix von Ihnen zusammengestellt. Jetzt geht weiter geht's mit dem Wunsch von Andi Stettler. Er wünscht von den Wikinger «Kuschel dich in meine Arme» und grüßt mit Sonja Schmidli und wünscht allen Hörerinnen und Hörern einen guten Tag.

das dritte Pharao. Wir Geschwisterte beten Heidi ins Buch Höfli auf Mümmliswil Grüssli schicken. Und das gehört gerne Postbuben. Und zwar, ich bin ein Bergführer vom Berner Oberland.

0: Spassbubenwissim wünscht ihr was mit dem Bergführer. Und da kommt Ihr nächster Wunsch.
1: Das ist Kathrin und Urs Breitenstein. Wir wünschen gerne für Priska Breitenstein in Fahrwangen. Die hat am 13. Mai Geburtstag und gratulieren ihr von ganzem Herzen und wünschen ihr alles Gute. Priska ist eine gute Seele. Sie ist eine treue und wirklich zu jedem Namenstag oder Geburtstag von ihren Freunden oder Bekannten kommt ein Kärtchen oder ein Telefon. Danke, Priska. Wir wünschen für Priska Peter Kraus manchmal. Vielen Dank.

Ich kann noch nicht so gross miteinander plaudern, aber ich würde sagen, jetzt lasse ich mal ein Jodellied ab. Das geht 3 Minuten 53, dann können wir da miteinander reden. Vielleicht sagt Ihnen auch noch jemand etwas am Radio, wer weiss. Ich weiss nicht, wie viel Zeit das haben. Die sind auf einer Führung da, geschwind ins Studio gekommen. Jetzt, der nächste Wunsch, der ist für Marie Heinzer vom Alterszentrum Rubiswil im Kanton Schweiz. Da steht, liebes Mutti, heute hast du deinen 93. Geburtstag. Zudem gratulieren wir dir herzlich. Wir haben dich alle sehr gern. Es grüssen deine Kinder, Toni, Margrit, Wisi, Hedi und Irene. Wir besuchen dich dann gern zu Ibach. Du bist immer so dankbar dafür. Wir hören Irene Kiesel und Kieser und Hedi Hodl mit «Ich wünsche dir».

0: ist die Telefonnummer. So ist der nächste Wunsch hineingekommen.
1: Liebes Musikwellen-Team, genau heute hat unser Trudi und Gertrud der 77. Geburtstag. Schnapszahl in Burgdorf. Für sie wünsche ich von den Geschwistern Niederbacher aus dem Bussertal in Österreich wiederblühende Rosen, Hans-Peter John von Spiez.

Geschwister Niederbacher, wieder blühende Rosen, ja, und die Schulklasse ist weitergezogen. 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Vielleicht wäre da ja mal etwas, ein Ausflug zu uns auf Zürich. Freut uns natürlich immer, wenn die Leute da vorbeikommen. Jetzt gibt es wieder Musik für den Ewald Hugentobler, speziell jetzt von Strengelbach. Er feiert heute den 80. Geburtstag. Alles Gute zum Geburtstag, gute Gesundheit und ganz liebe Grüße. Kommt vom Susi und dem Werni Hartmann von Schlieren. Musik gibt es vom Christoph Walter Orchestra, das Urner Bodenkaffee.

0: Das ist der René. Ich würde mir immer mal auf die Strassenkünstler das Liedli von Polo Hofer wünschen. Das Liedli da. Merci vielmals. Schönen Tag.
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0: Kapfer und Kapfer, du bist mein Glück, der Wunsch von der Tina Kraus von Nordheim. Sie grüßt mit Rosmarie Kocher zu Biel und schickt ganz liebe Grüße, schreibt sie auf Biel zu ihrer Freundin und hofft, sie sehe sie bald wieder mal.
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0: Jetzt kommt ganz ein schönes Lied, wenn ich finde, «What a Wonderful World», der Louis Armstrong. Das spielen wir ganz speziell für die Erika Gürschow. Genau, wo ist sie daheim? Da sehen wir jetzt gar nicht da. Genau, aber da kommt er gar nicht drauf an. Sie weiss sicher, dass sie gemeint ist. Da steht im Brief von der Claudine Sahner, «Liebes Mami, auch wenn es im Altersheim nicht immer ganz einfach ist, gibt es immer wieder Tage, wo du spürst, was für einen wunderbaren Tag das es ist. Auch heute ist ein solcher. Liebe Grüße von Irland, dein Knalli.»

So schön, merci für den Wunsch. Ja, vielleicht ist Ihnen jetzt gerade auch noch etwas eingefallen, was Sie unbedingt hören müssen. Dann rufen Sie doch jetzt an ins Studio 0848 531 531 ist die Nummer hier 0848 531 531. Ich gehe gerade abnehmen, wenn ich den nächsten Wunsch angesagt habe. Der ist für jemanden, wo ich nicht genau weiss, wie sie heisst, aber sie weiss dann wahrscheinlich schon, dass sie gemeint ist. Es ist Mutter von Denise Ackert von Colorado. Sie hat geschrieben, sie hätte den Wunsch für die Mutter aufgegeben, aber der ist irgendwie dann offenbar untergegangen, und weil sie es auf Englisch aufgegeben hat, ich weiss nichts davon. Auf alle Fälle sind wir froh, haben wir jetzt den hier auf Deutsch. Sie gratuliert ihr ganz herzlich zum Geburtstag und wünscht für sie Steckeli auf, Steckeli ab. Da kommen die Geschwister Schmidt.

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1: Fürst Lisbeth Hungenbühler von Bad Zurheid. Heute, am 12. Mai, feiert Vreeli Stadler in Urdorf den 79. Geburtstag. Und Vreeli Hungenbühler von Oberutzwil feiert am 13. Mai den 64. Geburtstag. Ich möchte denen beiden ganz herzlich gratulieren und alles Gute wünschen. Und für sie wünsche ich mein kleines Feierchen.

0: Sie hat Lied «Mein kleine Feierli» gesungen haben Nadja Rees und Yvonne Kählin. Und am Telefon ist der Hugo Meier von La Bund Chamouest. Herr Meier, habe ich es jetzt richtig gesagt, Chamouest?
1: Ja, richtig.
0: Sagt man so. Wir Unterländer wissen ja einmal nicht so recht, wie man das alles auf Romanisch ausspricht. Oder beziehungsweise am Radio ist es ein bisschen heikel, wenn man es falsch sagt, oder?
1: Ja, natürlich.
0: Sie sind auch nicht ursprünglich aus dem Engadin, aber haben wir gesagt, 52 Jahre sind Sie schon dort.
1: Jawohl.
0: Und sind Sie schon fast ein Einheimischer, oder?
1: Ja, das kann man schon sagen, ja.
0: Und Romanisch können Sie denn auch?
1: Ja, so ein bisschen, also verstehe tue ich schon ziemlich viel, aber nicht selber, ja. Da habe ich immer das Gefühl, sie lachen mich aus, wenn es...
0: Gemein.
1: Nicht so genau stimmt.
0: Okay.
1: Aber sonst habe ich alles romanisch sprechende Kollegen.
0: Ja, ja. Ah, okay, gut. Und die können ja auch alle Deutsch, das ist ja auch noch praktisch.
1: Ja, natürlich, genau. Das ist eben das.
0: Genau, ja, sonst würden wir es besser lernen.
1: Genau. Ja, genau.
0: Sie haben mir gesagt, Sie nehmen heute ein bisschen Pacific, wie Sie sagen, ein bisschen gemütlich.
1: Jawohl.
0: Sie kommen gerade heim vom Kuren.
1: Mhm. Ja, genau. Ich bin in Abano gewesen. Eine Woche. Fango, Massage, Ozonbad und dann noch diverse Saunas und Thermalschwimmen.
0: Das klingt schön.
1: Das Wasser kommt mit 70 Grad zum Boden aus. Und das müssen Sie abkühlen.
0: Ja, so tut es.
1: Auf 38 Grad und dann kann man da schön schwimmen und sich erholen und entspannen.
0: So, das machen Sie regelmäßig?
1: Top. Jedes Jahr.
0: Jedes Jahr?
1: Mit dem Kollegen von Poschiavo.
0: Ah, so schön. Das klingt gemütlich, aber... Dann haben Sie eben gesagt, dann müssen Sie jetzt ein bisschen ruhig nehmen, eben weil da einfach, also von dieser Wärme oder... Ja, genau.
1: Ja, da ist man so ziemlich müde und kaputt. Mhm.
0: Genau. Aber nachher kommt dann...
1: Jetzt höre ich eben die Musikwelle.
0: Genau, und jetzt kommt dann noch Ihre Lieblingsmusik sozusagen, Kastelrutterspatzen.
1: Ja, genau.
0: Das Edelweiss-Tattoo spielen wir. Und wer grüßt Sie damit?
1: Der Roman Laudenbacher, er ist hier in Chamouest daheim und hat am 21. Mai den Geburtstag. So viel ich sie weiss, geht er jetzt auch. Ein bisschen Ferien und ob er bis dann zurück ist, weiss ich nicht.
0: Dann hat er es hoffentlich jetzt gehört, ja.
1: Dann hat er das schon gehört.
0: Genau.
1: Super. Genau.
0: Perfekt, Herr Meier, danke vielmals fürs Anrufen. Merci für den Wunsch und in dem Fall noch gute Erholung.
1: Und weiterhin. Danke vielmals.
0: Danke Ihnen.
1: Wiederhören.
0: Ade, merci, schönen Nachmittag.
1: Danke.
0: Ade, Herr Meier. Wiederhören.
1: Danke. Merci.

0: Kasselroter Spatzen mit dem Edelweiss-Tattoo. Da bei uns im Wünsch dir was auf der SRF Musikwelle. Das war der Wunsch von Hugo Meier von Lapp und Chamouest, ein grosser Fan von den Kasselroter Spatzen. Jetzt haben wir den gerade 10 vor 4. Ja, Halbzeit im Wünsch dir was von heute ist vorbei. Wenn Sie für morgen wünschen wollen, machen Sie das jetzt oder irgendwann. Bis morgen Morgen am 10 Uhr, 0848 086 086 ist die Telefonnummer von unserem Wunschtelefon. Und da kommt der nächste Wunsch.
1: Das ist Peter Eichenberger von Weinwil am See. Grüß Gott miteinander. Ich möchte gern aus den Fidelen Brüdern das Veilchenmädchen. Und zwar möchte ich hier damit grüssen meine ganze Familie, allen vor allem natürlich meine Frau Beatrice und dann unsere Kinder, Schwiegersöhne und Schwiegertöchter und alle 5 Enkelkinder. Im Weiteren möchte ich auch grüssen das Freilichttheater Beinwil, Freijan, wo ich mitspiele und wünsche Ihnen jetzt schon für die Aufführungen dann toi toi toi. Ich wünsche allen, die zuhören, einen schönen Tag und vielleicht ein anderes Mal.

0: Da ist Ceres Müller von Efos. Meine Schwester Heidi, die im Töstal wohnt, hat heute den 77. Geburtstag. Ich wünsche ihr dort dazu alles, alles Gute, Gesundheit und Glück. Und als Wunsch hätte ich gerne die lustigen Skilehrer vom Stubaital. Und wenn es das aber nicht hat, etwas vom Louis Menard. Danke vielmals und einen schönen Tag.
1: Ja, die Skilehrer haben wir tatsächlich nicht. Dafür habe ich jetzt etwas, glaube passend zum Tag von Louis Menard. Ich hoffe, das ist auch in Ordnung. Und zwar das Lied «Das Scheibenwetter».

Jawohl, der Louis Menard und seine Glanerbuben. Das Kaibenwetter. Ja, kann man auch heute sagen, oder? Bei Schneegestöber bin ich aufgestanden und jetzt scheint hier die Sonne. Das ist mir schon lieber, aber Mitte Mai noch Schnee. Ja, es sind ja die Eisheiligen. Nachher ist dann jemand gut. Jetzt haben wir noch einen vor der vier Nachrichten. Ein Wunsch, und zwar für Paula Amrein von Dagmarselle. Machen wir noch Musik, wie sie Geburtstag hat. Herzliche Gratulation zum 85. Geburtstag, wo du heute feiern kannst, steht da. Das wünscht dir die ganze Familie. Weiterhin gute Gesundheit und nur das Allerbeste. Und merci nochmal für das schöne Geburtstagsfest, wo wir am vergangenen Sonntag im Gasthaus Rössli zusammen haben können feiern. Die Musik gibt's von der Wickertaler Blaskapelle. Blasmusik macht Freude.

0: Zwickertaler Blaskapelle hier auf der SRF Musikwelle.
1: Die Nachrichten von SRF um 16 Uhr mit Mario Storni. Schon 80 Parlamentsmitglieder sägen am Stuhl, der Druck auf den britischen Premier Keir Starmer steigt. Dann Machtkampf an der Swatch GV. Ein US-Investor wollte eine Kurskorrektur beim Uhrenkonzern, seine Anträge scheitern aber. Die Wettaussichten, morgen wechseln sich Sonne und Wolken ab bei 15 bis 20 Grad. Der britische Premierminister Keir Starmer steht unter Druck. Über 80 Abgeordnete seiner eigenen Partei fordern den Rücktritt. Drei Ministerinnen und Minister der Regierung sind bereits zurückgetreten. Großbritannien-Korrespondentin Fiona Endres sagt, Starmer sei zwar unter Druck, er habe aber durchaus auch noch Unterstützerinnen und Unterstützer.
2: Dass nun auch noch Ministerinnen zurücktreten, die direkt mit Starmer gearbeitet haben, das setzt ein Zeichen, und zwar, dass es langsam wirklich eng werden könnte für ihn. Es sind bereits über 80 Parlamentarier, die fordern, Keir Starmer solle zurücktreten oder wenigstens einen Zeitplan für seinen Rücktritt vorstellen. Auf der anderen Seite muss man auch sagen, die bisher zurückgetretenen Ministerinnen sind keine Schlüsselpersonen in Starmers Regierung und sie gelten auch nicht als besonders einflussreich in der Labour-Partei. Starmer selbst hat noch viel Unterstützung. Wichtige Minister wie zum Beispiel der Verteidigungsminister John Healey und Liz Kendall, die Technologieministerin, sie haben sich heute öffentlich hinter ihn gestellt. Zusammengefasst also, ja, mehr Druck, aber er hat auch noch immer wichtige Rückendeckung.
1: In einer Krisensitzung am Morgen erklärte Starmer, er werde weiter regieren, trotz des Drucks auf ihn. Und er sagte, seine Partei habe ein Verfahren, mit dem er als Parteichef abgelöst werden könnte. Dies sei aber nicht eingeleitet worden. Er war einer von zwei aktuellen Schweizer Kardinälen in der römisch-katholischen Kirche. Nun ist Emil Paul Cherik im Alter von 79 Jahren gestorben. Das teilt der Vatikan mit. Papst Leo XIV. Sprach den Angehörigen sein Beileid aus. Der Walliser Erzbischof Cherik war 2023 zum Kardinal ernannt worden von Papst Franziskus. Er war erst der 10. Schweizer, der zum Kardinal ernannt wurde. Letztes Jahr nahm Cherik an der Wahl des neuen Papstes teil. Mit seinem Tod ist Kurt Koch nun der einzig verbleibende Schweizer im aktuellen Kardinalskollegium. An der Generalversammlung des Uhrenkonzerns Swatch Group ist es heute zu einem Machtkampf gekommen. Gewonnen hat ihn, wenig überraschend, die Hayek-Familie, denn sie vereint einen Großteil der Aktienstimmen auf sich. Einzelheiten von Wirtschaftsredaktor Jan Baumann.
3: Seit langem fordert der amerikanische Investor Stephen Wood Veränderungen im Verwaltungsrat und damit an den Machtverhältnissen innerhalb der Swatch Group. Heute ist Stephen Wood bereits zum zweiten Mal an einer Generalversammlung des Bieler Uhrenkonzerns gescheitert mit seinem Anliegen. Erstaunlich ist das heutige Resultat nicht, denn die Familie Hayek, zu der auch Konzernchef und Verwaltungsratsmitglied Nick Hayek gehört, hält etwa 45% der Stimmen und etwa ein Viertel des Kapitals. De facto bestimmen die Hayeks somit weitgehend, was passiert bei Swatch. Dazu muss man wissen, dass es zwei Kategorien von Swatch-Aktien gibt, nämlich Namenaktien und Inhaberaktien. Diese unterscheiden sich im Nennwert. Trotz der Dominanz der Hayek-Familie wurde es an der heutigen virtuell durchgeführten GV vorübergehend spannend. In einer Sonderabstimmung stellte sich zunächst ein großer Teil der Inhaberaktionäre auf die Seite Woods und stützte dessen Kandidatur für den Swatch-Verwaltungsrat. Schließlich scheiterte Wood aber an der geballten Stimmenmacht der Hayek-Familie. In der Gesamtabstimmung erhielt er lediglich 19% der Ja-Stimmen.
1: Es ist zwar nur eine Adresse, die Rue de Genève 85 hat in Lausanne in den vergangenen Jahren aber immer wieder Schlagzeilen gemacht als Kriminalitätsbrennpunkt. Nun haben die Behörden einen mehrmonatigen Großeinsatz rund um die Machenschaften im Gebäude abgeschlossen. Die Polizei führte fast 30 koordinierte Einsätze durch. Diese richteten sich gegen Drogenhandel, Geldwäscherei und Sozialversicherungsbetrug. Insgesamt gab es über 140 Festnahmen und fast 190 Strafverfahren. Auch gegen den Eigentümer, den Verwalter und den Hauswart laufen Verfahren, so die Waadtländer Behörden. Nach ersten Erkenntnissen soll der Drogenhandel einen Gewinn von mehreren Millionen Franken generiert haben. Zudem geht es um Sozialhilfebetrug von fast 2 Millionen Franken. Die Börsendaten von SIX, der Swiss Market Index, liegt im Moment bei 13.089 Punkten, minus 0,1%. Der Dow Jones Index in New York fällt um 0,8%. Der Euro wird zu 91,72 Rappen gehandelt und der Dollar zu 78,19 Rappen. Soweit die Meldungen. Und die Wetteraussichten, heute ist es vielerorts ziemlich sonnig. Am Alpennordhang sind die Wolken teils hartnäckiger. Im Norden gibt es etwa 13, im Süden mit Nordföhn bis zu 20 Grad. Morgen gibt es dann einen freundlichen Mix aus Sonne und Wolken bei 15 bis 20 Grad und zügigem Südwestwind. Das waren die Nachrichten von Radio SRF, verantwortlich Sandro Peter.
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5: Ja, wir gehen in die dritte Runde, in die dritte Stunde, wünscht ihr was? Jetzt gibt's wieder einen Wunsch zum Geburtstag, zu einer Runde von einer Grossmutter, die einen glatten Namen bekommen hat von ihren ein bisschen vorwitzigen Grosskind. Hören Sie, da kommt die Show für das Grossmami Heidi.
6: Unser Grösseli-Bresmeli, Heidi Lehmann, hat heute einen grossen Tag. Sie wird 70.
7: Hui, altes Bresmeli. Bist auch schon älter geworden. Aber zum Glück magst du uns immer noch alle zusammen hüten. Alles Gute zum Geburtstag.
8: Wir wünschen fürs Grösseli-Bresmeli Sternenlichter mehr vom Trafo, weil sie da mega gern hören.
5: Ja, dann spielen wir das fürs Grösseli-Bresmeli. Ist fast ein Zungenbrecher. Alles Gute, auch von uns.

Das ist Marianne aus Eschenbach. Ich will all meine Turnerkolleginnen, Wanderfreunde und alle, die mich kennen, das Lied von der Monika Martin, wenn wir uns wiedersehen. Leider kann ich nicht mehr mitmachen nach einem Unfall. Alles Gute.

0: Monika Martin, wenn wir uns wiedersehen.
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0: Vielleicht kennen Sie jemanden, der morgen Geburtstag hat oder sonst irgendetwas zu feiern. Oder Sie wollen einfach ein bestimmtes Lied endlich wieder einmal im Radio hören. Dann rufen Sie an 0848 086 086. Ist die Telefonnummer für «Es wünscht dir was» von morgen am Nachmittag. Morgen auch wieder vom 2 bis am 5. Jetzt haben wir Viertel ab 4, also noch 3/4 Stunde heute Nachmittag mit dem Wunschkonzert. Jetzt der Wunsch für Therese Stauffer von Hörgiswil im Kanton Nidwalden, die heute Geburtstag feiert. Das steht, zu deinem 88. Geburtstag gratuliert dir deine ganze Familie recht herzlich und wünscht dir Freude, Zufriedenheit und viele schöne Momente. Geniess heute deinen besonderen Tag. Mit besonderer Musik Beatrice Segli und Highway mit «So schön kann's Leben sein».

0: So schön kann das Leben sein, Beatrice Egli und Heiwe. Ja, ich hoffe, Sie können das auch sagen. Jetzt, so schön kann das Leben sein. Ja, vielleicht die Hörerin, die gestern angerufen hat und jetzt ihren Musikwunsch erfüllt wird.
1: Ich wünsche Elisabeth Koller alles Gute und einen schönen Tag morgen. Mit dem Musikwunsch, erste, dritte, irgendein Tattoo, das ihr gerade auf Lager habt. Dankeschön.
0: Ja, auf Lager haben wir ganz viel von Öster Dritten, aber ich habe jetzt einen ausgewählt, der mir gut gefällt und Ihnen natürlich hoffentlich auch. Öster Dritten mit «So wie denn».

0: Grüße miteinander. Ich wünsche mir für mich das schöne Lied Blatt im Wind von Florian Ast und Michael van der Heide. Man hört das Lied leider selten im Fernsehen. Ich danke vielmals für die schöne Sendung Maria Jäcki.
1: Ja, genau. Für da ist die Sendung da. Wenn man findet, etwas hört man viel, viel selten, dann muss man es einfach wünschen. Es sind fast jeden Nachmittag 3 Stunden Zeit oder mehr, um den so Wunsch zu erfüllen. 0848 086 086 ist die Wunschtelefonnummer. Oder ein Formular für zum schriftlich Wünschen haben wir auf srfmusikwelle.ch. Und da kommen jetzt der Florian Ast und der Michael von der Heide mit Blatt im Wind.

Der Florian Ast und der Michael von der Heide mit Blatt im Wind. Da bei uns, ich wünsch dir was, wo ich gesehen habe, ist jetzt bald 16:30, also in 3 Minuten. Wenn Sie noch einen Wunsch haben, jetzt gerade instant, einen Instant-Wunsch sozusagen, 0848 531 531 ist die Nummer ins Studio, 0848 531 531. Unterdessen lassen wir Militärmusik Tirol mit dem Bozner Bergsteigermarsch. Ich glaube, der Wunsch wäre eigentlich für den Muttertag reingekommen. Wieso das der jetzt erst bei mir auf dem Tisch gelandet ist, weiss ich nicht. Aber macht sicher auch heute noch Freude. Hoffen wir, dass Mami Patricia Gschwend von Tübach gehört das. Die Luana Gschwend, ihre Tochter, hat geschrieben: «Liebe Mama, danke für alles, was du immer für mich machst und dass du immer für mich da bist. Du bist einfach die beste Mama und hat dich unendlich lieb. Danke für alles.» Und liebe Grüße gehen auch noch an die Oma Elsbeth Roth und Scotty Sabine Ziegler.

0: Die Militärmusik Tirol mit dem Bozner Bergsteigermarsch. Und jetzt habe ich den Willi Stalder von Wienau im Kanton Bern am Telefon. Guten Nachmittag, Herr Stalder. Oh, er ist gar nicht mehr da? Ja, schade. Jetzt ist er mal abhanden gekommen. Ja. Ich glaube, er wünscht, ich meine, er hat gesagt, er wünschte das Lied, das coole, aber auch ein bisschen tragische Lied, das wir jetzt hören, für sich selber und seine Frau. Und ich habe auch Freude daran. Der Mani Matta mit dem Alpenflug, der Musikwunsch von Willi Stalder, der leider nicht mehr am Telefon ist.
1: Seit zwei Freunden in einem Sportflugzeug einen Alpenflug machen, fliegen auf zu den Gipfeln und durch den Gletscher nachher. Hinten sitzt der Passagier, der steuert, der sitzt vor, und es rattert und brummt um sie herum der Motor. Da ruft der hinten sitzt, schau, das Benzin geht aus, musst landen. Wie was sagst, ruft der Pilot, los, ich hab dich nicht verstanden. Wie was hast gesagt, ruft der hinten, warum landest du nicht sofort? Red doch Lüter, ruft der vorne, bei dem Krach höre ich kein Wort. Ich versteh's nicht, ruft der hinten, warum machst du nicht, bist du dagegen? Ich versteh's nicht, ruft der vorne, muss mir's wirklich lauter sagen. Wie was sagst, ruft dieser Lu, der Tank ist leer, du fliegst nicht mehr weit. Los, bei dem Ort, Donners Lärm, ruft der vorne, gehöre ich nicht. Aber los, doch ruft der hinten, Gottfried Stutz, mir hei nicht Welli. Du nicht aufgeregt, ruft der vorne, red doch lauter, Gottverdeli. Los, ruft dieser, wenn wir jetzt nicht landen, gehen wir ins Tal. Gehören gäng noch nicht, ruft einer, los, begreif doch das einmal. So hat im Motorenlärm der Pilot halt nicht verstanden, dass ihm jetzt das Benzin könnte ausgehen und dass er sofort landen sollte. Da aufs Mal wird's plötzlich still, nämlich weil das Benzin ausgeht. Und jetzt, wo man's hat verstanden, haben sie beide nichts mehr gesehen.
0: Der Mani Matta mit dem Alpenflug. Das war der Wunsch von Willi Stalder von Wienau. Und da kommt der nächste Telefonwunsch.
2: Da ist Lotti Kramer in Kreuzlingen. Ich würde gerne mal einen Wunsch aufgeben für meine Freundinnen, die alle auch schon bald 90 sind und im Bündnerland und in der halben Schweiz, wo ich immer noch Freundinnen habe, aber ich kann jetzt nicht mehr alle einzeln aufzählen. Auf jeden Fall mal Margret Fili in Bever und Helen Allheilig in Kreuzlingen und ja, noch ein paar andere Frauen, die ich auch kenne. Ich wünsche Ihnen vom Oswald Sattler alles Gute und ganz eine schöne Melodie. Danke vielmals, einen guten Tag allerseits und euch im Studio auch danke vielmals.
0: Ja, danke Ihnen. Und nochmal jemand hat den Oswald Sattler gewünscht, und zwar das Lied «Wie gross bist du?». Das ist Ursula Kobel von Burgdorf, und zwar für ihre Mutter, die Rosa Kobel. Sie schreibt: «Liebe Mama, zu deinem 93. Geburtstag gratuliere mir dir ganz herzlich und wünsche dir alles Liebe und Gute für dein neues Lebensjahr. Vor allem Gesundheit und Lebensfreude. Deine Kinder Ursula und Karl, Grosskind Jessica und Jan und das Urgrosskind Juna.» Da kommt für Sie alle der Oswald Sattler.

0: Der Oswald Sattler, wie gross bist du? Es wünscht dir was auf der SRF Musikwelle. Da mit dem Wunsch von einer Dame, die gestern angerufen hat.
1: Ja, guten Tag, da ist Rosi von Deinhardt. Ich möchte euch danken für die schöne Sendung, die ihr immer macht. Ich bin gerade am Herdöpfel rüsten, für Pommes frites zu machen. Und da gefällt mir eure Musik. Und für morgen wünsche ich mir einen Berner.
0: Ich hoffe, die Pommes frites waren fein gewesen. Sicher, oder? Da kommt, wir sind Berner von der Surprise Band.
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Surprise Band. Wir sind Berner. Und jetzt gehen wir ins Ausland. Auf Österreich. Der Lukas Zolga von Dölsach im Osttirol hat geschrieben, er wünsche sich von den Fidelen Mölltaler, es ziehen Rinderherden. Und er möchte mit die liebe Stadler Marlene grüssen, die sei Biomilchbüri zu Lassach, im oberen Mölltal eben. Er sagt herzlichen Glückwunsch zu ihren Fleckvieh-Zwillings-Kalbinnen, schreibt er. Ja, das sagen sie, wir würden jetzt wahrscheinlich einfach Kälbli sagen. Wo die Fleckvieh-Kuh-Sahne, so heisst die, auf die Welt gebracht hätte. Und er wünscht ihr eine wunderschöne Alpsaison in der Stadleralm im bevorstehenden Sommer. Marlene Siege, Herzblut, Fleckviehbäuerin. Viel sonnige Grüße, schreibt er, und dann noch frische Eisheilige im gesamten Musikwellenteam. Ja, frisch ist es da bei uns in der Schweiz, aber zu Österreich wahrscheinlich auch. Da kommen die Fidelen Mölltaler. Es ziehen Rinder.

Mein Name ist Alfons von Locarno. Ich denke, viele Mütter, die allein sind, haben überhaupt keinen Kontakt gehabt am Muttertag. Und für alle die wünsche ich von der Wally Schneider, wenn ich ein Engel wäre. Es ist nämlich auch in meiner Familie eine Mutter, die Junge hat, die vergessen worden ist. Ich danke Mutter Musikwelle.

0: Die Walli, wenn ich ein Engel wär.
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0: Ja, das Wunschkonzert ist in den letzten Zügen, aber morgen ist ja wieder eins. Für das können Sie wünschen. 0848 086 086. Ab jetzt durch die Nacht bis morgen Morgen am 10.
2: Einen ganz schönen Nachmittag wünsche ich und herzlichen Dank schon mal für die wunderbare Musik. Ich hätte gerne etwas ausgegeben. Ich wollte gerne das Musikstück. Du brauchst ja immer wieder einen Freund, einen guten Freund. Leider weiß ich nicht, von welchem das ein Stück ist. Und ich wollte damit alle Leute grüßen, die in Altersheime und Spitäler sind. Für ihn ein bisschen Freude und Sonnenschein in ihrem Heime schicken. Und einen speziellen lieben Grüß wollte ich euch, meiner Partnerin schicken und alle Leute, die ich kenne und die ich schätze, der andere Rufiner.
0: Da kommt der Freddie Quinn, du brauchst doch immer wieder einen Freund.
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0: Der Freddie Quinn, du brauchst doch immer wieder einen Freund. Jetzt haben wir noch zwei Wünsche, sozusagen. Hier der erste.
1: Ja, hier ist Heinz Remmer vom Altersitz Bucherberg und Lütterswil. Ich hätte einen lieben Wunsch. Und das wäre für die zwei Schwestern, Margrit Jetzer und Anna-Marie Althaus, einen lieben Gruß zu senden. Und Ihnen danke, dass Sie gegen so viel lieb sind gegen mich. Alles Gute. Wieder schauen.
0: Ja, und da gibt es etwa die, dass Leute nicht sagen, was für Musik das sie gerne wünschen. Darum müssen Sie jetzt einfach nicht, was die nächste Dame hier gewünscht hat.
2: Hier ist Margrit Gassner von Ibsen. Ich möchte alle ganz herzlich grüssen, die das Board bei der Frau Meier in der Schule sind. Das Borderliedli, das wir dann gelernt haben, das kommt natürlich nicht im Radio. Aber die können sicher alle noch ein bisschen. Ich hoffe jetzt, es gibt gleich ein schönes Stück Musik, das euch gefällt. Merci.
0: Ja, wir haben wirklich noch geschaut, das Borderliedli haben wir wirklich nicht. Jetzt haben wir einfach hier Bielersee-Buben mit der Brigitte und dem Bielersee-Lied. Ich hoffe, dass sie gerät.

0: Ja, genau, so ist es. Am Bielersee spielt Musik dieses Wochenende. Vom Donnerstag bis am Sonntag ist das eidgenössische Musikfest und wir natürlich auch vor Ort. Wir halten sie auch hier auf der SRF Musikwelle auf dem Laufenden.
1: Die Nachrichten von SRF um 17 Uhr mit Manuela Burgermeister. Es könnte eng werden für den britischen Premier, aber Keir Starmer will vorerst nichts von einem Rücktritt wissen. Eine Online-Plattform soll Westschweizer Dialekte retten. Mit alten Liedern und Texten soll Patois auch jüngeren Generationen nahegebracht werden. Das Wetter in der Nacht im Norden verbreitet Bodenfrost. Morgen ein Mix aus Sonne und Wolken bei 15 bis 18 Grad, im Süden 20 Grad. Der britische Premierminister Keir Starmer steht unter Druck. Über 80 Abgeordnete seiner eigenen Partei fordern seinen Rücktritt. Dies nach der Wahlschlappe seiner Labour-Partei bei Kommunal- und Regionalwahlen in der letzten Woche. Drei Ministerinnen und Minister seiner Regierung sind bereits zurückgetreten. Großbritannien-Korrespondentin Fiona Endres sagt, Starmer sei zwar unter Druck, er habe aber durchaus noch Unterstützerinnen und Unterstützer.
2: Dass nun auch noch Ministerinnen zurücktreten, die direkt mit Starmer gearbeitet haben, das setzt ein Zeichen, und zwar, dass es langsam wirklich eng werden könnte für ihn. Es sind bereits über 80 Parlamentarier, die fordern, Keir Starmer solle zurücktreten oder wenigstens einen Zeitplan für seinen Rücktritt vorstellen. Auf der anderen Seite muss man auch sagen, die bisher zurückgetretenen Ministerinnen sind keine Schlüsselpersonen in Starmers Regierung und sie gelten auch nicht als besonders einflussreich in der Labour-Partei. Starmer selbst hat noch viel Unterstützung. Wichtige Minister wie zum Beispiel der Verteidigungsminister John Healey und Liz Kendall, die Technologieministerin, sie haben sich heute öffentlich hinter ihn gestellt. Zusammengefasst also, ja, mehr Druck, aber er hat auch noch immer wichtige Rückendeckung.
1: In einer Krisensitzung am Morgen erklärte Starmer, er werde weiter regieren, trotz des Drucks auf ihn. Und er sagte, seine Partei hätte ein Verfahren, mit dem er als Parteichef abgelöst werden könnte. Dieses sei aber noch nicht eingeleitet worden. Er war einer von zwei aktuellen Schweizer Kardinälen in der römisch-katholischen Kirche. Nun ist Emil Paul Cherik im Alter von 79 Jahren gestorben. Das teilt der Vatikan mit. Papst Leo XIV. Sprach den Angehörigen sein Beileid aus. Der Walliser Erzbischof Cherik war 2023 zum Kardinal ernannt worden von Papst Franziskus. Er war erst der 10. Schweizer, der zum Kardinal ernannt wurde. Letztes Jahr nahm Cherik an der Wahl des neuen Papstes teil. Mit seinem Tod ist Kurt Koch nun der einzig verbleibende Schweizer im aktuellen Kardinalskollegium. Es ist zwar nur eine Adresse, die Rue de Genève 85 hat in Lausanne in den vergangenen Jahren aber immer wieder Schlagzeilen gemacht als Kriminalitätsbrennpunkt. Nun haben die Behörden einen mehrmonatigen Großeinsatz rund um die Machenschaften im Gebäude abgeschlossen. Die Polizei führte fast 30 koordinierte Einsätze durch. Diese richteten sich gegen Drogenhandel, Geldwäscherei und Sozialversicherungsbetrug. Insgesamt gab es 143 Festnahmen und fast 190 Strafverfahren. Auch gegen den Eigentümer, den Verwalter und den Hauswart laufen Verfahren, so die Waadtländer Behörden. Nach ersten Erkenntnissen soll der Drogenhandel einen Gewinn von mehreren Millionen Franken generiert haben. Zudem geht es um Sozialhilfebetrug von fast 2 Millionen Franken. Wir bleiben in der Westschweiz.
3: Zoé partagée.
1: Das ist Patois und heißt geteilte Freude. Patois sind vom Aussterben bedrohte Dialekte in der Westschweiz. Mit einer neuen Online-Plattform sollen sie nun auch jüngeren Generationen wieder näher gebracht werden. Michael Wieland.
4: Patois unterscheidet sich von Dorf zu Dorf. Von Freiburg über den Jura bis hin zum Wallis und in den Kanton Waadt. Patois gehört zur kulturellen DNA der Westschweiz. Und doch, viele dieser Dialekte sterben langsam aus. Genau dort setzt die neue Plattform an. Sie bietet Texte, alte Aufnahmen, Videos und Lieder. Aber auch Sprachlektionen und Übungen sowie Hinweise auf Anlässe gibt es auf der Plattform. Das alles soll Patois zugänglicher machen, so die Kulturämter der beteiligten Kantone. Aus fast vergessenen Dialekten soll so wieder gelebtes Kulturerbe werden.
1: Zur Wirtschaft und zum Schweizer Uhrenkonzern Swatch. Ein Aktionär aus den USA fordert seit längerem, dass der Konzern unabhängiger werden soll vom Verwaltungsrat. An der Swatch-Generalversammlung ist er nun mit verschiedenen Anträgen gescheitert. Der US-Investor Stephen Wood wollte einerseits in den Verwaltungsrat von Swatch gewählt werden, das schaffte er nicht. Außerdem wurden alle weiteren Anträge von Wood deutlich abgelehnt, mit denen er das Unternehmen unabhängiger machen wollte. Vom Verwaltungsrat. Der Swatch-Verwaltungsrat hatte sich von Anfang an gegen den US-Investor gestellt, mit der Begründung, er sei nicht mit der Schweizer Industrie vertraut. Mehr als 40% der Stimmrechte bei Swatch kontrolliert die Gründerfamilie Hayek. Zu den Börsendaten von SIX. Der Swiss Market Index liegt im Moment bei 13.089 Punkten. Das ist ein Minus von 0,1%. Der Dow Jones Index in New York fällt um 0,6%. Der Euro wird zu 91,66 gehandelt, der Dollar zu 78,14. Das Wetter in der Nacht ist es wechselnd bewölkt. Im Norden gibt es verbreitet Bodenfrost. Morgen gibt es einen freundlichen Mix aus Sonne und Wolken. Im Norden gibt es mit zügigem Südwestwind 15 bis 18 Grad. Im Rhonetal und Tessin bis 20 Grad. Das waren Nachrichten von Radio SRF. Verantwortlich Sandro Peter.
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0: Guten Abend, schön sind Sie da. Ich bin also in bester Gesellschaft oder vielleicht auch in fröhlicher. Ich hoff's, so heisst nämlich das Stück, das jetzt kommt, in fröhlicher Gesellschaft. Es spielt das Orchester Goldene Evergreens. Am Mikrofon ist Franzi Haller.

ist das nicht wunderbare, wunderbar romantische Musik von Perry Como. Magic Moments. Der Perry Como, der amerikanische Sänger und Entertainer mit italienischen Wurzeln. Heute ist sein 25. Todestag. Nicht gerade ein lustiges Jubiläum, aber wenigstens ein Anlass, um seine schöne Musik zu spielen. Einer der grössten Stars zu seiner Zeit, von den 40er bis in die 60er Jahre. Jetzt haben wir 20er Jahre. Sagt mir das so? Kann man das sagen? Ich hoffe, Sie haben einen guten Feierabend. Hier auf der SRF Musikwelle gibt es jetzt Einheimisches. Marc Olivier mit «Rien qu'un sourire».

0: Gerd Böttcher, ich komme wieder, oder? Oh, Sole mio. Ja, ich habe es gerade wieder gedacht, am Wochenende, wo ich in der Innerschweiz war, ist einfach ein schönes, ein vielseitiges Land, wo wir da drin wohnen dürfen. Warum in die Ferne schweifen? Ja, wenn Sie auch mal einen Abstecher in die Mitte der Schweiz machen wollen, konzentrieren Sie sich jetzt und dann gewinnen Sie vielleicht Billett für Seilbändli.
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0: Wenn Sie Gratis-Billett wollen, dann müssen Sie jetzt gut zuhören, weil ich habe einen Mini-Ausschnitt von einem Lied, wo Sie mir sagen müssen, wie es heisst.
3: Es ist einfach Wunder.
0: Ja, klingt für mich noch einmal Appenzeller. Und einer, der nicht singt, sondern in der Ritt. Ja, ich muss den Titel von dem speziellen Stück mit Sprechgesang wissen. Ich gebe es nochmal.
3: Es ist einfach Wunder.
0: Läuft etwa die bei uns. Darum weiss es sicher der eine oder die andere. Wenn Sie eine Ahnung haben, rufen Sie an 0848 531 531. Ich stelle Telefonnummer zu Ihrem Glück. 0848 531 531. Unterdessen spielt Blaskapelle Heidi Land.

0: Blaskapelle Heidiland war das. Und wir schalten ins schöne Prättigau. Dort ist Eva Bleisch von Panier am Telefon. Guten Abend, ja. Frau Bleisch.
1: Guten Abend, Frau Haller.
0: Sie haben so einen schönen Dialekt, wir müssen Sie jetzt noch ein bisschen schwätzen lassen. Wie haben Sie gesagt? Sie haben hübsch viel Grün oder Gras?
1: Ja, Gras und Grün, ja.
0: Gras und Grün, aber am Morgen hat es mal noch ein bisschen Weiss gehabt, oder wie?
1: Ja, es war ganz schön verzuckert gewesen und hat es richtig geschneit, wie jetzt mit dem Winter. Nur kurz. Mhm. Und dann schon wieder vorbei. Und jetzt haben wir ringsum die hübschen weissen Bergspitzen.
0: Mhm. Und unten dran grün. So schön.
1: Ja, und oben noch blau. Der Himmel ja. Ist so blau. Und jetzt haben wir Sonne.
0: Sie, das ist wie ein Werbespot fürs Prättigau, oder?
1: Ja,
0: ist aber genau, schön. Das ist schön, wenn es einem so gut, wenn man so schwärmen kann von dieser Region, wo man zuhause ist. Und wo ist es denn am schönsten? Oder gibt es einen Geheimtipp, den Sie uns geben können fürs Prättigau?
1: Wandern.
0: Mhm.
1: Und dann haben wir fast die Prättigauer Dolomiten. Die wunderbare Wanderungen, die mhm. Bergwanderungen. Und dann haben wir, in Panier haben wir noch ein ganz schönes Schwimmbad.
0: Ah, super.
1: Ja, und den Skilift haben wir auch noch.
0: Mhm, für den Winter dann wieder.
1: Ja, für den Winter.
0: Genau, so gut.
1: Den Sommer.
0: Ja, genau. Aber jetzt ist die Wandersaison natürlich vor der Tür. Gehen Sie auch wandern?
1: Ja, ich gehe auch wandern.
0: Mhm.
1: Ich war schon auf der Chaise Plana gewesen.
0: Ah, da bin ich auch schon gewesen, ja.
1: Ja, das ist ja auch noch ein Highlight.
0: Genau, wäre wieder einmal fällig vielleicht, Chaise Plana. Genau. Und ein SAC heute hat es dort unten dran auch, glaube ich, gell?
1: Auch noch, ja. Und jetzt sind dort, Narzissen sind jetzt dort am Blühen.
0: Ah, schön, ja. Da kommt jetzt genau, natürlich die...
1: Enzianen haben wir auch noch.
0: Mhm.
1: Bei
0: mir. Sehr schön. Und jetzt die schöne Blumensaison natürlich, genau. In den
1: genau,
0: Bergen. Dann,
1: genau, so hübsch.
0: Also hübsch, das ist so schön, dass Sie immer hübsch sagen, die im Prättigau, das sagen die. Auch ein hübschen Tag, kennen wir ja von unserem Wettermann im Gaudenz Fluri, der hat auch den schönen Dialekt wie Sie. Jetzt hat sie ja aber nicht nur zum Pläudeln angerufen, sondern noch zum Röteln. Ich habe einen Schnipsel von einem speziellen Lied. Ich gebe den nochmal zweimal, den Sekundenschnipsel. Wenn Sie ihn gerade so ab dieser Sekunde schon wüssten, dann gibt es 3 Billette für Stanzer Horn. Dann können Sie einmal aus dem hübschen Prättigau raus in eine andere hübsche Region.
1: Genau.
0: Das ist auch super. Und wenn man heimkommt, dann findet man es nochmal schöner zuhause. Jetzt gibt es da diese Sekunde. Lassen Sie gut zu und alle Leute zuhause auch, die miträteln wollen.
1: Ja.
2: Es ist einfach Wunder.
0: Ja, ein Herr, der da redet.
2: Es ist einfach Wunder.
0: Und jetzt, Frau Bleisch, wären Sie an der Reihe? Was meinen Sie? Was ist es?
1: Jetzt habe ich zuerst gerade gemeint, der Güterli-Doktor.
0: Ah, und ich wollte Ihnen einen Applaus schicken und das klappt wieder einmal nicht. Keine Ahnung, was da los ist, aber ich mache einfach selber Gratulation.
1: Oh,
0: es ist der Güterli-Doktor.
1: Ja, das ist jetzt wunderbar.
0: Ja, ja, ich habe zuerst gedacht, Sie hätten jetzt plötzlich Ihre Meinung geändert, und Sie gesagt haben, Sie meinen, Sie hätten gemeint, dass Sie...
1: Ja, zumal hat man also eine Blitzidee und das ist einmal das Ganze so anders.
0: Aber ich bin froh, dass Sie jetzt da gesagt. Gratuliere!
1: Ja, da bin ich jetzt froh. Danke.
0: Ja, ich auch. Gibt es 3 Tageskarten? Ja. Freut mich sehr.
1: Ja, also das freut mich jetzt wirklich.
0: Sehr gut. Dann können Sie noch 2 mitnehmen. Und dann wünsche ich Ihnen einen guten Ausflug und sonst einfach eine gute Zeit.
1: Wunderbar.
0: Danke vielmals fürs Anrufen und mitmachen. Einen schönen Abend. Ade, Frau Bleisch. Danke. Ade.
1: Ade.
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0: Machen wir den Applaus halt selber. Ja, das nächste Mal hole ich noch ein paar rein von da, vom Team, die noch mitklatschen können, wenn das bei mir einmal da nicht klappt mit dem eingespielten Applaus. Auf alle Fälle, sie hat gewonnen, sie hat abgeräumt, Eva Bleisch von Panier im schönen Prättigau, im hübschen Prättigau. Und jetzt lassen wir den Güterli-Doktor, das spezielle Stück mit Appenzeller-Musik und Sprechgesang vom Walter Roderer noch in voller Länge. Viel Vergnügen!
2: 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Ja, es ist wunderbar, wie die Natur hält. Es hat zwar nicht bessert und am anderen Tag ist er fast umgekommen. Da habe ich ihm gesagt, er soll wirklich zu einem richtigen Doktor auf St. Gallen runter. Und der hat ihn dann gefragt, ja, was hat der Götterli Doktor euch für einen Blödsinn angegeben? Da sagt er sich betont, eben, ich soll zu euch auf St. Gallen runter. Ja, es ist halt das. He? Aber schön haben sie es, die richtigen Töchter. Überall können sie praktizieren. Aber trotzdem, ich könnte kein richtiger Doktor werden. Ich kann ja nicht einmal einen Flieger töten. Aber sonst kann ich alles behandeln mit Schafgabentee mit Spitzwegerich für 49 Grad. Ausser das, ja. Und da leide ich eben gerade selber drunter. Und der Schwindel.

0: mit Mavericks Out the Doors.
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0: Ist nicht gerade eine Freude, das Wetter, aber eine Freude, erzählt uns der Jörg Zog von SRF Meteo, was uns erwartet. Eine von der kältesten Nächte in diesen Tagen gibt es jetzt, oder? Wo kommt?
2: Ja, die kommende wird wirklich kalt, weil eben schon heute ist es jetzt trotz Sonnenschein nicht wahnsinnig warm geworden. Aktuell Temperatur noch so um 13 Grad und wenn dann die Sonne etwa 10 vor 9 Uhr untergeht, dann ist eben die Nacht dann zum Teil klar und die Luftmasse ist eben kalt. Und darum kühlt es auf der Alpen-Nordseite auf 5 bis 0 Grad. Ab. Es gibt doch an vielen Orten Bodenfrost, das heisst empfindliche Pflanzen am Boden an, die sollte man doch besser schützen, wenn man will, dass eben die keinen Schaden nehmen. Im Süden, dort bleibt es eine Spur wärmer, dort gibt es keinen Bodenfrost und im Wallis ist noch nicht ganz sicher. Allenfalls suchen dort auch zwischen dir mal ein paar dichtere Wolkenfelder auf, sodass es dort mit Glück auch nicht ganz so kalt wird wie eben weiter im Norden. Montag geht es dann aber aufwärts mit den Temperaturen. Im Norden auf etwa 16 Grad, im Süden gibt es knapp 20 Grad. Dazu morgen noch einigermassen einen freundlichen Tag. Scheint doch immer wieder die Sonne. Am Morgen haben wir im Süden noch ein paar dicke Wolkenfelder. Am Mittag und am Nachmittag gibt es im Jura noch, im Mittelland und später dann noch den Voralpen noch. Wieder ein bisschen mehr Wolken, wo die Sonne auch und zeitweise abdecken und ganz vereinzelt könnte es dort um einen Spritz Regen geben. An den meisten Orten bleibt es aber trocken. Was auch noch zu erwähnen ist, der Wind, der Südwestwind, der wird im Laufe des Tages im Norden stärker. Ab dem Nachmittag gibt es dann im Flachland starke und auf den Bergen stürmische Böen.
0: Und dann kommt die Auffahrt.
2: Ja, und die ist ziemlich wechselhaft und kühl. Nicht nur der Donnerstag, also nicht nur die Auffahrt, sondern auch Freitag und Samstag. Ja, fast so ein bisschen die Typ April-Wetter. Das heisst, viel Wolken, immer mal wieder Regengüsse. Gerade am Donnerstag auch noch Blitz und Donner. Dazu ist am Donnerstag auch noch windig. Aber eben auch Freitag, Samstag, wechselhaftes Wetter, kühl. Nur gerade etwa 12 Grad. Die Schneefallgrenze, die pendelt so zwischen 1000 und 1500 Meter. Und auch im Süden nicht viel besser. Vielleicht 1-2 Grad weniger kalt, aber so richtig angenehm ist es so im Süden nicht. Erst im Laufe des Samstags könnte es dann im Süden bessern und dann am Sonntag, da wartet uns dann um Norden so eine scheue Wetterbesserung. Es ist dann seltener nass und länger sonnig bei 15 Grad. Im Süden gibt es wahrscheinlich sogar einen ziemlich sonnigen Tag bei 20 Grad.
0: Merci, trotzdem, Jörg Zog.

Der Costa Cordalis. Steig in das Boot heute Nacht, Annalena. Ja, ich steige jetzt dann ins Tram. Vorne sage ich Ihnen, wie es hier weitergeht, nämlich mit der Feierabendmusik und mit meinem Kollegen Danny Häusler. Er hat gerade zwei Volksmusikanten Jubiläen, die er in seiner Sendung feiert. Das vom Urner Peter Gisler und das vom Engadiner Giancarlo Simonelli. Gerade nach den Nachrichten, nach dem 6. Ich wünsche Ihnen jetzt ganz einen schönen, einen friedlichen Abend. Merci vielmals fürs Zuhören und bis bald. Es verabschiedet sich Franzi Haller.

0: Der Roger Whittaker mit dem Mexican Whistler. Eben, er war ja auch ein Kunstpfeifer, der Roger Whittaker. Ich wünsche ganz einen guten Abend.
1: Die Nachrichten von SRF um 18 Uhr mit Mario Stuani. Es könnte eng werden für den britischen Premier, aber Keir Starmer will vorerst nichts von einem Rücktritt wissen. Dann eine Online-Plattform soll Westschweizer Dialekte retten. Mit alten Liedern und Texten soll Patois auch Jüngeren nahegebracht werden. Das Wetter nach einer kalten Nacht mit Bodenfrost gibt es morgen einen Mix aus Sonne und Wolken. Der britische Premierminister Keir Starmer steht unter Druck. Über 80 Abgeordnete seiner eigenen Partei fordern seinen Rücktritt. Dies nach der Wahlschlappe der Labour-Partei bei Kommunal- und Regionalwahlen letzte Woche. Drei Mitglieder seiner Regierung sind bereits zurückgetreten. Großbritannien-Korrespondentin Fiona Endres sagt, Starmer sei zwar unter Druck, er habe aber durchaus auch noch Unterstützerinnen und Unterstützer.
2: Dass nun auch noch Ministerinnen zurücktreten, die direkt mit Starmer gearbeitet haben. Das setzt ein Zeichen, und zwar, dass es langsam wirklich eng werden könnte für ihn. Es sind bereits über 80 Parlamentarier, die fordern, Keir Starmer solle zurücktreten oder wenigstens einen Zeitplan für seinen Rücktritt vorstellen. Auf der anderen Seite muss man auch sagen, die bisher zurückgetretenen Ministerinnen sind keine Schlüsselpersonen in Starmers Regierung und sie gelten auch nicht als besonders einflussreich in der Labour-Partei. Starmer selbst hat noch viel Unterstützung. Wichtige Minister wie zum Beispiel der Verteidigungsminister John Healey und Liz Kendall, die Technologieministerin, sie haben sich heute öffentlich hinter ihn gestellt. Zusammengefasst also, ja, mehr Druck, aber er hat auch noch immer wichtige Rückendeckung.
1: In einer Krisensitzung am Morgen erklärte Starmer, er werde weiter regieren, trotz des Drucks auf ihn. Und er sagte, seine Partei hätte ein Verfahren, mit dem er als Parteichef abgelöst werden könnte. Dieses sei aber noch nicht eingeleitet worden. Ein großer Hackerangriff auf Universitäten weltweit sorgt im Moment für Schlagzeilen. Über 9000 Unis und andere Bildungseinrichtungen sind betroffen. Die meisten davon in den USA, und dort haben die Angriffe für chaotische Zustände gesorgt. Digitalredaktorin Tanja Eder erklärt, was beim Hackerangriff genau passiert ist.
3: Eine Hackergruppe hat Daten von tausenden Hochschulen geklaut, und zwar indem sie ein Programm angegriffen haben, das alle diese Unis verwenden. Nämlich Canvas. Das ist so ein System, mit dem man Lerninhalte und Aufgaben teilen kann, Noten festsetzen und den Studierenden auch Nachrichten senden. Die Hackergruppe hat dann Lösegeld gefordert, sonst würden sie die erbeuteten Daten veröffentlichen. Der Hersteller von Canvas hat nun verkündet, einen Deal mit den Hackern getroffen zu haben, ohne da weitere Details zu geben.
1: Bei den gestohlenen Daten handelt es sich teils um heikle Informationen wie etwa Noten, Arztzeugnisse oder private Nachrichten von Studierenden und Professoren. Die Daten sind bis jetzt nicht veröffentlicht worden, trotzdem herrsche an US-Universitäten schon Chaos, sagt Tanja Eder weiter.
3: Infolge des Hacking-Angriffs hat Canvas, dieses Programm, nicht mehr richtig funktioniert. Und zwar genau in der Zeit der Abschlussprüfungen, also der Finals in den USA. Das heißt, Prüfungen mussten verschoben und wiederholt werden. Die BBC zum Beispiel berichtet von einem Studenten, der gerade mitten in der Prüfung saß, so an den letzten Sätzen seines Aufsatzes, als diese Lösegeldforderung der Hacker auf dem Bildschirm erschien. Ja, dann war erst einmal fertig, Prüfung.
1: Soweit die Einschätzung aus der Digitalredaktion. Die Europäische Union lädt die Taliban, die in Afghanistan regieren, nach Brüssel ein für Gespräche über Ausschaffungen. Es solle um die Rückführung von Menschen aus Afghanistan gehen, die kein Aufenthaltsrecht für ein EU-Land hätten und ein Sicherheitsrisiko darstellten, sagte ein Sprecher der EU-Kommission. Die Kommission betont, die Gespräche bedeuteten nicht, dass die EU die Taliban anerkenne. Ausschaffungen nach Afghanistan sind umstritten, insbesondere seit der Machtübernahme der islamistischen Taliban im Jahr 2021. In die Westschweiz.
4: Zoe Partajai.
1: Das war Patois und heißt so viel wie geteilte Freude. Patois sind vom Aussterben bedrohte Dialekte in der Westschweiz. Mit einer neuen Online-Plattform sollen sie nun auch jüngeren Generationen wieder näher gebracht werden. Michael Wieland.
5: Patois unterscheidet sich von Dorf zu Dorf, Von Freiburg über den Jura bis hin zum Wallis und in den Kanton Waadt. Patois gehört zur kulturellen DNA der Westschweiz. Und doch, viele dieser Dialekte sterben langsam aus. Genau dort setzt die neue Plattform an. Sie bietet Texte, alte Aufnahmen, Videos und Lieder. Aber auch Sprachlektionen und Übungen sowie Hinweise auf Anlässe gibt es auf der Plattform. Das alles soll Patois zugänglicher machen, so die Kulturämter der beteiligten Kantone. Aus fast vergessenen Dialekten soll so wieder gelebtes Kulturerbe werden.
1: Michael Wieland hat berichtet. Damit zu den Börsendaten von SIX. Der Swiss Market Index schließt bei 13.120 Punkten und damit 0,1% im Plus. Der Dow Jones Index in New York fällt um 0,3%. Der Euro wird zu 91,75 Rappen gehandelt und der Dollar zu 78,17 Rappen. Soweit die Meldungen. Und die Wetteraussichten: in der Nacht ist es wechselnd bewölkt. Im Norden gibt es verbreitet Bodenfrost. Morgen gibt es dann einen freundlichen Mix aus Sonne und Wolken. Im Norden gibt es mit zügigem Südwestwind 15 bis 18 Grad, im Rhonetal und im Tessin bis 20 Grad. Das waren die Nachrichten von Radio SRF, verantwortlich Adrian Huber.

Ein Urner und ein Bündner stehen heute bei mir im Zentrum der Feierabendmusik, der Peter Giesler und der Giancarlo Simonelli. Beide spielen Kontrabass, der eine beruflich und der andere quasi privat. Der eine tut noch Orgeln, der andere ist ein guter Klarinettist. Komponieren tun sie beide und auch Volksmusik machen beide schon ihr Leben lang. Vor allem aber haben beide noch Geburtstag diesen Monat, und zwar den 60. Grund genug finde ich, diesen beiden heute Abend eine spezielle Bühne zu bereiten. Anfangen tue ich mit dem Urner Bassist Peter Giesler. Ihn hören wir gerade zuerst mit einem Lockruf, wo er ganz allein auf seiner Bassgeige spielt und uns so lustig macht auf den ganzen Rest von der Feierabendmusik. Schön sind ihr dabei, mein Name ist Dani Häusler.

0: Handorgeln-Duo Johnny Giesler, Franz Schmidig haben wir gehört mit dem Ländler Morgenrot. Jetzt aber gehen wir zum Peter Giesler. Ich wollte zuerst wissen von ihm, wie er sich fühlt mit 60 und wie es sich allenfalls aufs Musikmachen auswirkt.
1: Ja, immer noch jung. Also ich fühle mich mindestens noch nicht 60. Man wird nicht mehr virtuoser, aber vielleicht eher musikalischer, sage ich jetzt mal.
0: Der gleich 60-jährige Peter Giesler ist also in bester Verfassung zum Musikmachen. Vielleicht nicht mehr ganz gleich virtuos, aber dafür umso musikalischer. Aktuell gerade probt er zusammen mit dem Schauspieler Hans-Peter Müller-Drossart ein neues Stück. Der Peter Giesler begleitet ihn ganz allein, und zwar stilistisch querbeet.
1: Ich mache eigentlich, also wirklich, was sagt, Weltmusik. Ich mache von Elvis Presley, ich mache über Vivaldi, ich mache über Beatles, Charlie Chaplin, also querbeet. Auf Kontrabass und auf dem Mörgeli. Ich weiß, mit dem anderen zwei Programmen habe ich jetzt eigentlich schon immer allein begleitet. Wir haben schon fast 100 Auftritte miteinander bestritten. Mit diesen zwei verschiedenen Programmen. Und das neue Programm wird dann irgendwann im Oktober, wird dann das Premiere haben.
0: Auf seine langjährige Erfahrung als Musiker kann der Peter Giesler jetzt natürlich setzen.
1: Ja, also das wirkt sich sehr aus, weil ich halt auch verschiedene Sparten jetzt halt schon habe. Mit verschiedenen Musikern kann erleben. Also sprich Jazz, so von der Volksmusik komme ich natürlich, klassisch. Jetzt auch wieder ein bisschen, fast ein bisschen im Pop-Bereich, wo man wieder immer so Sachen, einem und einem gefällt, tut man dann das aufschnappen. Und gerade bei so Projekten, das heisst bei Müller-Drossart, wo man dann allein ist, tut sich das dann eigentlich ein bisschen widerspiegeln.
0: Ein anderes wichtiges Projekt, das Peter Giesler seit ein paar Jahren regelmässig verfolgt, heisst «Klingende Landschaften».
1: Also «Klingende Landschaften», das sind Landschaften, wo ich selber vor Ort war, die mich inspiriert haben zum Musik machen und die Motive entstanden sind. Und die Motive habe ich dann daheim ein bisschen weiterverarbeitet, bis dann plötzlich ein Stück entstanden ist. Und irgendwann bin ich dann mal auf die Idee gekommen, man könnte ja die Stücke mit diesen Landschaften verknüpfen. Und dann ist der Valentin Luttiger, ein professioneller Fotograf, ist genau an die Plätze angegangen, wo die Musik entstanden ist. Und das können wir jetzt eigentlich aufführen, immer in einer grossen Leinwand, wo die Videos laufen und wir dann live die Stücke spielen, die passend zu diesen Bildern sind.
0: Die Bilder kann ich euch nicht liefern, aber einen musikalischen Ausschnitt können wir jetzt zusammen anhören. Wir hören Peter Giesler am Schweizer Örgeli und am Bass, zusammen mit der Clarinia Küng an der Geige und dem Carlo Gamma am Sopransaxophon. Sie spielen uns «Dwingi durch die Schlucht». Die Komposition bezieht sich auf die Landschaft im Bintal im Wallis.

0: Da haben wir nochmal den Peter Giesler gehört, das mal mit einem eigenen Jodellied.
1: Das Jodellied mit meiner Schwester, der Marlene Giesler-Melchiori, das ist entstanden bei einem Projekt vom 2024 im Schächental, und das heisst der Steibifall. Das ist in Asch, ganz zuhinterst im Schächental, aber der Steibifall ist dort gemeint, und da ist ein Lied darüber entstanden, das einzige Lied, das ich mit meiner Schwester aufgenommen habe.
0: Neben Musik machen ist der Peter Giesler aber auch noch gross im Geschäft. Als Klavierstimmer ist er ein gefragter Mann. Weit über seine Urner Kantonsgrenzen aus ist er unterwegs und bringt auch Konzertflügel auf Vordermann, die dann von wahren Berühmtheiten in den Konzerten gespielt werden. Weiterhin betreibt er zusammen mit seiner Frau Linda auch noch sein Musikhaus Giesler zu Altdorf und auch den Müllirath Verlag, einen der aktivsten Musiknotenverlage für Volksmusik, die es heute noch gibt. Die Arbeit geht ihm also vorläufig nicht aus und seine musikalischen Projekte laufen.
1: Ja, das ist jetzt schon auch ein grosser Teil am Geniessen. Das, was man schon ein bisschen angefangen hat. Und es geht auch Projekte wieder weiter. Also jetzt unter anderem auch das Klingende Landschaften, wo ich hier Landschaften vertone und dann live spiele. Und sonst geniesse ich es natürlich, mit verschiedenen Formationen immer wieder aufzuspielen. Im Klassikbereich. Und ich habe jetzt sogar dürfen, das Jahr, ein Orchesterwerk für das Kammerorchester aufschreiben.
0: Ich selber durfte auch jahrelang mit Peter Giesler zusammenspielen, und zwar in der Hanneli-Musik. Und da hat er für mich einmal ein Arrangement gemacht, das uns heute noch beiden wichtig ist. Darum möchte ich es an dieser Stelle auch ablassen. Der Peter Giesler ist nämlich gekommen und hat gesagt, Dani, da hätte ich gern, du würdest zwischendrin noch so eine richtig schöne Klarinettenkadenz im klassischen Sinn drinnen pflümeln. Ich gebe es zu, ich habe das zuerst ein bisschen widerwillig gemacht. So Kadenzen sind eigentlich nie mein Ding gewesen. Jetzt aber, wo ich es nach Jahren wieder mal gehört habe, gefällt es mir doch auch keinem gut. Vor allem aber natürlich auch das schöne Arrangement von Peter Giesler. Da ist der kleine Postillion.

0: Das ist auch nochmal Musik aus dem Urnerland gewesen. Feuer im Dach, oder wie Sie sagen, Feuer im Dach, von und mit dem Sepp Wipfli und seiner Kapelle. Jetzt aber gehen wir ins Bündnerland. Und zwar zum Giancarlo Simonelli, meinem zweiten Jubilar, wo wir heute feiern, hier in der Feierabendmusik auf der SRF Musikwelle. Ich habe ihn gerade in den Ferien zu Urgada verwünscht und auch von ihm wollte ich wissen, wie er sich so fühlt mit 60. Das erste Mal drückt er ein bisschen um.
1: Ja, du, ich muss ehrlich sagen, ich habe es gar nicht realisiert. Also, ja, also, es ist einfach eine lustige Zahl, eben so das unter 70 mittlerweile, aber ich fühle mich überhaupt nicht wie 60. Das sagen sehr wahrscheinlich alle Männer im sogenannten besten Alter. Nein, aber mir geht es körperlich gut. Ich bin immer noch der gleiche Kindskopf wie früher. Also von dem her ist es für mich einfach nur eine Zahl.
0: 60 nur eine Zahl also. Da wollen wir jetzt natürlich wissen, ob er von dieser grösseren Zahl etwas gemerkt beim Musikmachen.
1: Ja gut, das ist natürlich so. Das weiss jeder sehr wahrscheinlich, dass es auch mit Üben nicht je länger, je ringer geht, oder? Sachen, wo man vielleicht schneller drin gehabt hat und ringer einem von der Hand gegangen ist, muss man vielleicht ein bisschen mehr catchen, sehr wohl. Und sonst eigentlich, es ist auch positiv, man ist ein bisschen gelassener dieser ganzen Geschichte gegenüber. Das heisst, die ganze Hektik, zum Spielen gehen, hat man Zeug zu spielen, beachtet einem die Leute, das interessiert einem ein bisschen weniger. Aber nein, also sonst, ich muss sagen, also von dem her ist das eigentlich fast ein Business as usual.
0: Der Giancarlo Simonelli, der durchaus im Reinen ist mit seinem 60. Geburtstag, den er dann Ende Monat feiert. Wir wollen von ihm ein erstes Stück hören, und zwar «Grazie Giannonas», «Danke den Grossmüttern». Man hört Giancarlo Simonelli zusammen mit seiner lebenslangen Formation, den Engadiner Ländlerfreunden.

0: Mohamed der Engadiner, eine Komposition von Domenic Janett, einem jahrzehntelangen Mitmusikant von Giancarlo Simonelli bei den Engadiner Ländlerfreunden. Da haben wir den Domenic Janett aber gehört mit dem Klarinettenquartett Rondo in einer Aufnahme aus dem Jahr 1986. Ja, die Engadiner Ländlerfreunde. Seit den 70er Jahren sind sie unterwegs. Der Giancarlo Simonelli ist dann als junger Bursch in den 80er Jahren eingestiegen. Nichtsdestotrotz läuft ihre Zeit ab und der Giancarlo Simonelli hat auch wieder Zeit für Neues.
1: Ja, der Stand ist einfach der, dass uns langsam Musikanten ausgehen, oder? Weil wir haben eigentlich nie einen Wechsel gehabt. Und mittlerweile ist natürlich der Fredi Oswald ist nicht mehr, der Bruder vom Papa, der Sepp Simonelli, ist auch nicht mehr, der Arno Caflis ist auch nicht mehr. Ja, und dann, der Papa ist auch in einem gewissen Alter. Und ja, da sind wir noch ungefähr zu dritt mit dem Uli Moser, der noch viel mit uns ist, so knapp zu vierten. Klar haben wir auch, wenn wir angefragt werden, haben wir das Repertoire, aber das wird natürlich nicht mehr so forciert. Und von dem her, ja, ist mit den Engadiner, es gibt sie noch so bruchstückhaft, aber wir forcieren das auch nicht mehr gross. Und was natürlich von meiner Seite, von meiner Warte aus, ja, ich gehe etwa die aushelfen, tun üben. Mittlerweile habe ich ein bisschen die Freude am Gesang entdeckt. Meine Frau dirigiert den gemischten Chor von Chamfer und dort bin ich als sozusagen als Heldentenor eingestiegen. Nein, ich mache das noch gern und tun auch ein bisschen jetzt auch habe mich auch jetzt befasst, zum Lieder arrangieren, Sachen, die es noch nicht gibt für gemischte Chöre, und habe mich dort ein bisschen weitergebildet. Also zu tun gibt es immer.
0: Der Giancarlo Simonelli als Heldentenor, ich kann euch sagen, wenn es dann mal Aufnahmen gibt, werde ich euch die nicht vorenthalten. Aber Spass beiseite, der Giancarlo Simonelli war als Musikant schon immer breit aufgestellt gewesen. Darum wird es ihm auch mit weniger Engadiner Ländlerfreunden sicher nicht langweilig.
1: Ich bin natürlich immer offen für Sachen, die kommen. Und ja, also ich habe zum Beispiel gerade letztens mit ein paar Gigs gehabt, mit einem jungen Gitarrist, wo ich den E-Bass gespielt habe und wir da so querbeet gespielt haben, also in so moderne Sachen, so Pop, Rock, Funk und so Zeug. Oder eben das mit dem Chor zum Beispiel, der Gesang zum Beispiel, go aushelfen. Also dort gibt es einfach Sachen. Ja, und ich habe vor, auch nicht unbedingt bis 65 zu arbeiten. Das heisst, dass man dort vielleicht wieder ein bisschen mehr Zeit hat, um auch Sachen zu machen, die mir gefallen. Ich habe es nicht mehr so Zeit gehabt, zum Beispiel, ich habe so, das macht zwar heutzutage praktisch jeder, so Playback-Aufnahmen gemacht, aber schon vor einem Haufen Jahren. Und vielleicht, dass man das wieder ein bisschen forciert. Also nicht zum unbedingt Tonträger verkaufen, aber es tut gut und man übt eigentlich mit so Playback-Aufnahmen machen, übt man verschiedene Instrumente und bleibt auch so aufnahmetechnisch ajour. Das wären so vielleicht ein paar Sachen, die mir so spontan in Sinn kommen.
0: Seine Frau Riccarda hat Giancarlo Simonelli angesprochen. Jetzt spielt sie auch gerade noch mit ihm und den Engadiner Ländlerfreunden mit, nämlich bei der Schnellpolka Nono.

0: Arturo, ein Ländler von und mit dem Pius Baumgartner, auch er ein langjähriger Musikkollege von Giancarlo Simonelli. Wir haben also in der heutigen Feierabendmusik zwei aktive 60-jährige Musikanten dürfen begleiten, den Peter Giesler und den Giancarlo Simonelli. Und beide haben es gesagt, die Erfahrung als Musiker ist ihnen wichtig. Und die Erfahrung ist es schlussendlich auch, was gute Musik ausmacht. Es geht nämlich nicht um schneller, höher, weiter, sondern um Emotionen. Die beiden sind also im besten Alter und ich gebe euch allen den Tipp mit auf den Weg, wenn ihr erfahrt, dass die neuen Bücher in der Nähe spielen, geht hören. Das ist für die Musikanten wie für das Publikum wichtig. Zum Schluss hören wir noch einen Hit von Giancarlo Simonelli, den Hofnarrenschottisch.
1: Der Hofnarrenschottisch, oder? Das ist eigentlich so ein bisschen eine versteckte Seite hier, oder? Ich sage immer, jeder König, auch jeder Ländlerkönig braucht einen Hofnarr. Und ich habe das ein bisschen so, dass ich bis das auf die Schippe genommen habe. Also einfach vom Titel her, das ist sicher einer, wo wir immer gespielt haben.
0: Das gehört auch immer zu einem Musikant. Ein Augenzwinkern, ein Witz. Auch das macht Freude. Damit sage ich Adi miteinander. Am Mikrofon war Dani Häusler.

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1: Radio SRF Echo der Zeit mit Ivan Lieberherr. Dienstag, der 12. Mai, das vertiefen wir heute. Die groß angelegte Polizeiaktion in Lausanne. Mehr als 180 Personen werden strafrechtlich verfolgt. Die Einzelheiten gleich zuerst. Dann die Abstimmung über die 10 Millionen Schweiz, wie die Initiative in Brüssel beurteilt wird und weshalb die Personenfreizügigkeit in den EU-Staaten als sozialpolitische Errungenschaft gesehen wird. Der Iran-Krieg bremst die Schweizer Tech-Industrie. Es kommen weniger Bestellungen aus dem Ausland. Jean-Philippe Kohl vom Branchenverband Swissmem hofft auf ein rasches Ende des Konflikts.
2: Mit einer Befriedung der Region, meine ich, würde ein globaler Unsicherheitsfaktor wegfallen. Wir hätten eine graduelle Beruhigung und eine Verbesserung des Investitionsklimas insgesamt.
1: Und die Diskussion über die Teilzeitarbeit, oft als Wohlstandsphänomen abgetan. Doch zahlreiche Menschen arbeiten nicht freiwillig Teilzeit, im Detailhandel oder in der Gastronomie. Denn Unternehmen können so Schwankungen bei der Auftragslage abfedern. In Lausanne hat die Polizei eine Großoperation durchgeführt. Gegen Drogenhandel, Geldwäscherei und Sozialhilfemissbrauch. 28 Einsätze von Stadt- und Kantonspolizei an derselben Adresse. Sie führten nun zu über 180 Strafverfolgungen, unter anderem gegen den Hausbesitzer. Westschweiz-Korrespondent Roman Villinger berichtet.
3: Ein Bijou war das Gebäude an der Rue de Genève 85 noch nie. 9 Geschosse Beton, 80 meist kleine Wohnungen, im Erdgeschoss ein düsterer Waschsalon und eine schummrige Pizzeria. Doch erst in den letzten Jahren wurde der Block zu einem Schandfleck im Zentrum von Lausanne, zu einem Rückzugsort für Drogendealer. Die hygienischen Verhältnisse in und ums Gebäude waren katastrophal. Das Quartier litt unter den Drogendealern und ihren Kunden. Allein im Jahr 2024 kam die Polizei 33 Mal, beschlagnahmte 16 Kilogramm Kokain und Marihuana, kontrollierte über 180 Nigerianer und Gambier. Doch die Situation verbesserte sich nicht, bis sich letztes Jahr Polizei und Staatsanwaltschaft zusammentaten und nicht mehr nur wegen Drogenhandels ermittelten, sondern auch wegen Geldwäsche und Verstößen gegen die Meldepflicht. Das sei entscheidend gewesen, sagt der Waadtländer Generalstaatsanwalt Eric Kaltenrieder.
4: À partir du moment où nous avons trouvé un autre angle d'attaque, il me semble que nous avons été très efficaces.
3: Ab diesem Zeitpunkt seien sie sehr effizient gewesen. Stadt- und Kantonspolizei führten letztes Jahr 28 Einsätze an der Rue de Genève durch, jedes Mal mit 40 bis 50 Polizistinnen und Polizisten. Die Staatsanwaltschaft eröffnete 144 Strafverfahren wegen Drogenhandels und sie verklagte den Hausbesitzer, den Hausverwalter und den Portier wegen Geldwäscherei.
4: Alors maintenant, il reste d'analyser les flux pour pouvoir estimer les montants qui vont s'élever à plusieurs millions.
3: Die genauen Beträge würden noch untersucht. Generalstaatsanwalt Kaltenrieder rechnet mit mehreren Millionen Franken. Darüber hinaus stießen die Ermittler auf einen Sozialversicherungsbetrug. Mit Scheinmietverträgen erschwindelten Sozialhilfebezüger, die meisten aus Eritrea, insgesamt gegen 1,9 Millionen Franken. Sie seien überrascht gewesen, was alles ans Licht gekommen sei, sagt der Lausanner Sicherheitsdirektor Pierre-Antoine Hildbrandt.
5: On a été surpris par tout ce qu'on découvrait.
3: Und welche Lektionen zieht der FDP-Politiker aus der Großaktion von Polizei und Staatsanwaltschaft?
5: Je pense qu'il faut qu'on soit plus attentif dès le début à tout l'environnement de situation de trafic de stupéfiants.
3: Man sollte frühzeitig das Umfeld rund um den Drogenhandel ins Visier nehmen, sagt Hildbrandt. Und sich zum Beispiel fragen, ob auch der Hausbesitzer vom Verbrechen profitiert. Die größeren Strafverfahren rund um die Rue de Genève laufen noch. Auch ob es Verbindungen zur organisierten Kriminalität gibt, wird noch untersucht. Derweil hat sich die Sicherheitslage im Quartier beruhigt. Das Gebäude an der Rue de Genève 85 steht inzwischen größtenteils leer. Es ist wieder ein gewöhnlicher Betonblock.
1: Gleich weiter in die Nachrichtenredaktion zu Manuela Burgermeister. Im Gotthard-Basistunnel hat die SBB neue Sensoren installiert, um Entgleisungen schneller zu erkennen.
6: Die nun installierten Entgleisungssensoren befinden sich an mehreren Stellen vor dem Tunnel. Sie erkennen, wenn Wagen aus den Schienen geraten. Eine Entgleisung verhindern können die Sensoren zwar nicht, laut SBB sollen sie aber helfen, Kollisionen zu vermeiden und schneller zu reagieren. Sie kosteten rund 4,5 Millionen Franken. Zugleich betont die SBB, entscheidend bleibe eine bessere Wartung der Güterwagen. Vor knapp 3 Jahren hatte ein Radbruch bei einem Güterwagen zur Entgleisung im Gotthard-Basistunnel geführt. Der Nord-Süd-Verkehr war wochenlang beeinträchtigt. Eine Meldung von der römisch-katholischen Kirche. Der Schweizer Kardinal Emil Paul Czerik ist gestorben, im Alter von 79 Jahren. Das teilt der Vatikan mit. Papst Leo XIV. Sprach den Angehörigen sein Beileid aus. Der Walliser Erzbischof Czerik war 2023 zum Kardinal ernannt worden von Papst Franziskus. Er war erst der 10. Schweizer, der zum Kardinal ernannt wurde. Mit seinem Tod ist Kurt Koch nun der einzig verbleibende Schweizer im aktuellen Kardinalskollegium. An der Generalversammlung des Uhrenkonzerns Swatch Group ist es heute zu einem Machtkampf gekommen. Gewonnen hat ihn die Gründerfamilie Hayek, die mehr als 40% der Stimmrechte kontrolliert. Ein Aktionär aus den USA fordert seit längerem, dass der Swatch-Konzern unabhängiger werden soll vom Verwaltungsrat. An der Generalversammlung ist der US-Investor Stephen Wood nun mit verschiedenen Anträgen gescheitert. Er versuchte unter anderem vergeblich, selbst in den Verwaltungsrat gewählt zu werden.
1: In Großbritannien streitet die Labour-Partei über ihren Premierminister Keir Starmer.
6: Mehr als 100 Labour-Abgeordnete wollen, dass er im Amt bleibt und haben dafür einen Unterstützungsbrief unterschrieben, das berichten britische Medien. Zuvor hatten über 80 Abgeordnete von Starmers Partei seinen Rücktritt gefordert. Mehrere Regierungsmitglieder haben ihren eigenen Rücktritt angekündigt. Hintergrund ist, dass die Labour-Partei bei Kommunal- und Regionalwahlen letzte Woche mehr als 1000 Sitze verlor. In einer Krisensitzung am Morgen erklärte Starmer, er werde trotz Rücktrittsforderungen weiter regieren. Die EU lädt die Taliban, die in Afghanistan regieren, nach Brüssel ein für Gespräche über Ausschaffungen. Es solle um die Rückführung von Menschen aus Afghanistan gehen, die kein Aufenthaltsrecht in einem EU-Land haben und ein Sicherheitsrisiko darstellten, sagt ein Sprecher der EU-Kommission. Die Kommission betont, die Gespräche bedeuteten nicht, dass die EU die Taliban-Regierung anerkenne. Abschiebungen nach Afghanistan sind umstritten, insbesondere seit der Machtübernahme der islamistischen Taliban im Jahr 2021. Zu den Börsendaten von 18.07 Uhr, geliefert von SIX. Der Swiss Market Index schließt bei 13.120 Punkten. Das ist ein Plus von 0,1%. Der Dow Jones Index in New York fällt um 0,4%. Der Euro wird zu 91,74 Rappen gehandelt, der Dollar zu 78,18 Rappen. Das Wetter in der Nacht ist es wechselnd bewölkt. Im Norden gibt es verbreitet Bodenfrost. Morgen gibt es einen freundlichen Mix aus Sonne und Wolken. Im Norden gibt es mit zügigem Westwind 15 bis 18 Grad, im Rhonetal und Tessin bis 20 Grad.
1: Die Schweiz steht vor einem wichtigen Urnengang. Zur Abstimmung steht die sogenannte Nachhaltigkeitsinitiative der SVP und damit ganz grundsätzlich die Beziehungen zwischen der Schweiz und der EU. Die Initiative will die Bevölkerung in der Schweiz auf 10 Millionen Menschen begrenzen. Wächst die ständige Wohnbevölkerung auf 9,5 Millionen Menschen, muss der Bundesrat die Zuwanderung drastisch einschränken. Nimmt sie dann trotzdem auf 10 Millionen zu und bleibt während 2 Jahren über dieser Zahl, muss die Personenfreizügigkeit mit der Union gekündigt werden. Mit Folgen für die wirtschaftlichen Beziehungen generell, aber auch ganz konkret für die 500.000 Schweizerinnen und Schweizer, die in einem EU-Staat leben. Hierzulande läuft die Debatte heiß, einen Monat vor der Abstimmung. Und in der EU-Zentrale in Brüssel? Ist die Initiative dort ein Thema? Das habe ich unseren Korrespondenten Charles Liebherr gefragt.
7: Nun, die EU-Parlamentarierinnen, welche die Beziehungen zur Schweiz pflegen, auch die für die Schweiz zuständigen Personen in der EU-Kommission. Da wird die bevorstehende Volksabstimmung durchaus verfolgt. Darüber hinaus, aber insbesondere in den Mitgliedstaaten, ist die Volksinitiative kaum ein Thema, weil eben das Ergebnis der Abstimmung erst in ein paar Jahren die Beziehung der Schweiz zur EU beeinflussen könnte und zu aktuell doch noch eher hypothetischen Folgen, wie sich hier in Brüssel im Moment zumindest niemand äußern.
8: Zuwanderung, Dichtestress, Wohnungsnot – diese Themen beschäftigen doch bestimmt auch viele Menschen in EU-Ländern.
7: Absolut. Zum Beispiel in den sehr dicht besiedelten Niederlanden sind hohe Wohnkosten ein großes Thema, auch die Folgen im Verkehr, die Folgen von steigenden Bodenpreisen für die Landwirtschaft. In fast allen Großagglomerationen, in Berlin, Paris, Madrid, Rom, überall ist das Thema fester Bestandteil der politischen Auseinandersetzung. Auch die EU-Kommission hat jüngst ein Programm präsentiert zur Förderung von günstigem Wohnraum zum Beispiel. Aber eben, die Debatte ist anders als in der Schweiz nicht mit den Folgen der Personenfreizügigkeit verbunden. Selbst rechtspopulistische Parteien stellen bei diesem Thema kaum je eine Verbindung her zur innereuropäischen Arbeitsmigration.
8: Weshalb ist die Personenfreizügigkeit in der EU denn so unbestritten? Nicht nur in der EU-Zentrale, sondern auch bei den Menschen?
7: Ja, eben die Möglichkeit für EU-Bürgerinnen und Bürger, innerhalb der EU frei den Wohnsitz zu wählen, unkompliziert in einem anderen EU-Land zu arbeiten. Diese Grundfreiheit wird als europäische Errungenschaft sehr geschätzt. Die Personenfreizügigkeit genießt sehr hohes Ansehen bei der Bevölkerung. Jüngst verständigten sich das EU-Parlament und die Mitgliedstaaten auch auf klare Verbesserungen der Arbeitnehmerrechte bei den Sozialversicherungen in diesem Bereich. Künftig soll es eben noch einfacher werden, grenzüberschreitend zu arbeiten. In der Realität profitieren nur eine sehr beschränkte Zahl von Menschen von diesen Freiheiten. Aber in der Wahrnehmung einer breiten Öffentlichkeit genießt diese Möglichkeit eben hohen Stellenwert und ja, auch selbst dann, wenn man selber gar nicht davon profitieren will.
8: Was denken Sie, wie würde das in der EU aufgenommen, wenn die Schweiz die Personenfreizügigkeit tatsächlich kündigen würde?
7: Die politischen Folgen für die Beziehungen der Schweiz zur EU sind in hohem Maße davon abhängig, welche eben vertraglichen Beziehungen dann gelten, aber auch natürlich vom geopolitischen Umfeld. Aktuell betont die EU bei jeder Gelegenheit die vielen Gemeinsamkeiten zwischen der EU und der Schweiz, die gemeinsamen Interessen, die gemeinsamen Werte, Demokratie, Rechtsstaatlichkeit, offene Volkswirtschaften, berechenbare Handelsbeziehungen. Wir dürfen davon ausgehen, dass die EU durchaus aus Eigeninteresse versuchen würde, diese gemeinsame Basis zu bewahren. Die EU war schon immer zu großen politischen Verrenkungen bereit, um dieses übergeordnete Ziel zu stärken, Europa eben als Block zu stärken. Bestes Beispiel waren da die Brexit-Verhandlungen. Aber unbestritten würden die bilateralen Beziehungen natürlich viel komplizierter.
8: Und hier spielen die sogenannten bilateralen drei rein, was die Sache noch etwas komplizierter macht. Also das neue Vertragspaket zwischen der Schweiz und der EU, das die Frage der Streitbeilegung regelt.
7: Genau, weil dann gäbe es eben einen Mechanismus der Konfliktbewältigung zwischen der Schweiz und der EU. Dann könnten in einem strukturierten Prozess eben strittige Punkte beigelegt werden. Im extremsten Fall vor einem Schiedsgericht. Ziel dieses Streitschlichtungsweges ist ja nicht der automatische Gang vor Gericht. Was sich ändern würde mit den bilateralen drei ist, dass gewissermaßen ein Zwang geschaffen wird, auf eine politische Lösung hinzuarbeiten. Für beide Seiten besteht dann dieser Zwang, einen Kompromiss zu finden, eben auch der für beide Seiten akzeptabel ist. Ohne dass es eben zu grundlegenden Verwerfungen in den Beziehungen zwischen der Schweiz und der EU kommen muss. Das fehlt heute und provoziert natürlich eine politische Pattsituation seit vielen Jahren.
8: Welche konkreten Folgen hätte es für die Schweiz, wenn sie die Personenfreizügigkeit kündigen würde?
7: Also man kann schon sagen, Stand heute wären die Folgen sehr einschneidend. Der Zugang für Schweizer Arbeitnehmende zum Beispiel zum EU-Arbeitsmarkt würde stark eingeschränkt. Nur für jene natürlich, die neu auswandern wollten. Wir alle müssten dann wohl auch wieder Passkontrollen bei Reisen in EU-Länder passieren, weil die Schweiz dann mit großer Wahrscheinlichkeit nicht mehr Teil des Schengen-Raums sein kann. Die EU könnte die Schweiz durchaus politisch willkürlich bestrafen, sie von Kooperationsprogrammen ausschließen. Es müssten in meinen Augen nicht automatisch alle bilateralen Verträge zwischen der Schweiz und der EU entfallen. In jedem Fall aber würde das aktuelle Vertrauensverhältnis natürlich gestört und alles würde weniger berechenbar für Unternehmen, aber auch für uns alle im alltäglichen Leben.
8: Die 10-Millionen-Initiative aus Sicht der Europäischen Union. Das waren Erläuterungen unseres Korrespondenten Charles Liebherr in Brüssel. Was zeigen erste Analysen der Hantaviren vom Kreuzfahrtschiff vor Teneriffa? Wo steht der Friedensprozess zwischen dem türkischen Staat und der kurdischen PKK? Wie wirkt sich der Iran-Krieg auf die Geschäfte der Schweizer Tech-Industrie aus? Weshalb sind hierzulande zahlreiche Leute gezwungen,

0: sitzt in Quarantäne. Nun haben Forscher und Forscherinnen aus den Niederlanden, aus Südafrika und der Schweiz erste Sequenzdaten aus Virenproben verglichen. Die Ergebnisse sind interessant und auf ihre Art auch beruhigend, wie unsere Wissenschaftsredaktorin Katrin Zöfel erklärt.
1: Bei jedem größeren Krankheitsausbruch steht ganz schnell die Frage im Raum: Ist das ein neues Virus oder eine neue gefährliche Variante? Selten ist es dann tatsächlich so. Meist sind es Altbekannte, die Ärger machen. So auch hier, bei dem Ausbruch auf dem Kreuzfahrtschiff Hondius, das aus Argentinien kam, sagt Isabella Eckele, Virologin an der Universität Genf.
2: Es ist ein bekanntes anderes Hantavirus, was sehr eng mit den Viren verwandt ist, die man in den Ländern sowohl von menschlichen Fällen als auch von den Nagern kennt.
1: Weniger als 100 Infektionen bei Menschen gibt es in Argentinien pro Jahr. Fast alle durch Übertragungen von Mäusen auf Menschen, fast nie von Mensch zu Mensch und schon gar nicht so geballt wie auf dem Kreuzfahrtschiff. Am Virus lag diese Häufung nicht. Eckerle und ihre Kollegen in anderen Ländern gehen davon aus,
2: dass die Übertragung wirklich dieser besonderen Situation auf diesem Schiff geschuldet ist, wo eben die Menschen über längere Zeit auf engem Raum zusammen waren und Übertragungen effizienter stattfinden, als dies an anderen Orten ist.
1: Übers Wochenende hat sich die Virologin mit Kollegen und Kolleginnen aus Südafrika und den Niederlanden kurzgeschlossen. Sie alle hatten erste Genomsequenzen vorliegen, also Erbgutanalysen von Virenproben von Patienten, die vom Kreuzfahrtschiff mit dem Hantavirus infiziert in die Heimat zurückgekehrt waren. Diese Sequenzdaten sind die Basis ihrer Einschätzung.
2: An dem Virus ist an sich nichts ungewöhnlich.
1: Neben der Tatsache, dass das Virus keine neue gefährliche Variante ist, lässt sich daraus noch etwas ablesen. Die Sequenzdaten der verschiedenen Patienten sind sich so ähnlich, dass zu fast 100% klar ist, alle Infektionen gingen von einer Quelle aus. Dazu kommt die zeitliche Abfolge der Ansteckungen, ausgehend von der ersten Infektion, dem Indexfall.
2: Zwischen dem Indexfall und seiner Frau, das sind so ungefähr 2 Wochen, das ist eigentlich so die Inkubationszeit, die realistisch ist. Und dann später wurden noch andere krank und jetzt haben wir eben wieder neue, die eben evakuiert wurden, die jetzt PCR-positiv testen. Also man kann da jetzt schon davon ausgehen, dass das so vom zeitlichen Zusammenhang so ein bisschen jeweils immer für eine neue Generation von Übertragung spricht.
1: Zusammengefasst lässt sich sagen, was auf dem Schiff geschah, ging ziemlich sicher von einer Person aus, die dann eine weitere ihren Ehemann ansteckte und dieser dann noch weitere. All das geschah, bevor auf dem Schiff strenge Infektionsschutzmaßnahmen ergriffen wurden. Wegen der relativ langen Inkubationszeit von mehreren Wochen zeigen sich jetzt noch neue Infektionen. Und all das geschah auf dem Schiff. Von Infektionsketten, die nach Verlassen des Schiffes begannen, ist nichts bekannt. Beides sind gute Nachrichten, denn sie weisen zurück auf den Ausgangspunkt. Dieser Ausbruch hat viel damit zu tun, dass das Zusammenleben auf einem Schiff sehr engen Kontakt mit sich bringt. Wo aber hat sich die Frau nun angesteckt?
2: Es gab ja auch diesen Bericht über diese Mülldeponie, wo die Vögel beobachtet haben, kurz bevor das Boot abgelegt hat. Ich würde das im Moment noch mit Vorsicht betrachten.
1: Denn, so die Virologin Isabella Eckerle, die Mausart, die das Hantavirus in sich trägt, ist an der ganzen Westküste Argentiniens und Chiles verbreitet. Ob sich der Ort der Ansteckung am Ende wird klären lassen, gleicht einem Glücksspiel. Für sie und ihre Kollegen gelte jetzt, die Chance auf mehr Wissen nach Kräften zu nutzen. Weil Übertragungen von Mensch zu Mensch so selten sind, ist diese Chance sehr wertvoll.
0: Vor einem Jahr hat die kurdische Untergrundorganisation PKK ihre eigene Auflösung angekündigt. Sie folgte damit seiner Aufforderung ihres historischen Anführers Abdullah Öcalan. Das weckte große Hoffnungen auf ein Ende des Konflikts mit der türkischen Staatsmacht, der 4 Jahrzehnte dauerte und zehntausende Menschenleben forderte. Aber ein Jahr später ist wenig Greifbares zu erkennen. Auslandredaktor Philipp Scholkmann.
3: Präsident Erdogan spricht von terrorfreier Türkei. Die PKK spricht von Minderheitsrechten, von demokratischen Reformen. Noch immer ist offen, ob sich die beiden Seiten irgendwo treffen. Klar ist nur, die PKK sitzt am kürzeren Hebel. Politisch behält sie Einfluss im kurdischen Teil. Dieser macht immerhin 1/5 der Gesamtbevölkerung der Türkei aus. Militärisch aber war sie eigentlich schon am Ende, bevor sie ihre eigene Auflösung ankündigte. Aus ihren Stammlanden im Südosten der Türkei war die PKK bereits vor Jahren vertrieben worden. Gegen die

0: Kampfdrohnen der türkischen Armee kamen ihre leicht bewaffneten Kämpfer auch in ihren nordirakischen Rückzugsgebieten nicht mehr an. Der letzte Trumpf, welcher der PKK blieb, war die kurdische Autonomiezone in Syrien. Dort im Nachbarland war der PKK über einen lokalen Ableger gelungen, was sie in der Türkei nie geschafft hatte, die Errichtung einer kurdischen Selbstverwaltung. Diese war Erdogan von Beginn weg ein Dorn im Auge. Doch mit dem Sturz des Regimes Assad und der politischen Wende in Damaskus platzte auch der Traum von einer kurdischen Autonomiezone in Syrien. Ganz leer ging die kurdische Minderheit in Syrien dennoch nicht aus, betont etwa die Journalistin Amberin Zaman von der Fachpublikation Al-Monitor, welche die Entwicklungen aus einer kurdischen Perspektive verfolgt. Im Moment zeige die syrische Übergangsregierung unter Ahmed al-Sharaa überraschendes Fingerspitzengefühl. So wurde ein kurdischer Kommandant in Damaskus zum stellvertretenden Verteidigungsminister ernannt. Und nicht irgendeiner, sondern die charismatische Nummer 2 des entmachteten kurdischen Autonomieapparats. Auch wird Kurdisch in diesem neuen Syrien als Nationalsprache anerkannt. Davon können Kurdinnen und Kurden in der Türkei nur träumen. Dort in der Türkei machte sich zwar eine Parlamentskommission an die Arbeit. Sie schlug vertrauensbildende Maßnahmen vor, beriet auch politische Reformen. Noch ist nichts davon umgesetzt. Erdogan verlangt offenbar vor allem anderen vollständige Entwaffnung. Der türkische Präsident betont gleichzeitig, sein Prozess für eine terrorfreie Türkei sei auf Kurs. Die Gegenseite widerspricht. Man bringe Vorleistungen, der türkische Staat liefere nichts im Gegenzug, heißt es auf Seiten der PKK. Noch immer stünden kurdische Lokalbehörden unter staatlicher Zwangsverwaltung. Noch immer seien tausende Politikerinnen und Aktivisten im Gefängnis, allen voran Abdullah Öcalan. Obwohl die PKK ihre Auflösung unter der Voraussetzung beschlossen habe, dass ihr Gründer die Abwicklung seiner Organisation persönlich leiten könne. Erdogans politisches Lager könnte an der Wahlurne noch auf kurdische Stimmen angewiesen sein. Das ist die einzige Karte, welche die PKK spielen kann. Sie hat dabei einen unerwarteten Fürsprecher. Devlet Bahçeli, ein politischer Verbündeter Erdogans. Ideologisch könnte der türkische Ultranationalist weiter entfernt vom Kampf für kurdische Gleichberechtigung nicht sein. Doch ausgerechnet Bahçeli war es, der den Dialog mit der PKK überhaupt erst auf die politische Traktantenliste der Türkei brachte. Letzte Woche legte er nach und mahnte, Öcalan müsse in der Tat eine offizielle Rolle im Friedensprozess erhalten. Andernfalls komme Erdogans Projekt einer terrorfreien Türkei nicht voran.
1: Noch ist unklar, wie es weitergeht im Iran-Krieg und mit seinen wirtschaftlichen Auswirkungen, etwa den Energiepreisen. Gleichwohl beschäftigt sich die Schweizer Exportindustrie intensiv mit dieser Frage. Neue Zahlen zeigen nämlich, dass der Export der Tech-Industrie spürbar in Mitleidenschaft gezogen wird wegen des Kriegs. Die Hintergründe im Bericht von Wirtschaftsredaktor Jan Baumann.
2: Verpackungsmaschinen, Autokomponenten, Anlagen für die Öl- und Gasindustrie, all dies stellen Schweizer Tech-Firmen her. Rund 4/5 des gesamten Branchenumsatzes entsteht im Ausland, doch die Tech-Exporte kommen nach einem bereits harzigen 2025 nicht vom Fleck.
3: Es ist ein weiteres Treten an Ort,
2: sagt Jean-Philippe Kohl, Vizedirektor des Branchenverbands Swissmem. Die neuesten Zahlen fürs erste Quartal zeigen ein gemischtes Bild. Leichte Fortschritte im Tech-Export nach Deutschland, aber auch ein kräftiges Minus im Geschäft mit den USA und China. Gebannt schauen die Experten nach Nahost und hoffen auf ein tragfähiges Abkommen mit dem Iran. Andernfalls könnte sich der Ausblick verdüstern. Dabei gibt es zwei Szenarien, je nachdem, wie es mit den Energiepreisen weitergeht.
3: Der Iran-Konflikt hat hier jetzt eine neue Unsicherheit ins Spiel gebracht. Die globale Unsicherheit, Investitionen zu tätigen, das hat damit zu tun beispielsweise, dass, weil die Energiepreise so stark angestiegen sind, die Menschen weniger Kaufkraft haben, weniger Geld zum Dinge zu kaufen. Und das wirkt sich dann eben auch im Investitionsverhalten der Firmen global aus. Und das spüren wir weiterhin.
2: Für seine Branche heißt das weniger Aufträge aus dem Ausland. Kohl macht ein Beispiel.
3: Es gibt ein großes Geschäft aus Indien in den Nahen Osten, irgendwelche Konsumgüter, die verpackt werden. Weil dieser Absatz eingebrochen ist, verkaufen unsere Verpackungsmaschinenhersteller weniger Maschinen nach Indien. Wir sind also indirekt über andere Märkte auch betroffen vom Iran-Konflikt.
2: Ökonom Alexander Radke vom Konjunkturforschungsinstitut KOF der ETH Zürich stimmt zu.
4: Der hohe Ölpreis wird insgesamt die Weltkonjunktur wahrscheinlich verlangsamen. Und das wird uns dann indirekt treffen, da die Auslandsnachfrage nach Schweizer Industriegütern dann schwächer ausfallen wird.
2: Es gäbe aber auch ein positives Szenario für den Fall, dass die Waffen am Persischen Golf dauerhaft schweigen.
4: Ja, also im Grunde hätten wir dieses Jahr einen Aufschwung im verarbeitenden Gewerbe erwartet. Das ist hauptsächlich getrieben davon, dass man eigentlich davon ausgeht, dass Deutschland jetzt auch nach einigen Jahren der Stagnation die Kurve kriegt und dass dort auch getrieben von den Fiskalprogrammen die Konjunktur deutlich wieder in den Aufschwung geht.
2: Deutschland und die übrigen EU-Länder sind der wichtigste Absatzmarkt für die Schweizer Tech-Industrie. Sollten dort etwa die staatlichen Mehrausgaben für Infrastruktur greifen, würde die Schweiz mit profitieren. Und wenn dann auch keine anderen bösen Überraschungen kämen, sähe es für seine Branche besser aus, sagt Swissmem-Vizedirektor Jean-Philippe Kohl.
3: Mit einer Befriedung der Region, meine ich, würde ein globaler Unsicherheitsfaktor wegfallen. Weitere bleiben nach wie vor bestehen, aber immerhin, wir hätten eine graduelle Beruhigung und eine Verbesserung des Investitionsklimas insgesamt.
2: Aus der Golfregion könnte es für die Schweizer Exportindustrie sogar zusätzliche Aufträge geben.
3: Wir haben verschiedene Firmen in der Mitgliedschaft, die für die Ölindustrie Förderungsanlagen oder Komponenten liefern, das sind Kompressionsanlagen, Pumpen, all diese großen Investitionen, die es eben braucht, damit man Öl und Gas fördern kann. Und wenn die Region wirklich nachhaltig befriedet ist, dann wird man rasch diese Anlage wieder aufbauen wollen.
2: Die Schweizer Tech-Industrie blickt also auf zwei sehr unterschiedliche Szenarien. Das Kriegsgeschehen in Nahost gibt den Ausschlag.
1: Teilzeit arbeiten, für viele ein Privileg, aber nicht für alle. In der Schweiz gibt es rund 260'000 Erwerbstätige, die gern mehr arbeiten möchten und könnten. Sie arbeiten unfreiwillig Teilzeit. Das ist eine finanzielle Belastung und zum Teil auch eine gesundheitliche, wie eine neue Studie der Universität Zürich zeigt. Nora Meuli berichtet.
5: Dalinda kam vor 10 Jahren aus Spanien in die Schweiz. Seither arbeitet sie in der Reinigungsbranche. Am Anfang habe sie sich noch gesagt:
6: Bueno, tengo un trabajo. Malo, pero tengo un trabajo.
5: Eine schlechte Arbeit, aber immerhin Arbeit. Es sei schlicht das, was sie in der Schweiz habe finden können.
6: Al principio me dieron mucho trabajo.
5: Zu Beginn hätten sie ihr viel Arbeit gegeben, aber immer wenn ihr Einkommen einen gewissen Betrag erreichte, habe ihr Arbeitgeber Einsätze gestrichen.
6: Ya no me dieron más.
5: Sie vermutet, dass er ihr keine Pensionskassenbeiträge bezahlen wollte. Denn das müssen Arbeitgebende erst ab einer gewissen Lohnsumme. Also suchte sie sich eine andere Stelle, aber stets zeigte sich dasselbe Muster. Über 1'800 Franken brutto pro Monat habe sie nie verdient. Und davon, sagt Dalinda, könne man in der Schweiz nicht leben. Also hat sie frühmorgens Büros geputzt, tagsüber Wohnungen und am Abend wieder Büros. Nur, die Wege zwischen den Jobs waren nicht bezahlt. Und so kam sie trotz sehr langer Arbeitstage selten auf 8 bezahlte Stunden Arbeit pro Tag. So wie Dalinda gehe es vielen migrantischen Arbeitskräften, sagt Karin Schwieter. Sie ist Professorin an der Uni Zürich und Co-Autorin der Studie zu unfreiwilliger Teilzeitarbeit. Die Migrantinnen merkten rasch:
7: Ich kriege zwar Jobs, es ist nicht so schwierig, einen Job zu kriegen, aber das sind immer nur so Arbeit auf Abruf, einzelne Stunden. Es kommt nie wirklich eine existenzsichernde Erwerbsarbeit zusammen.
5: Unfreiwillige Teilzeitarbeit betrifft jedoch nicht nur Migrantinnen und Migranten. Eine zweite Gruppe seien Mütter, die nach einer Kinderpause wieder mehr arbeiten möchten. Schwieter sagt, Teilzeitangestellte, die eigentlich mehr arbeiten möchten, seien für Arbeitgeber attraktiv. Denn so könnten die Arbeitgeber sie flexibel zusätzlich einsetzen.
7: Beispielsweise im Verkauf, wenn ich eine Person zu 60% anstelle, dann kann ich jederzeit, wenn ich irgendwie Sonntagsverkäufe, Weihnachtsverkäufe oder einfach mehr Arbeit habe, kann ich sagen, ja, kommst du und arbeitest du mehr?
5: So könnten Unternehmen einen Teil des Risikos schwankender Auftragslagen an die Arbeitnehmenden auslagern. Rund 5% der Erwerbstätigen sind unterbeschäftigt. Das heißt, sie möchten und könnten mehr arbeiten. In der Gastronomie, im Detailhandel und in der Betreuung älterer Menschen ist diese unfreiwillige Teilzeitarbeit besonders verbreitet. Und eben in der Reinigungsbranche. Der Arbeitgeberverband wollte sich auf Anfrage von SRF nicht zum Thema äußern. Das sei kein Verbandsthema, sondern eines der betroffenen Branchen. Doch dort, in diesem Fall bei Alpura, dem Arbeitgeberverband der Gebäudedienstleistungen, heißt es, das sei ein branchenübergreifendes Thema. Alpura schreibt lediglich:
8: «Als Branchenverband setzen wir uns für faire Arbeitsbedingungen sowie für die Einhaltung der gesetzlichen und gesamtarbeitsvertraglichen Vorgaben ein.»
5: Der Verband sensibilisiere seine Mitglieder und erarbeite gemeinsam mit den Sozialpartnern gute Lösungen. Kleine Pensen und unregelmäßige Zusatzeinsätze seien in der Reinigungsbranche verbreitet, sagt Rita Barfuß, Co-Autorin der Studie.
9: Im Zentrum stand für mich, dass viele von ihnen zwar unterbeschäftigt sind, aber eigentlich überarbeitet.
5: Solche unregelmäßige Arbeit ist legal. Arbeitnehmende haben lediglich das Recht, im Voraus zu wissen, wann sie eingesetzt werden. Für die Reinigerinnen seien diese unregelmäßigen Einsätze stressig und eine psychische Belastung. Zurück zu Dalinda. Ihr geht es heute besser. Nach langer Suche hat sie eine passende Stelle in ihrem Quartier gefunden. Sie arbeitet und verdient auch mehr.
6: Si antes me desplazaba dos horas y venir a una casa, pues esas dos horas las trabajo.
5: Und die zwei Stunden, die sie früher manchmal zu einer Wohnung gereist sei, fallen weg. Und so arbeitet sie heute Vollzeit.
1: Das ist das Echo der Zeit am Dienstagabend. Hier geht's weiter mit aktivistischen Medien in Italien und mit einer Menschenrechtsaktivistin, die sich für ihr Volk in der Westsahara engagiert und für ihre Arbeit nun ausgezeichnet wurde. Dass die italienische Öffentlichkeit und die italienischen Medien anders funktionieren als jene der Schweiz, das wissen wir spätestens seit der Brandkatastrophe von Cromontana. Wochenlang haben die italienischen Medien mit Live-Schaltungen aus dem Wallis berichtet, weit mehr als jene der Schweiz oder anderer Länder. Diese italienische Eigenheit, Unglücksfälle und Verbrechen breit abzuhandeln, lässt sich derzeit auch bei einem anderen Fall beobachten, beim Mordfall Garlasco. Er liegt fast 20 Jahre zurück, doch die italienischen Medien berichten fast täglich darüber. Was dahinter steckt, weiß Italien-Korrespondent Franco Battel.
10: Italiens diverse Tagesschauen berichten wieder täglich über den Fall Garlasco, ein Dorf südlich von Mailand. Dort wurde vor fast 20 Jahren eine junge Frau wahrscheinlich mit einem Hammer ermordet.
11: Il caso Garlasco, la Procura di Pavia chiude le indagini su Andrea Sempio.
10: Seit Jahren schon füllt dieser tragische Fall Zeitungen und Sendungen. Allein am letzten Freitag waren diesem Mord 6 der insgesamt 30 Minuten der Haupttagesschau Frei Uno gewidmet. Der Fall ist schnell erzählt. Eine junge Frau wird im Keller der elterlichen Wohnung erschlagen. In einem Indizienprozess spricht man schließlich ihren Fidanzato, ihren Freund, schuldig. Er verbüßt seine Strafe noch heute. Doch es gibt Zweifel. Ist nicht doch ein anderer Bekannter des Opfers der Mörder? Handelt es sich also um ein Fehlurteil? Derzeit rollt die Justiz den Fall neu auf. Italien verfolgt jede Wendung in diesem Fall Millimeter um Millimeter. Nicht einmal im Monat, nicht einmal pro Woche, fast täglich mit Live-Schaltungen vor das Einfamilienhaus, in dem das Opfer 2007 erschlagen wurde. Was steckt hinter dieser italienischen Faszination für die Cronaca, also für Unglücksfälle und Verbrechen? Roberto Saviano, der Mafia-Experte und Schriftsteller aus Neapel, lieferte vor kurzem in einem Artikel Antworten. Italien drücke sich vor den wahren Problemen. Die Obsession für Revolvergeschichten lenke ab von noch viel Schlimmerem, zum Beispiel von Cutro. Vor diesem Küstenort in Kalabrien ertranken vor 3 Jahren 94 Migrantinnen und Migranten, 35 von ihnen waren Kinder oder Jugendliche. Italiens Küstenwache war zwar alarmiert worden, schickte aber keine Rettungsschiffe los. Deswegen stehen die Verantwortlichen derzeit vor Gericht. Doch für diesen Prozess, für diese Toten, interessieren sich Italiens Medien weit weniger. Lieber schaltet man täglich zum Korrespondenten nach Garlasco, denn dieser Fall ist und war unpolitisch, konsumierbar wie ein Serienkrimi. Man knabbert dazu Salznüsse und Chips. Vielleicht hängt die Lust auf eine gute Portion Unglück und Verbrechen in den Nachrichten auch damit zusammen, dass Italien, anders wie etwa Deutschland, keine populären Krimis hat, weder Tatort noch der Alte und auch kein Aktenzeichen XY. Aber es gibt Garlasco, wie eine Soap auf Netflix. Jeden Tag geht's bei den Ermittlungen über dieses alte Verbrechen ein kleines Stück vorwärts oder rückwärts oder man dreht sich im Kreis. Heute wohl wieder auf allen Sendern.
12: Seit Jahren engagiert sich Asriya Mohammed für die Rechte ihres Volks, der Sahrauis, ein indigenes Volk in der Westsahara. Sie setzt sich besonders für die Frauen ein und das tut sie von ihrem Exil aus in Norwegen. Manchmal fühle sie sich schuldig, weil sie in Norwegen ein besseres Leben führen könne als die Menschen zu Hause in den Flüchtlingslagern, sagt sie. Für ihren Einsatz für die Sahrauis hat sie gestern den mit 10.000 Franken dotierten Preis der Berner Ida Somazi Stiftung erhalten. Auslandredaktorin Veronika Meyer hat Asriya Mohammed in Bern getroffen.
13: Wenn Asriya Mohammed an ihre Kindheit in den sahrauischen Flüchtlingslagern zurückdenkt, erinnert sie sich daran, wie sie barfuß durch die Wüste rannte, zusammen mit vielen anderen Kindern. Sie erinnert sich an die Gemeinschaft, ans sprichwörtliche Dorf, das ein Kind großzieht, an die Lehrer in der Schule, die keinen Lohn erhielten und ihr doch vieles beibrachten. Und sie erinnert sich daran, dass oft ausländischer Besuch kam.
14: When I was a child, I was used to people coming to the refugee camps.
13: Es kamen Leute mit großen Kameras und großen Mikrofonen, Journalistinnen und Journalisten. Oder die UNO mit ihren großen, schicken Autos, erzählt Asriya Mohammed. Und ich dachte wirklich, dass jeder über die Westsahara-Frage Bescheid weiß, dass jeder unsere Geschichte kennt und unsere Stimme hört. Die Westsahara-Frage, seit über 50 Jahren ungelöst, kaum beachtet von der internationalen Öffentlichkeit. Und doch Spielball globaler Politik. Es geht um Völkerrecht, um wertvolle Rohstoffe, um Macht und Ansprüche und um Realpolitik. Das Königreich Marokko beansprucht die Westsahara für sich, hält große Teile des Gebiets besetzt und möchte dem Volk der Sahrauis maximal eine Autonomie unter marokkanischer Führung gewähren. Die Sahrauis wiederum pochen auf ihr völkerrechtlich verbrieftes Selbstbestimmungsrecht, darauf selbst entscheiden zu können, wie sie dereinst leben wollen. Viele Sahrauis haben ihre Heimat seit Jahrzehnten nicht mehr gesehen, leben in Flüchtlingslagern in der Wüste im Nachbarland Algerien. In der Unwirtlichkeit einer Wüste, in der der karge Boden kaum etwas hergibt, wo der Alltag schwierig und die Jugend ohne Perspektiven ist. Es ist ein Leben in Armut und großer Abhängigkeit von dem, was die UNO, was NGO und andere ausländische Geber in die Lager bringen. Lebensmittel, Wasser und andere Dinge des Alltags, die andernorts, etwa in Europa, ausgemustert wurden. Über all dies, so glaubte Asriya Mohammed als Kind, weiß die Welt Bescheid. Sie täuschte sich. 2010 kam die heute 40-Jährige im Rahmen eines Austauschprogrammes nach Norwegen, war stolz und dann geschockt, weil die Leute keine Ahnung hatten.
14: I come to Norway and I would present myself very proud. Hi, my name is Asriya, I'm from Western Sahara. And people would be like, huh? What is that country? So I was very shocked.
13: Seitdem, so sagt Asriya Mohammed, habe sie über 1000 Vorträge gehalten, in den USA, in Europa und anderswo. Sie hat Podcasts produziert, ein Kunstprojekt gestaltet, ist auf Bühnen aufgetreten, an Klimakonferenzen vor der UNO und muss sich doch immer wieder neu vorstellen.
14: My name is Asriya Mohammed or Al-Asriya Mohammed, if you can speak Arabic. And I am Sahrawi, journalist, artist.
13: Journalistin, Künstlerin, Stand-up-Comedian, Menschenrechtsaktivistin. Es sind viele Hüte, die sie trägt, seit über einem Jahrzehnt. Sie hat sie alle in den Dienst der Sache gestellt. Sache, so nennen die Sahrauis ihren Unabhängigkeitskampf. Die Sache des sahrauischen Volkes. Die Zeit jedoch scheint gegen sie zu laufen. Zunehmend mehr Staaten haben sich in den letzten Jahren auf die Seite Marokkos gestellt. Auch der UNO-Sicherheitsrat tendiert seit letztem Herbst offiziell zum Autonomievorschlag des Königreichs. Seit kurzem tut dies auch die Schweiz. Treibende Kraft dahinter ist, nebst Marokko, die Regierung von Donald Trump.
14: It is very sad and it's very frustrating to see how big power like the US and EU sometimes they're going away from the international law.
13: Die USA und zum Teil auch die EU haben sich vom Völkerrecht verabschiedet, kritisiert Asriya Mohammed. Und dies zugunsten der Realpolitik oder der eigenen wirtschaftlichen und politischen Vorteile. Dabei seien es doch auch Länder, die einmal stolz darauf waren, die Menschenrechte zu schützen und für das Völkerrecht einzutreten. Traurig und enttäuschend sei das alles, sagt Asriya Mohammed dazu. Manchmal hat sie denn auch genug davon, Aktivistin zu sein, sich zu engagieren. Kann sie sich selbst nicht mehr hören.
14: Sometimes you are like, come on, I can't do this anymore.
13: Einmal legte sie sich deshalb ein Hobby zu, erzählt sie, um nicht auszubrennen. Sie entdeckte Stand-up-Comedy für sich, Humor, Satire auf der Bühne. Doch am Ende, so sagt Asriya Mohammed, nutze sie nun auch die Comedy für ihre Sache. Sie könne sich dem einfach nicht entziehen.
14: And I found stand-up as a hobby, but I end up using it for the cause as well. So there is no way to run away from it.
12: Die Aktivistin Asriya Mohammed, die für ihr Engagement nun ausgezeichnet wurde. Das war das Echo der Zeit vom Dienstag, dem 12. Mai, mit Redaktionsschluss um 18.42 Uhr. Verantwortlich für die Sendung heute Markus Hofmann, für die Nachrichten Sandro Peter und am Mikrofon war Ivan Lieberherr.
15: Die Informationen aus unserer Hintergrundsendung «Echo der Zeit» setzen lassen. Überhaupt den ganzen Tag ein bisschen setzen lassen. Das geht gut mit der SRF Musikwelle. Einen schönen Abend.

0: 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Die Nachrichten von SRF um 20 Uhr mit Manuela Burgermeister. In der norditalienischen Stadt Varese in der Nähe der Schweizer Grenze haben Ermittlerinnen und Ermittler 8 mutmaßliche Menschenschmuggler festgenommen. Den Festgenommenen wird unter anderem vorgeworfen, sie hätten eine kriminelle Gruppe gebildet, um Migranten aus der Türkei nach Mittel- und Nordeuropa zu schleusen. Von den mutmaßlichen Schleusern haben 7 einen türkischen Pass, einer ist Italiener. Sie hätten insbesondere Kurdinnen und Kurden dabei geholfen, über den Balkan illegal einzureisen, zum Beispiel in die Schweiz, nach Deutschland oder Großbritannien. An den Ermittlungen beteiligt waren unter anderem die Mailänder Anti-Mafia-Staatsanwaltschaft sowie die Schweizer Bundesanwaltschaft. Vor gut 2 Jahren stürzte im Hafen der US-Stadt Baltimore eine Autobahnbrücke ein, dies nachdem ein Schiff in einen Pfeiler der Brücke gefahren war. Jetzt hat die zuständige Staatsanwaltschaft Anklage erhoben gegen die beiden Betreiberfirmen des Schiffs und gegen einen ihrer Mitarbeiter. Er war damals der technische Leiter auf dem Schiff. Den Angeklagten wird unter anderem vorgeworfen, sie hätten die Küstenwache absichtlich zu spät über das Unglück informiert und falsche Angaben gemacht. Das Schiff war in den Brückenpfeiler gefahren, weil es wegen 2 Stromausfällen nicht mehr steuerbar war. Beim Einsturz kamen 6 Arbeiter ums Leben, die gerade mit Reparaturarbeiten auf der Brücke beschäftigt waren. Nach dem Ausbruch des Hantavirus auf einem Kreuzfahrtschiff haben Forscherinnen und Forscher erste Virenproben untersucht. Die Ergebnisse aus den Niederlanden, Südafrika und der Schweiz zeigen, dass es sich um eine bereits bekannte Variante des Hantavirus handelt. Dieses werde in den meisten Fällen von Mäusen auf Menschen übertragen und selten von Mensch zu Mensch. Für die Ausbreitung auf dem Schiff sei nicht eine spezielle Virusvariante verantwortlich, sondern die besondere Situation auf dem Kreuzfahrtschiff, sagt SRF-Wissenschaftsredaktorin Katrin Zöfel.
1: Zusammengefasst lässt sich sagen, was auf dem Schiff geschah, ging ziemlich sicher von einer Person aus, die dann eine weitere ihren Ehemann ansteckte und dieser dann noch weitere. All das geschah, bevor auf dem Schiff strenge Infektionsschutzmaßnahmen ergriffen wurden. Wegen der relativ langen Inkubationszeit von mehreren Wochen zeigen sich jetzt noch neue Infektionen. Und all das geschah auf dem Schiff. Von Infektionsketten, die nach Verlassen des Schiffes begannen, ist nichts bekannt. Beides sind gute Nachrichten, denn sie weisen zurück auf den Ausgangspunkt. Dieser Ausbruch hat viel damit zu tun, dass das Zusammenleben auf einem Schiff sehr engen Kontakt mit sich bringt.
0: Mittlerweile haben alle Passagiere das betroffene Schiff verlassen. Wer infiziert ist, wird beobachtet oder behandelt. Wer nicht, sitzt in Quarantäne. Laut der Weltgesundheitsorganisation WHO sind 9 Menschen positiv auf das Hantavirus getestet worden. Bei 2 weiteren Fällen gehe man ebenfalls von einer Infektion aus. Das Wetter. In der Nacht gibt es im Norden verbreitet Bodenfrost. Morgen scheint trotz Wolken immer wieder die Sonne. Im Norden gibt es um 16, im Süden 20 Grad. Das waren Nachrichten von Radio SRF. Verantwortlich Adrian Huber.

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0: Doch, du hast gesagt. Du hast immer gesagt.
1: Lach ein bisschen und dann wird alles gut.

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Die Nachrichten von SRF um 21 Uhr mit Manuela Burgermeister. An den Außengrenzen der Europäischen Union sind im letzten Jahr mehr Menschen abgewiesen worden als im Jahr davor. Etwas mehr als 130.000 Personen durften nicht einreisen. Das sind gut 7% mehr als 2024. Das teilt das Statistikamt der EU mit. Illegale Aufenthalte sind in den EU-Ländern hingegen weniger registriert worden. Diese Zahl sank von gut 900.000 auf gut 700.000 Personen, also um mehr als 20%. In der norditalienischen Stadt Varese in der Nähe der Schweizer Grenze haben Ermittlerinnen und Ermittler 8 mutmaßliche Menschenschmuggler festgenommen. Den Festgenommenen wird unter anderem vorgeworfen, sie hätten eine kriminelle Gruppe gebildet, um Migranten aus der Türkei nach Mittel- und Nordeuropa zu schleusen. Von den mutmaßlichen Schleusern haben 7 einen türkischen Pass und einer ist Italiener. Sie hätten insbesondere Kurdinnen und Kurden dabei geholfen, über den Balkan illegal einzureisen, zum Beispiel in die Schweiz, nach Deutschland oder nach Großbritannien. An den Ermittlungen beteiligt waren unter anderem die Mailänder Anti-Mafia-Staatsanwaltschaft sowie die Schweizer Bundesanwaltschaft. Zu 2 Meldungen aus den USA. Der Chef der US-Arzneimittelbehörde FDA, Marty McCurry, tritt zurück. US-Präsident Donald Trump hat dies gegenüber US-Medien bestätigt. McCurry war seit etwas mehr als einem Jahr im Amt und stand wegen mehrerer Themen in der Kritik. Unter anderem ging es um Verzögerungen bei der Prüfung einer Abtreibungspille oder die Zulassung von E-Zigaretten. Nach dem Einsturz einer Autobahnbrücke in Baltimore mit 6 Toten hat die zuständige Staatsanwaltschaft Anklage erhoben. Dies unter anderem gegen die Betreiberfirma des Schiffs, das gegen einen Pfeiler der Brücke gefahren war und die Brücke so zum Einsturz brachte. Den Angeklagten wird unter anderem vorgeworfen, sie hätten die Küstenwache absichtlich zu spät informiert und falsche Angaben gemacht. Das Wetter: in der Nacht gibt es im Norden verbreitet Bodenfrost. Morgen scheint trotz Wolken immer wieder die Sonne. Im Norden gibt es um 16, im Süden um 20 Grad. Das waren Nachrichten von Radio SRF. Verantwortlich Adrian Huber.

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1: Die Nachrichten von SRF um 22 Uhr mit Manuela Burgermeister. Den Pensionskassen in der Schweiz geht es gut. Mit immer mehr neuen Sammeleinrichtungen gibt es aber neue Risiken, sagt unser Wirtschaftsredaktor. Und die EU hat an ihren Außengrenzen im letzten Jahr mehr Menschen abgewiesen. Gleichzeitig wurden weniger illegale Aufenthalte registriert. Das Wetter in der Nacht, im Norden verbreitet Bodenfrost, morgen dann ein freundlicher Mix aus Sonne und Wolken. Die Situation der Schweizer Pensionskassen hat sich 2025 weiter verbessert, das dritte Jahr in Folge. Das sei den guten Ergebnissen an der Börse zu verdanken, teilt die Aufsichtskommission der beruflichen Vorsorge mit. Die sogenannten Deckungsgrade der Pensionskassen im Jahr 2025 lagen im Mittel bei 117%. Fast keine Pensionskasse weise eine Unterdeckung auf. Allerdings haben nur noch große oder sehr große Unternehmen überhaupt eine eigene Pensionskasse. Für 3/4 aller Versicherten sind mittlerweile sogenannte Sammeleinrichtungen zuständig. Und in diesem Bereich orte die Aufsicht neue Risiken, sagt Wirtschaftsredaktor Marcel Siegrist in der Tagesschau.
2: Denn solche Sammeleinrichtungen stehen untereinander im wirtschaftlichen Wettbewerb. Um zu wachsen, das heißt mehr Versicherte gewinnen zu können, zahlen sie unter anderem eine attraktive Verzinsung auf die Altersguthaben, weisen dagegen laut Oberaufsicht eine deutlich tiefere Reserve für schlechte Zeiten aus. Das birgt Risiken. Wie viel Wettbewerb soll es in einem obligatorischen System wie dem Schweizer Pensionskassensystem aber überhaupt geben dürfen? Aus Risikoüberlegungen heraus wohl eher so wenig wie möglich. Die staatliche Aufsicht bleibt also gefordert,
1: sagt Wirtschaftsredaktor Marcel Siegrist. An den Außengrenzen der Europäischen Union sind im letzten Jahr mehr Menschen abgewiesen worden als im Jahr davor. Etwas mehr als 130.000 Personen durften nicht einreisen. Das sind gut 7% mehr als 2024, teilt das Statistikamt der EU mit. Illegale Aufenthalte sind in den EU-Ländern hingegen weniger registriert worden. Diese Zahl sank von gut 900.000 auf gut 700.000 Personen, also um mehr als 20%. In der norditalienischen Stadt Varese in der Nähe der Schweizer Grenze haben Ermittlerinnen und Ermittler 8 mutmaßliche Menschenschmuggler festgenommen. Den Festgenommenen wird unter anderem vorgeworfen, sie hätten eine kriminelle Gruppe gebildet, um Migrantinnen und Migranten aus der Türkei nach Mittel- und Nordeuropa zu schleusen. Von den mutmaßlichen Schleusern haben 7 einen türkischen Pass, einer ist Italiener. Sie hätten insbesondere Kurdinnen und Kurden dabei geholfen, über den Balkan illegal einzureisen, zum Beispiel in die Schweiz, nach Deutschland oder nach Großbritannien. An den Ermittlungen beteiligt waren unter anderem die Mailänder Anti-Mafia-Staatsanwaltschaft sowie die Schweizer Bundesanwaltschaft. Der Chef der US-Arzneimittelbehörde FDA, Marty McCarry, tritt zurück. US-Präsident Donald Trump hat dies gegenüber US-Medien bestätigt. McCarry war seit etwas mehr als einem Jahr im Amt und stand wegen mehrerer Themen in der Kritik. Unter anderem ging es um Verzögerungen bei der Prüfung einer Abtreibungspille oder die Zulassung von E-Zigaretten. In Cannes ist am Abend die 79. Ausgabe der Filmfestspiele eröffnet worden. Bei der Eröffnungszeremonie erhielt der neuseeländische Regisseur Peter Jackson eine goldene Ehrenpalme. Jackson ist unter anderem für die Verfilmung der Fantasy-Saga Herr der Ringe bekannt. Die Filmfestspiele in Südfrankreich gehören zu den renommiertesten Festivals der Welt. Sie dauern bis am 23. Mai. Insgesamt konkurrieren 22 Filme um eine goldene Palme. Zu weiteren Meldungen des Tages in der Übersicht. Der Fahreignungstest für Seniorinnen und Senioren hat erhebliche Mängel. Das heißt es in einem Bericht, den der Bund in Auftrag gegeben hat. Es gebe Unterschiede je nach Kanton. Künftig brauche es standardisierte Abläufe und Maßnahmen und auch Fahrtests auf der Straße. Der Fahrtest ist ab 75 Jahren obligatorisch und muss alle 2 Jahre wiederholt werden. Vor dem Gotthard-Basistunnel hat die SBB neue Sensoren installiert, um Entgleisungen schneller zu erkennen. Eine Entgleisung verhindern können die Sensoren zwar nicht, laut SBB sollen sie aber helfen, schneller zu reagieren. Entscheidend bleibe eine bessere Wartung der Güterwagen. Vor knapp 3 Jahren hatte ein Radbruch bei einem Güterwagen zur Entgleisung im Gotthard-Basistunnel geführt. Der Nord-Süd-Verkehr war wochenlang beeinträchtigt. In der Schweiz gibt es immer weniger Bauernhöfe und zum ersten Mal seit 15 Jahren ist auch die Zahl der Biohöfe gesunken. Das zeigen Zahlen des Bundes. Eine Zahl steigt jedoch. Die Zahl der Frauen, die Betriebe führen, nimmt zu. Fast jeder 12. Hof wird von einer Frau geleitet. Die Börsendaten von 22.06 Uhr, geliefert von SIX. Der Swiss Market Index schließt bei 13.120 Punkten plus 0,1%. Der Dow Jones Index in New York stand kurz vor Schluss bei plus 0,2%. Der Euro wird zu 91,65 Rappen gehandelt, der Dollar zu 78,06 Rappen. Das Wetter in der Nacht gibt es im Norden vielerorts Bodenfrost. Morgen scheint trotz Wolken immer wieder die Sonne. Die Temperaturen steigen im Norden auf etwa 16 Grad. Dazu kommt böiger Südwestwind auf. Im Süden wird es rund 20 Grad warm. Das waren Nachrichten von Radio SRF. Verantwortlich Adrian Huber.

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1: Die Nachrichten von SRF um 23 Uhr mit Marco Koller. Und zuerst mit Fußball. Der FC Winterthur steigt aus der Super League ab. Die Winterthurer verloren auswärts gegen den direkten Abstiegskonkurrenten GC mit 2:3 auswärts. GC spielt damit in der Barrage gegen den Zweitplatzierten der Challenge League. Ob es Aarau oder Vaduz sein wird, entscheidet sich am kommenden Freitag. In den weiteren Spielen gewann Luzern gegen den FC Zürich mit 1:0 und Servette schlug Lausanne mit 2:0. An den Außengrenzen der EU sind im letzten Jahr mehr Menschen abgewiesen worden als im Jahr davor. Etwas mehr als 130.000 Personen durften nicht einreisen. Das sind gut 7% mehr als 2024. Das teilt das Statistikamt der EU mit. Illegale Aufenthalte sind in den EU-Ländern hingegen weniger registriert worden. Diese Zahl sank von gut 900.000 auf rund 700.000 Personen, also um mehr als 20%. Dann zu zwei Meldungen aus den USA. Der Chef der US-Arzneimittelbehörde FDA, Marty McCurry, tritt zurück. Präsident Donald Trump hat dies gegenüber Medien bestätigt. McCurry war seit etwas mehr als einem Jahr im Amt und stand wegen mehrerer Themen in der Kritik. Unter anderem ging es um Verzögerungen bei der Prüfung einer Abtreibungspille oder um die Zulassung von E-Zigaretten. Und nach dem Einsturz einer Autobahnbrücke in Baltimore mit 6 Toten vor 2 Jahren hat die zuständige Staatsanwaltschaft nun Anklage erhoben. Und zwar unter anderem gegen die Betreiberfirmen des Schiffs, das gegen einen Pfeiler der Brücke gefahren war und die Brücke so zum Einsturz brachte. Einer der Vorwürfe, die Küstenwache sei absichtlich zu spät informiert worden. In Cannes ist am Abend die 79. Ausgabe der Filmfestspiele eröffnet worden. Bei der Eröffnungszeremonie erhielt der neuseeländische Regisseur Peter Jackson eine goldene Ehrenpalme. Jackson ist unter anderem für die Verfilmung der Fantasy-Saga «Herr der Ringe» bekannt. Die Filmfestspiele in Südfrankreich gehören zu den renommiertesten Filmfestivals der Welt. Sie dauern dieses Jahr bis am 23. Mai. Insgesamt sind 22 Filme im Rennen um eine goldene Palme. Dann die Börsendaten von SIX. Der Swiss Market Index schließt heute bei 13.120 Punkten. Das ist ein Plus von 0,1%. Und der Dow Jones Index in New York steigt ebenfalls um 0,1%. Der Euro wird zu 91,63 gehandelt, der Dollar zu 78,07. Und noch das Wetter. In der Nacht gibt es im Norden verbreitet Bodenfrost. Morgen wechseln sich dann Sonne und Wolken ab, im Norden bei 16 Grad, im Süden bei 20 Grad. Das waren Nachrichten von Radio SRF, verantwortlich Marco Koller.

0: Die Nachrichten von der Serie von Mitternacht mit Marco Koller. Und so jetzt mit Fußball. Der FC Winterthur verliert das entscheidende Spiel gegen GC und damit ist klar, Winterthur steigt ab und spielt nächste Saison in der Challenge League. Dazu gleich zuerst. Dann, den Pensionskassen in der Schweiz geht es gut, fast keine Pensionskasse weist eine Unterdeckung auf. Und italienische Ermittler haben unweit der Grenze zur Schweiz 8 Menschenschmuggler festgenommen. Das Wetter heute, ein Mix aus Sonne und Wolken bei 16 bis 20 Grad. Ja, zuerst also Fußball. Der FC Winterthur steigt aus der Super League ab. Die Winterthurer haben auswärts gegen den direkten Abstiegskonkurrenten GC verloren mit 2:3. Lange hatte es für Winterthur gut ausgesehen, bis in die 60. Minute führte Winterthur. Dann drehte GC die Partie mit 3 Toren innerhalb von 10 Minuten. Es war Paitim Kasami, der die beiden Tore für Winterthur erzielte. Er war nach dem Spiel bitter enttäuscht.
1: Wir haben das Spiel in der Hand und dann haben wir in wenigen Minuten haben wir keine Kontrolle mehr gehabt und am Schluss sie haben das Momentum dann gewonnen und es tut unheimlich weh. Es tut uns leid, dass zuerst uns an der Mannschaft und auch am Verein und klar dann auch den Fans.
0: GC spielt damit in der Barrage gegen den Zweitplatzierten der Challenge League. Ob das Aarau oder Vaduz sein wird, entscheidet sich am kommenden Freitag. In den weiteren Spielen des Abends gewann Luzern gegen den FC Zürich mit 1:0 und Servette schlug Lausanne mit 2:0. Dann zu den weiteren Meldungen. Die Situation der Schweizer Pensionskassen hat sich letztes Jahr weiter verbessert. Und zwar das dritte Jahr in Folge. Das sei den guten Ergebnissen an der Börse zu verdanken, sagt die Aufsichtskommission der beruflichen Vorsorge. Die sogenannten Deckungsgrade der Pensionskassen lagen im Jahr 2025 im Mittel bei 117%. Fast keine Pensionskasse wies eine Unterdeckung auf. Allerdings haben nur noch große oder sehr große Unternehmen überhaupt eine eigene Pensionskasse. Für 3/4 aller Versicherten sind mittlerweile sogenannte Sammeleinrichtungen zuständig. Und in diesem Bereich orte die Aufsicht neue Risiken, sagt Wirtschaftsredaktor Marcel Sigrist.
2: Denn solche Sammeleinrichtungen stehen untereinander im wirtschaftlichen Wettbewerb. Um zu wachsen, das heißt mehr Versicherte gewinnen zu können, zahlen sie unter anderem eine attraktive Verzinsung auf die Altersguthaben, weisen dagegen laut Oberaufsicht eine deutlich tiefere Reserve für schlechte Zeiten aus. Das birgt Risiken. Wie viel Wettbewerb soll es in einem obligatorischen System wie dem Schweizer Pensionskassensystem aber überhaupt geben dürfen? Aus Risikoüberlegungen heraus wohl eher so wenig wie möglich. Die staatliche Aufsicht bleibt also gefordert.
0: Sagte Wirtschaftsredaktor Marcel Sigrist in der Tagesschau. In der norditalienischen Stadt Varese, in der Nähe der Schweizer Grenze, haben Ermittler 8 mutmaßliche Menschenschmuggler festgenommen. Ihnen wird unter anderem vorgeworfen, sie hätten eine kriminelle Gruppe gebildet, um Migranten aus der Türkei nach Mittel- und Nordeuropa zu schleusen. Von den mutmaßlichen Schleusern haben 7 einen türkischen Pass und einer ist Italiener. Sie hätten insbesondere Kurdinnen und Kurden dabei geholfen, über den Balkan illegal einzureisen, unter anderem auch in die Schweiz. An den Ermittlungen war auch die Schweizer Bundesanwaltschaft beteiligt. An den Außengrenzen der EU sind im letzten Jahr mehr Menschen abgewiesen worden als im Jahr davor. Etwas mehr als 130.000 Personen durften nicht einreisen. Das sind gut 7% mehr als 2024. Das teilt das Statistikamt der EU mit. Illegale Aufenthalte sind in den EU-Ländern hingegen weniger registriert worden. Diese Zahl sank von gut 900.000 auf rund 700.000 Personen, also um mehr als 20%. Dann 2 Meldungen aus den USA. Der Chef der US-Arzneimittelbehörde FDA, Marty McCurry, tritt zurück. Präsident Donald Trump hat dies gegenüber Medien bestätigt. McCurry war seit etwas mehr als einem Jahr im Amt und stand wegen mehrerer Themen in der Kritik. Unter anderem ging es um Verzögerungen bei der Prüfung einer Abtreibungspille oder um die Zulassung von E-Zigaretten. und nach dem Einsturz einer Autobahnbrücke in Baltimore mit 6 Toten vor 2 Jahren hat die zuständige Staatsanwaltschaft nun Anklage erhoben. Und zwar unter anderem gegen die Betreiberfirmen des Schiffs, das gegen einen Pfeiler der Brücke gefahren war und die Brücke so zum Einsturz brachte. Einer der Vorwürfe, die Küstenwache sei absichtlich zu spät informiert worden. Und dann noch eine Meldung aus der Kultur. In Cannes ist am Abend die 79. Ausgabe der Filmfestspiele eröffnet worden. Bei der Eröffnungszeremonie erhielt der neuseeländische Regisseur Peter Jackson eine goldene Ehrenpalme. Jackson ist unter anderem für die Verfilmung der Fantasy-Saga «Herr der Ringe» bekannt. Die Filmfestspiele in Südfrankreich gehören zu den renommiertesten Filmfestivals der Welt. Sie dauern dieses Jahr bis am 23. Mai. Insgesamt sind 22 Filme im Rennen um eine goldene Palme. Und noch die Wetterprognose für heute Mittwoch, den 13. Mai. Trotz einiger Wolken zeigt sich immer wieder die Sonne. Die Temperatur steigt im Norden auf etwa 16 Grad, dazu kommt böiger Südwestwind auf. Im Süden gibt es rund 20 Grad. Zunächst gibt es jetzt aber noch eine kalte Nacht, verbreitet mit Bodenfrost. Das waren Nachrichten von Radio SRF, verantwortlich Marco Koller.

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auf rund 700.000 Personen, also um mehr als 20%. Dann zwei Meldungen aus den USA in Kürze. Der Senat hat Kevin Warsh, den designierten neuen Chef der Notenbank Fed, als Gouverneur der Notenbank gewählt. Das ist die Voraussetzung dafür, dass er dann auch als Notenbankchef gewählt werden kann. Diese Wahl könnte bereits heute stattfinden. Warsh soll auf Jerome Powell folgen, dessen Amtszeit am Freitag endet. Und ein Bericht zeigt, wie viel der Golden Dome kosten dürfte, das Raketenschutzsystem, das Präsident Donald Trump angekündigt hat, nämlich rund 1,2 Billionen Dollar über einen Zeitraum von 20 Jahren. Das System soll auch moderne Hyperschallraketen abwehren können und auch Raketen aus dem Weltraum. In Wien hat der erste Halbfinal des diesjährigen ESC stattgefunden, des Eurovision Song Contest. 10 Länder haben sich dabei für den Final am Samstag qualifiziert, nämlich Griechenland, Finnland, Belgien, Schweden, Moldau, Israel, Serbien, Kroatien, Litauen und Polen. Für die Schweiz und die Sängerin Veronika Fusaro gilt es dann morgen Donnerstagabend ernst beim zweiten Halbfinal. Und noch das Wetter heute Mittwoch. Es gibt einen Mix aus Sonne und Wolken. Im Norden bei 16 Grad, im Süden bei 20 Grad. In der Nacht hat es im Norden verbreitet Bodenfrost. Das waren Nachrichten von Radio SRF, verantwortlich Marco Koller. SRF Verkehrsinfo von 1 Uhr 3, A1 Bern in Richtung Zürich, zwischen Önsingen und der Verzweigung Herkingen, Verkehrsbehinderung nach einem Unfall, der Standstreifen ist gesperrt.

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1: Die Nachrichten von SRF um 2 Uhr mit Marco Kolle. Und so erst mit Fußball. Der FC Winterthur steigt aus der Super League ab. Die Winterthurer haben auswärts gegen den direkten Abstiegskonkurrenten GC verloren mit 2:3. Lange hatte es für Winterthur gut ausgesehen, bis in die 60. Minute führte Winterthur, dann drehte GC die Partie mit 3 Toren innerhalb von 10 Minuten. Winterthur-Trainer Patrick Rahmen sagte nach dem Spiel, seine Mannschaft habe in den letzten Wochen zwar einen Aufwärtstrend erlebt, aber
2: es gibt auch gewisse Spielphasen, wo wir dann halt trotz allem, wenn wir gut drin sind, wieder einiges hergegeben haben. Und das ist dann am Schluss halt auch Quintessenz, dass es eben nicht ganz gelangt hat. Und das ist natürlich jetzt im Moment sehr hart und auch enttäuschend.
1: GC spielt damit in der Barrage gegen den 2. Platzierten der Challenge League. Das ist entweder Aarau oder Vaduz. In den weiteren Spielen des Abends gewann Luzern gegen den FC Zürich mit 1:0 und Servette schlug Lausanne mit 2:0. Fleisch aus Brasilien erfüllt gewisse Vorschriften der EU nicht, nämlich die Vorschriften gegen den Missbrauch von Antibiotika in der Tierhaltung. Die EU hat eine Liste veröffentlicht mit allen Ländern, die diese Vorschriften einhalten, und Brasilien fehlt auf dieser Liste.